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1: Um 7 Uhr mit Beate Rüsopp. Nach dem bundesweiten Ausfall bei der Bahn ist der Zugverkehr auch in Norddeutschland wieder angelaufen. Grund für die Probleme war eine technische Störung im Funksystem der Bahn. Aus der NDR-Nachrichtenredaktion Nina Schön.
2: Überall in Norddeutschland fahren die Züge wieder. Laut Bahn sind aber immer noch Verspätungen und Ausfälle möglich. Der Metronom in Niedersachsen zum Beispiel fährt seinen Zugbetrieb nur schrittweise wieder hoch. Vom Hamburger Hauptbahnhof aus fahren seit 0.30 Uhr wieder Regionalbahn und Fernverkehrszüge. Die Störung hatte auch Auswirkungen auf die Kieler Woche. Viele Besucher hingen am Bahnhof der schleswig-holsteinischen Landeshauptstadt fest. Auch in Mecklenburg-Vorpommern fahren die meisten Züge wieder normal. Auf der ICE-Strecke von Berlin nach Hamburg über Ludwigslust gibt es im Schnitt noch 15 Minuten Verspätung. Die Ursache für die Störung ist noch unklar. Sicherheitsbehörden gehen allerdings nicht von Sabotage aus. Vielmehr wird vermutet, dass ein fehlerhaftes Update der Bahn zu der Störung geführt hat.
1: In der Debatte über Social-Media-Verbote für Kinder oder Jugendliche legt die zuständige Expertenkommission heute ihren Bericht vor. Bundesfamilienministerin Prien hatte die Expertinnen und Experten beauftragt, Handlungsempfehlungen zu entwickeln. Offen ist, ob die Kommission ein gesetzliches Mindestalter für die Nutzung von Social-Media-Diensten empfiehlt. Aus Berlin, Nicole Markwald.
3: Wie sieht ein sicheres digitales Umfeld für Kinder und Jugendliche aus? Wie lässt sich Medienkompetenz nicht nur bei Kindern, sondern auch Eltern und Fachkräften stärken? Und welche gesundheitlichen Folgen kann Medienkonsum haben? Das sind nur drei Fragen, mit denen sich die Expertenkommission seit dem vergangenen Herbst beschäftigt hat. Auf der Grundlage der Handlungsempfehlungen wird Bundesfamilienministerin Karin Prien, CDU, ein Maßnahmenpaket einschließlich gesetzlicher Regelungen vorlegen. Die SPD hat sich klar für ein Social-Media-Verbot für unter 14-Jährige ausgesprochen. Die Union hingegen will kein pauschales Verbot, sondern je nach App differenzieren. Der Deutsche Ethikrat ist gegen eine pauschale Altersregulierung von sozialen Medien. Ein schlichtes Verbot für Kinder und Jugendliche greife zu kurz.
1: Zwei Wochen vor dem NATO-Gipfel in der Türkei stimmen sich die Staats- und Regierungschefs von 5 europäischen Mitgliedstaaten in Berlin ab. Bei dem Treffen auf Einladung von Bundeskanzler Merz soll es um die weitere Unterstützung der Ukraine, die Rolle der Europäer bei der Lösung des Iran-Konflikts und die Lastenverteilung zwischen den NATO-Staaten gehen. Die Gruppe besteht aus den 4 europäischen G7-Ländern Deutschland, Frankreich, Großbritannien und Italien sowie Polen, das sich als Interessenvertreter der osteuropäischen Staaten versteht. Bundesverteidigungsminister Pistorius plant laut einem Medienbericht den Ausstieg aus einem der größten Rüstungsprojekte der deutschen Marine. Es geht um den Bau von 6 Fregatten. Aus Berlin Philipp Eckstein.
4: Die Fregatte 126, ein großes, wendiges Kriegsschiff, unter anderem mit besonderen Fähigkeiten bei der U-Boot-Jagd. Ursprünglich war eine niederländische Werft als Generalunternehmer mit dem Bau der 6 Kriegsschiffe beauftragt. Dann sollte die Produktion vom deutschen Rüstungsunternehmen Rheinmetall übernommen werden. Doch damit ist jetzt offenbar Schluss. Der Spiegel berichtet, dass Bundesverteidigungsminister Boris Pistorius das Rüstungsprojekt, in das bislang mehr als 2 Milliarden Euro geflossen sind, stoppt. Dafür soll er auch die Unterstützung der Marine haben. Neue Fregatten soll die Bundeswehr trotzdem bekommen. 8 Schiffe des Typs MEKO 200 sollen vom deutschen Hersteller TKMS gekauft werden. Der Spiegel berichtet von erwarteten Kosten von knapp 13 Milliarden Euro für den Auftrag.
1: Bei der Fußball-Weltmeisterschaft ist der 2. Spieltag der Gruppenphase abgeschlossen. Im letzten Spiel setzte sich Kolumbien mit 1:0 gegen die Demokratische Republik Kongo durch. Aus dem ARD-WM-Team Silke Heine.
5: Damit führt Kolumbien die Tabelle der Gruppe K weiter an, kann sich mit einem Unentschieden im letzten Gruppenspiel gegen Portugal den Gruppensieg sichern. Bei den Portugiesen hat sich Cristiano Ronaldo zurückgemeldet. Beim 5:0 gegen Neuling Usbekistan erzielte er 2 Tore, die ihm einen weiteren Rekord bescherten. Als erster Spieler hat er nun bei 6 Weltmeisterschaften getroffen. Keine Tore gab es diesmal für Harry Kane und Co. beim 0:0 gegen Ghana. Kroatien schafft mit einem 1:0 Arbeitssieg gegen Panama den ersten Dreier im Turnier und besiegelte das Aus der Südamerikaner.
1: Das waren die Nachrichten.
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8: Das wird heute ein heißer Tag in Oldenburg, einer der heißesten Tage des Jahres, erwartet uns im Lauf dieses Mittwochs. Aktuell ist es sonnig bei Temperaturen um 17 Grad, das geht ja schon gut los. Heute ist es tagsüber den ganzen Tag durchgehend sonnig. Am Nachmittag wird es sehr heiß, es gibt sogar eine amtliche Hitzewarnung. Also Getränke bereitstellen, immer mal nach denjenigen gucken, die ein bisschen Hilfe und Pflege brauchen, denn es erwarten uns Temperaturen von bis zu 32 Grad. Im Lauf des Nachmittags. In der Nacht ist es wechselnd bewölkt, es klingt nicht so richtig ab. 22 Grad immer noch heute in der Nacht auf den Donnerstag dann. Und morgen ist es zunächst mal leicht bewölkt, später dann ab Mittag so richtig sonnig, aber ein paar Grad kälter als heute in Anführungsstrichen. Immer noch bis zu 26 Grad sollen es dann morgen im Lauf des Tages werden.
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8: Eine Meldung gibt es von der A29, das betrifft weiterhin die Anschlussstelle Oldenburg-Hafen, das ist ja schon länger so. Die Auffahrt in Richtung Osnabrück ist weiter gesperrt, voraussichtlich noch ein paar Tage bis Anfang des nächsten Monats. Im Oldenburger Stadtgebiet ist die Alexanderstraße weiterhin stadteinwärts halbseitig gesperrt, und zwar zwischen der Kreuzung Bürgerbuschweg und der Eisenbahnüberführung. Die Straßburger Straße ist gesperrt zwischen dem Berliner Platz und der Donnerschwerstraße. Die Straße am Bahndamm ist weiterhin abschnittsweise gesperrt und die Ludwigstraße bleibt voll gesperrt. Da ist ja die Vollsperrung nochmal verlängert worden bis Ende des Monats. Weitere Baustellen, teilweise bis zum Herbst, gibt es noch in der Tirpitzstraße und in der Ziegelhofstraße. Und auch in der Nadorster Straße gibt es noch eine Straßensperrung bzw. eine Baustelle bis Anfang Juli. Genauso wie in der Straße Siebenberge. Blitzer gibt es auch, die stehen heute in Oldenburg unter anderem in der Alexanderstraße und an der Elsässerstraße. Und für alle, die mit dem Zug unterwegs sind, nochmal die Meldung, wir haben es gerade schon gehört beim NDR. Der Zugverkehr ist in Deutschland wieder angelaufen. In frühen Morgenstunden sind die Züge wieder losgefahren. Also gestern Abend gab es ja eine bundesweite Streckensperrung für alle Züge, weil es IT-Probleme bei der Bahn gab. Seit heute Morgen läuft der Zugverkehr wieder. Es kann aber immer noch an einigen Bahnhöfen und einigen Strecken zu, sagen wir mal, Veränderungen im Fahrplan kommen. Also wer mit dem Zug unterwegs ist heute, sollte unbedingt vorher nochmal drauf schauen, ob es alles so dabei bleibt. Das ist Oldenburg 1, der Morgen heute an diesem Mittwoch, dem 24. Juni 2026. Mein Name ist Oliver Schäfer. Ich freue mich, dass Sie eingeschaltet haben. Wir beginnen mit Musik von New Order, Be a Rebel. Schönen Mittwoch wünsche ich. Moin zusammen.

11 Minuten nach 7 haben wir es. 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Wir schauen gleich ein bisschen auf diesen Tag mit der Tagesübersicht hier bei Oldenburg 1. Vorher gibt es noch ein bisschen neue Musik von Fulax, Sad Disco.

So, gleich ist es 7:15. Das ist hier der Morgen auf Oldenburg 1. Wir schauen mal ein bisschen auf das, was uns heute im Laufe des Tages so alles noch erwartet. Zum einen haben wir es ja gerade schon bei den Verkehrsmeldungen gesagt, der Zugverkehr in Deutschland ist wieder angelaufen. Gestern Abend sind ja alle Züge bundesweit zum Stillstand gekommen. Es gab IT-Probleme bei der Bahn. Da gab es keinen Kontakt zwischen denjenigen, die die Züge fahren und denjenigen, die die Strecken planen. Und das ist natürlich blöd. Und deshalb musste die Bahn da heute Nacht mit einem Notfallprogramm wieder dafür sorgen, dass der Zugverkehr heute Morgen wieder anlaufen konnte. Wer mit dem Zug unterwegs ist, sollte vorher trotzdem mal die Fahrpläne checken. Es kann immer noch den einen oder anderen Zug treffen, dass es da irgendwelche Veränderungen oder Ausfälle noch gibt im Laufe des Tages. Also, das zum einen. Zum anderen hat es gestern in Oldenburg gebrannt, in Kreienbrück, in der Hans-Fleischer-Straße. 150 Personen sind dort evakuiert worden. Es ist niemand verletzt worden, aber eben weit über 100 Wohnungen sind auch mittlerweile unbrauchbar oder unbewohnbar durch den Brand. Da hat die Stadt da auch Notunterkünfte zur Verfügung gestellt für die betroffenen Personen, beziehungsweise viele sind auch bei Freunden und Bekannten untergekommen. Das Ganze war ein Feuer im Dachstuhl vom ganzen Wohnkomplex dort in Kreienbrück. Die Feuerwehr ist dann angerückt mit über 100 Einsatzkräften und hat das Feuer den ganzen Nachmittag über bekämpft. Zur Brandursache gibt es noch keine Infos. Heute gibt es ein paar Veranstaltungen, da informieren wir ja immer regelmäßig drüber bei unseren Veranstaltungstipps um 10 vor voll, also um 10 vor 8 das nächste Mal. Unter anderem in den Veranstaltungstipps heute auch mit dabei der Autor und Journalist Arthur Weigand. Der hat sein Buch Für euch würde ich kämpfen, mein Bruch mit dem Pazifismus nach Oldenburg. Dabei diskutiert Weigand, inwiefern der russische Angriffskrieg auf die Ukraine ihn und seine Überzeugung nachhaltig verändert hat. Die Lesung mit Publikumsgespräch, das dürfte interessant werden, heute Abend im Chor in der Heiligen Geiststraße. Ab 19 Uhr geht's da los. Und die Musikfans hier in der Region haben sich vermutlich heute Abend schon den Schlachthof in Bremen auf den Zettel geschrieben vor einiger Zeit. Da gibt's nämlich heute Abend ein Konzert von der Musikerin und Performance-Künstlerin Peaches. Und zwar im Rahmen ihrer aktuellen Tour zur aktuellen Platte. No Loop, So Root heißt die. Da gibt es heute Abend von ihr die bewährte Mischung aus Politik, Punk und Eskalation, Techno, elektronische Musik und alles, was dazugehört. Heute Abend ab 20 Uhr. Peaches im Kulturzentrum Schlachthof in Bremen. 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Dann haben wir noch ein Geburtstagskind. Heute der britische Musiker Michael John Kells Fleetwood, besser bekannt als Mick Fleetwood, ist 1947 an diesem Tag in Redruth in England zur Welt gekommen. Natürlich einer der bekanntesten Rockmusiker überhaupt, als Schlagzeuger, Bandleader von seiner Gruppe Fleetwood Mac, weltberühmt geworden in den 60ern und 70ern. Er hat die Gruppe ja gegründet in den 60er Jahren, da haben sie erstmal ein bisschen Bluesrock gemacht. Später in den 70ern sind dann auch noch Stevie Nicks und Lindsey Buckingham eingestiegen. Da haben sie sich dann zur Popgruppe gewandelt. Und natürlich ist ihr Album Rumors eins der meistverkauften Alben aller Zeiten. 1977 ist das rausgekommen und ist in den Top 10 von den Million-Sellern neben Michael Jackson, neben den Eagles und neben ein paar anderen, die dort richtig viele Scheiben verkauft haben, als das noch üblich war. Wir hören mal ein bisschen rein in diesen Klassiker Rumors von Fleetwood Mac. Heute wird Mick Fleetwood 78 Jahre alt. Herzlichen Glückwunsch.

3 Minuten vor halb 8. Wir schauen noch mal ein bisschen hier bei Oldenburg 1 in der Sendung der Morgen auf das Programm. 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

0: Ja, California Dreaming von den Mamas und den Papas. Wir müssen uns heute nicht nach Kalifornien träumen, denn das wird heiß genug in Oldenburg werden. Das Wetter gleich bei uns nach den Lokalnachrichten.
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0: Die Computerstörung bei der Deutschen Bahn ist nach Angaben des Unternehmens mittlerweile behoben. Der Zugverkehr läuft wieder bundesweit an, seit heute Morgen. Aber es kann weiterhin zu Verspätungen und kurzfristigen Fahrtausfällen kommen. Gestern Abend gab es eine mehrstündige Störung. Da ist der Zugverkehr bundesweit eingestellt worden. Jetzt ist das Ganze wohl behoben worden in den frühen Morgenstunden. Durchsagen und Anzeigetafeln auf den Bahnhöfen informieren darüber. Es kann aber auch weiterhin noch zu Verspätungen und auch zu kurzfristigen Ausfällen kommen. Gestern hat es gebrannt in Oldenburg. Nach einem Feuer in einem Mehrparteienhaus in der Hans-Fleischer-Straße in Kreinbrück sind nach Angaben der Polizei 130 Wohnungen unbewohnbar. Die Bewohnerinnen und Bewohner konnten rechtzeitig evakuiert werden. 150 Personen sind davon betroffen. Die Stadt hat Notunterkünfte zur Verfügung gestellt. Viele der betroffenen Bewohnerinnen und Bewohner dieser Häuser sind aber auch bei Freunden und Bekannten untergekommen. Der Brand ist gestern im Dachstuhl eines Wohnkomplexes am Nachmittag ausgebrochen oder um die Mittagszeit herum. Und die Feuerwehr hat dann mit 100 Einsatzkräften den ganzen Nachmittag über das Feuer bekämpft. Angaben zur Brandursache gibt es laut Polizeiangaben bisher noch nicht. Der Fachdienst Bürgerschaftliches Engagement sucht weiterhin nach Ehrenamtlichen, die als Beraterinnen und Berater bei der Agentur Ehrensache tätig werden möchten. In persönlichen oder digitalen Gesprächen werden dort rund einmal in der Woche Menschen dabei unterstützt, ein passendes Ehrenamt zu finden, ganz nach ihren eigenen Interessen, Fähigkeiten und zeitlichen Möglichkeiten.
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0: Momentan ist es schon schön sonnig in Oldenburg, 20 Grad, blauer Himmel, das sieht gut aus, so könnte es den ganzen Tag bleiben, bleibt es aber nicht, es wird richtig heiß im Laufe des Tages werden. Es heizt sich jetzt schon gut auf, innerhalb von einer halben Stunde haben wir schon 3 Grad mehr gehabt, heute werden es im Laufe des Nachmittags bis zu 32 Grad in Oldenburg, es gibt sogar eine amtliche Hitzewarnung, ist ja auch logisch bei den Temperaturen. Dass alle noch mal ein bisschen mehr trinken sollten und vor allen Dingen auf Personen achten sollten, die Hilfe- und pflegebedürftig sind, denn die brauchen bei diesem Wetter dringend Unterstützung. Also heute tagsüber sonnig bis zu 32 Grad. In der Nacht ist es dann wechselnd bewölkt, kühlt sich auch nicht mehr richtig ab. 22 Grad haben wir da noch. Morgen zunächst ein paar Wolken, später im Tagesverlauf ist es morgen dann auch sonnig. Die Temperaturen nicht ganz so heiß wie heute, bis zu 26 Grad sind für morgen vorausgesagt.
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0: Vor den Autobahnen gibt es nochmal die Meldung von der A29. Die Anschlussstelle Oldenburg-Hafen in Richtung Osnabrück ist weiterhin gesperrt, voraussichtlich noch bis Anfang Juli, also noch eine gute Woche plus minus. Im Oldenburger Stadtgebiet ist die Alexanderstraße weiterhin stadteinwärts halbseitig gesperrt, zwischen der Kreuzung Bürgerbuschweg und der Eisenbahnüberführung. Die Straßburger Straße ist zwischen Berliner Platz und Donnerschwerstraße gesperrt. Außerdem ist die Straße am Bahndamm weiterhin abschnittsweise gesperrt und auch die Ludwigstraße bleibt voll gesperrt. Da ist die Vollsperrung nochmal verlängert worden bis Ende des Monats. Weitere Baustellen gibt es in der Tirpitzstraße, in der Ziegelhofstraße, in der Nahdorsterstraße und in der Straße Siebenberg.

Auch da kann es weiterhin zu Straßensperrungen und Verkehrsbehinderungen kommen. Blitzer stehen heute in der Alexanderstraße und in der Elsässerstraße. Und was den Zugverkehr angeht, haben wir es gerade ja schon in den Nachrichten gehört. Der Zugverkehr in ganz Deutschland ist heute in den frühen Morgenstunden wieder angelaufen. Es kann aber immer noch vereinzelt zu Verspätungen oder Zugausfällen kommen. Wer also mit dem Zug unterwegs ist heute, sollte unbedingt vorher nochmal in die entsprechenden Apps oder auf die entsprechenden Webseiten schauen.

0: Musik von Belle & Sebastian um 17 Minuten vor 8, 7.43 Uhr haben wir es jetzt. Wir gucken mal ein bisschen auf etwas, was es hier bei Oldenburg 1 im Sender gibt, nämlich ein freiwilliges soziales Jahr. Das macht unter anderem auch die Evangelisch-Lutherische Kirche in Oldenburg in Kooperation mit Oldenburg 1. Da geben wir jungen Menschen die Chance, im Rahmen dieses FSJs einen Einblick in die Arbeitswelt zu bekommen, hier im Radio, beispielsweise bei uns in der Redaktion. Was man genau bei einem FSJ in der Kirche macht und was das mit Oldenburg 1 zu tun hat, das kann uns niemand besser erklären als unsere aktuelle FSJlerin, Lea Pieklaps. Franziska Zaden hat sich mit ihr darüber unterhalten.
1: Lea, du machst ja aktuell dein freiwilliges soziales Jahr bei der Evangelisch-Lutherischen Kirche in Oldenburg. Wie genau sieht denn deine Arbeit dort eigentlich aus?
2: Mein FSJ oder genauer gesagt mein FSJ-Politik ist bei der Koordinationsstelle Kirche und Gesellschaft angesiedelt. Das heißt, inhaltlich beschäftige ich mich viel mit gesellschaftlich und politisch relevanten Themen. Bei der Kirche kümmere ich mich dann hauptsächlich um die Öffentlichkeitsarbeit des Arbeitskreises Koloniale Kontinuitäten. Da schreibe ich zum Beispiel Pressemitteilungen zu den Veranstaltungen, trage die Termine in Kalender ein oder verteile Flyer und Plakate in der Stadt. Bei den Veranstaltungen selbst bin ich dann natürlich auch meistens dabei. An dieser Stelle kommt auch die Kooperation mit Oldenburg 1 ins Spiel, weil ich dort nämlich oft Interviews mit den ReferentInnen durchführe.
1: Das ist ja abwechslungsreich. Jetzt hast du gerade schon angesprochen, du bist ja in deinem FSJ nicht nur bei der Kirche, sondern verbringst auch 2 Tage die Woche hier bei Oldenburg 1. Was machst du denn im Sender, wenn du nicht gerade mit den Interviews beschäftigt bist?
2: Erstmal gehört zu den Interviews natürlich ein bisschen mehr dazu, als nur mit den ReferentInnen zu sprechen. Das heißt, dass ich meine Zeit bei Oldenburg 1 auch für die Vorbereitung der Interviewfragen und später für den Schnitt nutzen kann. Ansonsten arbeite ich bei den regulären Aufgaben in der Redaktion mit und helfe zum Beispiel beim Schreiben von Nachrichten und Veranstaltungstipps oder produziere eigene Beiträge. Einmal die Woche habe ich außerdem einen festen Moderationsslot, wo ich auch selbst vor dem Mikro stehen darf.
1: Das klingt auf jeden Fall sehr abwechslungsreich. Gibt es denn Aufgaben, die dir besonders viel Spaß machen?
2: Grundsätzlich finde ich es eigentlich ganz schön, dass ich so viele verschiedene Aufgaben habe, weil es dadurch eben nicht so schnell langweilig wird. Am Anfang fand ich vor allem die Moderation sehr cool, weil das einfach mal was ganz anderes ist, als nur am Schreibtisch zu sitzen. Aber wenn ich mich jetzt auf eine Lieblingsaufgabe festlegen müsste, würde ich, glaube ich, sagen, dass ich am liebsten eigene Beiträge produziere. Das macht mir wirklich total Spaß und am Ende habe ich ein fertiges Projekt, auf das ich auch ein bisschen stolz sein kann. Vor allem, wenn viel Arbeit darin steckt.
1: Was für Beiträge hast du denn bisher erstellt?
2: Da habe ich schon zu ganz verschiedenen Themen gearbeitet. Meine größten und aufwendigsten Projekte waren bisher ein gebauter Beitrag zu einer Preisverleihung der Stiftung Evangelische Frauen helfen Frauen und ein Interview mit einem namibischen Dichter, das ich aus dem Englischen übersetzt habe. Ich habe aber auch schon verschiedene KollegInnen-Talks und einen Kinotipp erstellt.
1: Bei den ganzen abwechslungsreichen Bereichen, gibt es denn noch Aufgaben, die du vielleicht nicht so gerne machst?
2: Ich war tatsächlich einmal zum Flyer-Verteilen mit dem Fahrrad unterwegs, als es angefangen hat zu regnen. Das war nicht so cool, weil ich natürlich klitschnass geworden bin. Bei gutem Wetter ist es aber wiederum ganz schön, wenn man in der Arbeitszeit mal ein bisschen rauskommt. Die Tage, an denen ich wirklich nur im Büro sitze und auf einen Bildschirm starre, können manchmal auch ziemlich anstrengend sein. Aber dadurch, dass ich jeden zweiten Tag in der Radioredaktion arbeite, wo ich ab und zu auch mal aufstehen kann, um zum Beispiel die Lokalnachrichten zu lesen oder Off-Texte einzusprechen, gleicht sich das ganz gut aus.
1: Das klingt aber jetzt erstmal so, als wärst du insgesamt ganz zufrieden mit deinem FSJ. Was nimmst du denn aus dieser Zeit mit?
2: Ich habe auf jeden Fall sehr viel Neues gelernt, vor allem im Umgang mit Schnittprogrammen wie Audacity, Audition oder Premiere Pro. Damit hatte ich vorher zum Beispiel noch gar nicht gearbeitet. Aber auch die vielen Interviews, ganz besonders die Live-Interviews während meiner Moderation, waren eine ganz neue Erfahrung für mich. Was ich auch sehr cool finde, ist, dass ich die Zeit nutzen konnte, um mich intensiver mit politischen Themen zu beschäftigen. Das hat meinen Horizont auf jeden Fall erweitert. Und dadurch, dass ich in gleich 2 Einsatzstellen arbeite, bekomme ich natürlich auch Einblicke in 2 verschiedene Arbeitsumfelder und Aufgabenbereiche. Das ist ein sehr großer Vorteil, um sich eine bessere Vorstellung davon zu machen, wie die eigene berufliche Zukunft vielleicht aussehen könnte.
1: Ein FSJ ist ja auch eine gute Gelegenheit, sich mit seiner beruflichen Orientierung zu beschäftigen. Hat dich denn ein FSJ mit all diesen Facetten in irgendeiner Hinsicht auch weitergebracht?
2: Ich würde schon sagen, dass mir das Jahr bei der Entscheidung geholfen hat, in welche berufliche Richtung ich gerne gehen möchte. Ich wusste zwar schon vorher, dass ich gerne irgendwas mit Medien machen würde, aber durch das FSJ konnte ich dann auch nochmal richtige Praxiserfahrung in dem Bereich sammeln und herausfinden, was mir besonders liegt. Deswegen habe ich mich jetzt auch für den Studiengang Digitale Medienproduktion beworben.
1: Na, das klingt doch super und auch sehr passend zu deinen Erfahrungen. Würdest du ein FSJ bei der evangelisch-lutherischen Kirche in Oldenburg denn allgemein weiterempfehlen?
2: Ja, definitiv. Vor allem, wenn man Politik interessiert ist und sich gerne an Öffentlichkeitsarbeit und der Arbeit am Radio ausprobieren möchte. Aber so oder so würde ich behaupten, dass ein FSJ immer eine gute Wahl ist. Besonders, wenn man sich vielleicht noch nicht ganz sicher ist, welchen Weg man nach der Schule einschlagen soll. Ich persönlich würde mich rückblickend auf jeden Fall immer wieder genauso entscheiden.
0: Das war Lea Piklaps, unsere aktuelle FSJlerin hier in Kooperation mit der Evangelischen Kirche Oldenburg. Wer sich über den Freiwilligendienst mal informieren möchte, der findet weitere Infos auf der Webseite der LKJ Niedersachsen unter www.lkjnds.de.

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1: Das Horst-Janssen-Museum lädt gemeinsam mit dem Haus für Fotografie zur Sprechstunde Fotografie ein. Zu Beginn hält Fotograf Assad Avitisian einen Vortrag mit persönlichen Einblicken in seinen fotografischen Stil und seine kontrastreichen Aufnahmen aus seinem Heimatland. Anschließend ist Raum für Austausch, technische Nachfragen und auf Wunsch Feedback zu eigenen Projekten. Die Sprechstunde Fotografie heute um 18.30 Uhr in der Raiffeisenstraße 25. Der Autor und Journalist Arthur Wiegand kommt heute mit seinem Buch »Für euch würde ich kämpfen, mein Bruch mit dem Pazifismus« nach Oldenburg. Dabei diskutiert Wiegand, inwiefern der russische Angriffskrieg auf die Ukraine ihn und seine Überzeugungen nachhaltig verändert habe. Die Lesung mit ihm und das anschließende Publikumsgespräch, das gibt's heute Abend im Chor ab 19 Uhr. Geht's da los. Und der Vortrag Israel, Palästina und die deutsche Linke, den gibt's heute Abend im Bibliothekssaal der Uni. Der Autor Dietrich Schulze-Marmeling spricht über Antisemitismus in der Linken und die Spaltung nach dem 7. Oktober, basierend auf seinem Buch Antisemitismus Reloaded. Die Kooperationsstelle Hochschule Gewerkschaften möchte mit dieser Veranstaltung zu einer konstruktiven Debatte einladen. Die Veranstaltung heute Abend um 18.30 Uhr im Bibliothekssaal der Uni. Musik gibt's heute Abend in Bremen. Die Musikerin, Sängerin und Performance-Künstlerin Peaches spielt heute Abend im Schlachthof. Das Ganze ist im Rahmen ihrer aktuellen Tour zur neuen Platte. No Loop, So Rude heißt die Tour und das Album heißt genauso. Ein politisches Album, wie immer bei ihr, eine Mischung aus Punk und Eskalation und Techno, gibt's musikalisch dazu. Das Konzert mit Peaches heute Abend ab 20 Uhr im Kulturzentrum Schlachthof in Bremen.

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1: Um 8 Uhr mit Beate Rüsapp. Nach dem Komplettausfall im Regional- und Fernverkehr der Bahn normalisiert sich die Lage wieder. Grund für die Störung war vermutlich ein Softwareproblem im Funknetz. Sabotage sei sehr unwahrscheinlich, so die Einschätzung von Johannes Frevel aus Berlin.
2: Das lässt sich mit großer Wahrscheinlichkeit zumindest ausschließen. Die Sabotageakte gab es ja wirklich, so Brandanschläge auf Kabelkanäle. Da lief dann wirklich nichts mehr. Da musste neues Kabel oder mehrere neue Kabel verlegt werden an dieser Stelle. Die waren alle verschmort. Bei der Bahn im konkreten Fall gestern Abend lief es aber so, die haben einfach ein Backup-System eingespielt, also Zweitrechner sozusagen, auf denen dann das Mobilfunksystem gemanagt wurde, und das hat sofort funktioniert. Also schon allein das spricht dagegen, dass da ein großer Kabelschaden vorliegt. Mhm. Es war wahrscheinlich wirklich ein Softwarefehler und dahinter steht dann irgendein kleiner menschlicher Fehler.
1: In der Debatte über Social-Media-Verbote für Kinder und Jugendliche geht die zuständige Expertenkommission heute ihren Bericht vor. Bundesfamilienministerin Prien hatte die Expertinnen und Experten beauftragt, Handlungsempfehlungen zu entwickeln. Offen ist, ob die Kommission ein gesetzliches Mindestalter für die Nutzung von Social-Media-Diensten empfiehlt. Aus Berlin, Nicole Markwald.
3: Wie sieht ein sicheres digitales Umfeld für Kinder und Jugendliche aus? Wie lässt sich Medienkompetenz nicht nur bei Kindern, sondern auch Eltern und Fachkräften stärken? Und welche gesundheitlichen Folgen kann Medienkonsum haben? Das sind nur drei Fragen, mit denen sich die Expertenkommission seit dem vergangenen Herbst beschäftigt hat. Auf der Grundlage der Handlungsempfehlungen wird Bundesfamilienministerin Karin Prien, CDU, ein Maßnahmenpaket einschließlich gesetzlicher Regelungen vorlegen. Die SPD hat sich klar für ein Social-Media-Verbot für unter 14-Jährige ausgesprochen. Die Union hingegen will kein pauschales Verbot, sondern je nach App differenzieren. Der Deutsche Ethikrat ist gegen eine pauschale Altersregulierung von sozialen Medien. Ein schlichtes Verbot für Kinder und Jugendliche greife zu kurz.
1: Die AfD hält die Reformvorschläge der Rentenkommission für nicht ausreichend. Es seien zwar ein paar sinnvolle Maßnahmen enthalten, sagte AfD-Fraktionschef Chrupalla im Morgenmagazin von ARD und ZDF. Nötig seien aber vor allem mehr Beitragszahler.
4: Es gibt einige Ansätze, die wir auch unterstützen, die wir auch immer selbst gefordert haben. Zum Beispiel das Rentenniveau langfristig auf 70% zu steigern, sodass man auch wirklich auskömmlich von der Rente leben kann. Was wir auch wirklich kritisieren, dass die Beamten, dass die Pensionskassen eben nicht mit angegriffen und beziehungsweise mit aufgenommen wurden. Und dort gibt es ja Renten von durchschnittlich in den Pensionen von 3.400 Euro. Das muss man sich einfach auf der Zunge zergehen lassen. Das ist das Dreifache, was ein Rentner in einer gesetzlichen Rente an Rente bekommt. Die hätte man müssen in die Beitragseinzahlung unbedingt dazu nehmen. Das sind 1,4 Millionen Pensionäre in Zukunft, die man eben auch dort beitragsmäßig mit berücksichtigen soll.
1: Der AfD-Fraktionsvorsitzende Chrupalla. Bundesverteidigungsminister Pistorius plant laut einem Medienbericht den Ausstieg aus einem der größten Rüstungsprojekte der deutschen Marine. Es geht um den Bau von 6 Fregatten des Typs F-126. Aus Berlin, Philipp Eckstein.
5: Ursprünglich war eine niederländische Werft als Generalunternehmer mit dem Bau der 6 Kriegsschiffe beauftragt. Dann sollte die Produktion vom deutschen Rüstungsunternehmen Rheinmetall übernommen werden. Doch damit ist jetzt offenbar Schluss. Der Spiegel berichtet, dass Bundesverteidigungsminister Boris Pistorius das Rüstungsprojekt, in das bislang mehr als 2 Milliarden Euro geflossen sind, stoppt. Neue Fregatten soll die Bundeswehr trotzdem bekommen. 8 Schiffe des Typs MEKO 200 sollen vom deutschen Hersteller TKMS gekauft werden.
1: Bei der Fußball-Weltmeisterschaft ist der zweite Spieltag der Gruppenphase abgeschlossen. Im letzten Spiel setzte sich Kolumbien mit 1:0 gegen die Demokratische Republik Kongo durch. Aus dem ARD-WM-Team Silke Heine.
6: Damit führt Kolumbien die Tabelle der Gruppe K weiter an, kann sich mit einem Unentschieden im letzten Gruppenspiel gegen Portugal den Gruppensieg sichern. Bei den Portugiesen hat sich Cristiano Ronaldo zurückgemeldet. Beim 5:0 gegen Neuling Usbekistan erzielte er 2 Tore, die ihm einen weiteren Rekord bescherten. Als erster Spieler hat er nun bei 6 Weltmeisterschaften getroffen. Keine Tore gab es diesmal für Harry Kane und Co. beim 0:0 gegen Ghana. Kroatien schafft mit einem 1:0 Arbeitssieg gegen Panama den ersten Dreier im Turnier und besiegelte das Aus der Südamerikaner.
1: Das waren die Nachrichten.
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9: In Oldenburg ist es aktuell sonnig, strahlend blauer Himmel, viel Sonnenschein. Es wird wirklich minütlich wärmer, 22 Grad. Haben wir jetzt gerade, vor einer Stunde waren es erst 17 Grad. Also das geht ziemlich steil nach oben. Und deshalb gibt es heute am Nachmittag auch eine amtliche Hitzewarnung. Es wird sehr heiß im Laufe dieses Tages. Am Nachmittag erreichen wir Temperaturen bis zu 32 Grad hier in Oldenburg. Deshalb gibt es eben auch eine amtliche Warnung, dass ganz besonders sich um Personen gekümmert werden muss, die pflegebedürftig sind oder die schon etwas älter sind. Also da muss ein bisschen geguckt werden. Alle müssen viel trinken. Naja, ein richtig heißer Tag. Heute in der Nacht ist es wechselnd bewölkt. Bei Temperaturen von 22 Grad immer noch. Das kühlt also gar nicht richtig ab mehr in der Nacht. Morgen zunächst ein paar Wolken zum Start des Tages. Später ist es dann auch sonnig, genau wie heute. Die Temperaturen morgen aber nicht ganz so hoch. Bis zu 26 Grad sind dafür morgen in Anführungsstrichen nur vorausgesagt.
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9: Eine Meldung von der A29, da nochmal der Hinweis auf die Anschlussstelle Oldenburg-Hafen zur Auffahrt in Richtung Osnabrück. Die ist weiterhin gesperrt, voraussichtlich noch bis Anfang des nächsten Monats. Im Oldenburger Stadtgebiet gibt es etliche Baustellen. Die Alexanderstraße bleibt weiterhin stadteinwärts halbseitig gesperrt zwischen der Kreuzung Bürgerbuschweg und der Eisenbahnüberführung. Die Straßburger Straße ist gesperrt zwischen Berliner Platz und Donnerschwer Straße. Die Straße am Bahndamm bleibt abschnittsweise gesperrt und die Ludwigstraße bleibt voll gesperrt. Weitere Baustellen gibt es noch in der Tirpitzstraße, in der Ziegelhofstraße, in der Nadorster Straße und in der Straße Siebenberge. Die dauern noch ein paar Wochen, manche davon sogar noch ein paar Monate. Blitzer gibt es auch, die stehen in Oldenburg heute unter anderem an der Alexanderstraße und an der Elsässerstraße. Gute Fahrt mit Oldenburg 1 heute an diesem Mittwoch, dem 24. Juni 2026. Mein Name ist Oliver Schäfer, das ist der Morgen auf Oldenburg 1. Ich freue mich, dass Sie eingeschaltet haben. Ich wünsche einen schönen, warmen und später auch heißen Mittwoch. Moin zusammen.

0: Heute Abend gibt es an der Universität Oldenburg eine Informations- und Diskussionsveranstaltung zum politischen Umgang mit dem Nahostkonflikt. Da ist der Autor Dietrich Schulze-Marmeling zu Gast, analysiert insbesondere die Haltung der Linken irgendwo zwischen Antisemitismus und legitimer Kritik an der israelischen Regierung, sowie zwischen Palästina-Solidarität und antimuslimischem Rassismus. Das Thema ist ja nicht neu, da beschäftigen sich ja viele Autorinnen und Autoren, Journalistinnen und Journalisten schon seit Jahren mit, besonders in den letzten 3 Jahren, als der Konflikt nochmal wieder hochgekocht ist, immer wieder. Unter anderem haben wir mit dem Radiojournalisten Corbinian Frenzel schon gesprochen. Der ist beim Deutschlandfunk und hat auch ein Buch über das Thema geschrieben, Defekte Debatten. Und da geht es um ein ganz ähnliches, um eine ganz ähnliche Sichtweise. Uli Bernsdorf hat sich mit Corbinian Frenzel darüber unterhalten.
1: Eine sehr heftig geführte Debatte in diesem Land hängt mit dem Konflikt im Nahen Osten zusammen. Es ist schrecklich, was dort vor sich geht, aber begleitet wird es von einer manchmal kaum noch nachvollziehbaren, sehr scharf geführten Debatte auch an den Universitäten. Da scheint es keine Zwischendinge mehr zu geben, sondern auf allen Seiten herrscht ein ganz oder gar nicht. Bist du für die oder bist du für die anderen? Wie weit hat sich das schon von den Realitäten gelöst? Wie weit wird in dieser Debatte noch wirklich mit Argumenten gearbeitet? Um wie viel Verständnis wird noch gerungen in dieser schwierigen Frage?
2: Zu wenig eindeutig oder zumindest von denen, die wir laut vernehmen in der Debatte. Ich glaube, es gibt eine große, breite Mitte in unserem Lande auch, die sehr differenziert auf diesen Konflikt schaut, die Leid auf beiden Seiten gleichzeitig sieht und anerkennen kann, die vielleicht manchmal auch mehr Fragen als Antworten hat. Aber das sind diejenigen, die immer stiller geworden sind in der Debatte, weil die radikaleren oder die klareren Positionen so laut sind und so unversöhnlich. Es gibt einen enormen Bekenntniszwang bei dem Thema. Wir stellen das immer wieder fest, je nachdem, von welcher Seite man schaut, dass wenn man also sich nicht durchringt, es als Genozid, als Völkermord zu bezeichnen, was in Gaza passiert, dass dann von der einen Seite gar nicht anerkannt wird, dass man überhaupt noch weiter diskutiert. Von der anderen Seite kennen wir ähnliche Marker, die sagen, wenn, solange du nicht anerkennst und nochmal klar markierst, dass du gegen Antisemitismus bist, dass du das Leid des 7. Oktober anerkennst. Also ganz viele Marker, die gesetzt werden, bevor das nicht geklärt ist, können wir gar nicht weiterreden. Das ist ein natürliches Bedürfnis, das ich auch nachvollziehen kann bei allen Menschen, die sehr engagiert und sehr involviert sind in die Debatte, weil sie letztendlich auch herausfinden möchten, mit wem habe ich es eigentlich zu tun. Und dabei verpassen wir aber ganz häufig die Chance, wirklich ernsthaft ins Gespräch zu kommen. Das ist bei diesem Nahostkonflikt nicht ganz neu, das Phänomen. Das kennen wir eigentlich, seitdem es diesen Konflikt gibt, dass er sehr stark emotionalisiert, dass er auch sehr stark Projektionsfläche ist für viele. Also wo man auch mal kritisch fragen darf, wie sehr geht es eigentlich um diesen Konflikt selbst und wie sehr geht es möglicherweise eher vielleicht um Dinge, die hier zu Lande ausgetragen werden zwischen politischen Gruppen. Das ist also insofern ein leider unglaublich vermintes Gelände, wo wir die Chance einer guten Debatte, dass wir einander zuhören, dass wir bereit sind, Argumente zuzulassen, mit dem Ziel, Argumente vortragen, andere zu überzeugen, aber gleichzeitig auch die Bereitschaft haben, dann vielleicht überzeugt zu werden. Das ist bei dieser Debatte im Prinzip fast nicht mehr möglich.
0: Das Buch von dem Autor und Journalisten Corbinian Frenzel heißt Defekte Debatten. Das ist im Surkamp Verlag erschienen. Heute Abend geht es um ein anderes Buch zum selben Konflikt, zum selben Thema. Antisemitismus Reloaded, Die Linke, der Staat und der 7. Oktober heißt das Buch von Dietrich Schulze-Marmeling. Das ist bei der Edition Einwurf erschienen. Heute Abend stellt er es in Oldenburg vor. Die Diskussionsveranstaltung mit ihm beginnt um 18:30 Uhr im Bibliothekssaal der Universität.

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2: Nach einem Feuer in einem Mehrparteienhaus in Krainbrück gestern Nachmittag sind nach Polizeiangaben 130 Wohnungen unbewohnbar. Die Bewohner

0: Bahn auch heute noch zu vereinzelten Verspätungen und kurzfristigen Fahrtausfällen kommen. Der Fachdienst Bürgerschaftliches Engagement sucht nach Ehrenamtlichen, die als Beraterinnen und Berater bei der Agentur Ehrensache tätig werden möchten. In persönlichen oder digitalen Gesprächen werden dort circa einmal die Woche Menschen dabei unterstützt, ein passendes Ehrenamt nach den eigenen Interessen, Fähigkeiten und zeitlichen Möglichkeiten zu finden. Interessierte können sich auf der Homepage der Stadt melden.
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0: In Oldenburg ist es heute sehr sonnig und heiß. Aktuell haben wir 22 Grad. Das steigert sich stündlich. Es ist den ganzen Tag über wolkenlos und sonnig. Am Nachmittag wird es dann sehr heiß. Da gibt es sogar eine amtliche Hitzewarnung. Also viel trinken und vor allen Dingen nach allen Personen schauen, die pflegebedürftig oder schon älter sind. Die brauchen heute Unterstützung. Höchstwerte von bis zu 32 Grad werden da heute am Nachmittag erwartet. In der Nacht sinken die Temperaturen kaum ab. Da haben wir immer noch 22 Grad. Dann ist es wechselnd bewölkt. Morgen startet der Tag mit ein paar Wolken, später ist es dann sonnig, insgesamt aber nicht ganz so heiß wie heute, morgen bis zu 26 Grad im Lauf des Tages.
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0: Einmal noch der Hinweis auf die A29, die Anschlussstelle Oldenburg-Hafen zur Auffahrt in Richtung Osnabrück ist weiterhin gesperrt, voraussichtlich noch bis Anfang Juli. Dann haben wir das Stadtgebiet Oldenburg, da ist die Alexanderstraße weiterhin stadteinwärts halbseitig gesperrt zwischen der Kreuzung Bürgerbuschweg und der Eisenbahnüberführung. Die Straßburger Straße ist zwischen Berliner Platz und Donnerschwerstraße gesperrt. Außerdem ist die Straße am Bahndamm weiterhin abschnittsweise gesperrt und die Ludwigstraße bleibt voll gesperrt. Die Vollsperrung dort ist verlängert worden bis Ende des Monats. Dann haben wir noch ein paar Baustellen, die ein bisschen länger andauern. Noch bis Ende Juli gibt es Probleme in der Nadorster Straße und in der Straße Siebenberge. Und noch bis zum Herbst in der Türpitzstraße und in der Ziegelhofstraße. Dort weiterhin Baustellen und Verkehrsbehinderung, eben wegen der Bauarbeiten. Blitzer gibt es auch, die stehen heute in Oldenburg unter anderem an der Alexanderstraße und an der Elsässerstraße. Gute Fahrt mit Oldenburg 1 und jetzt mit Musik aus den Niederlanden von Laidback.

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1: Das Horst-Janssen-Museum lädt heute Abend ein, gemeinsam mit dem Haus für Fotografie, zur Sprechstunde. Die Sprechstunde Fotografie, da hält heute Abend der Fotograf Asad Avitisian einen Vortrag mit persönlichen Einblicken in seinen fotografischen Stil und kontrastreichen Aufnahmen aus seinem Heimatland. Anschließend ist Raum für Austausch, technische Nachfragen und auf Wunsch Feedback zu eigenen Projekten. Das Ganze heute Abend in der Raiffeisenstraße 25 ab 18.30 Uhr. Die Sprechstunde Fotografie. Der Autor und Journalist Arthur Weigern kommt heute nach Oldenburg. Mit dabei hat er sein neues Buch Für euch kämpfen. Für euch würde ich kämpfen, mein Bruch mit dem Pazifismus, so heißt das Buch von ihm. Das stellt er heute vor. Darin diskutiert er, inwieweit der russische Angriffskrieg auf die Ukraine ihn und seine Überzeugungen nachhaltig verändert haben. Das sagt ja auch schon der Titel. Die Lesung mit dem Autor und Journalisten Arthur Weigand und dem anschließenden Publikumsgespräch mit ihm heute Abend ab 19 Uhr im Chor. Einen weiteren interessanten Vortrag politischer Natur zu einem anderen Konflikt gibt es zeitgleich heute Abend an der Uni. Der Vortrag Israel-Palästina und die deutsche Linke im Bibliothekssaal der Uni. Der Autor Dietrich Schulze-Marmeling spricht über Antisemitismus in der Linken und die Spaltung nach dem 7. Oktober, basierend auf seinem eigenen Buch, das heißt Antisemitismus Reloaded. Die Kooperationsstelle Hochschule Gewerkschaften möchte mit dieser Veranstaltung zu einer konstruktiven Debatte einladen. Das Ganze heute Abend ab 18.30 Uhr im Bibliothekssaal der Uni. In Bremen gibt es heute Abend ein Konzert mit der Musikerin und Performance-Künstlerin Peaches. Die stellt ihr neues Album vor, No Loop, So Root heißt das und so heißt auch die ganze Tour. Wie immer bei ihr ein politisches Album mit viel Punk und Techno. Das Ganze sollte ein richtiges Happening werden. Heute Abend um 20 Uhr im Kulturzentrum Schlachthof in Bremen. Peaches.

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1: Um 9 Uhr mit Tarek Yusbashi. Rund 2 Stunden ging an den deutschen Bahnhöfen gestern am späten Abend nichts mehr. Grund waren massive Probleme mit dem digitalen Funk. Betroffen war auch der Hamburger Hauptbahnhof. Aus Hamburg, Caro Weiß.
2: Vor den Service-Schaltern bildeten sich lange Warteschlangen. Manche Reisende bekamen Taxigutscheine. Für gut 2 Stunden fuhren weder Fernzüge noch Regionalbahnen. Nur die S- und U-Bahnen rollten zumindest noch in Hamburg. Gegen 0.30 Uhr konnte die Deutsche Bahn dann das Problem lösen. Die bundesweite Einstellung des Zugverkehrs lag im digitalen Bahnfunk GSMR. Dabei handelt es sich um ein zentrales Kommunikationsmittel zwischen den Lokführern im Zug und den Fahrdienstleitern. Fällt diese Kommunikation großflächig aus oder ist sie nicht zuverlässig verfügbar, kann der Verkehr aus Sicherheitsgründen nicht regulär fortgesetzt werden. Die genaue Ursache muss jetzt geklärt werden. Die Behörden gehen nach RBB-Informationen aber nicht von Sabotage aus. Stattdessen wird ein fehlerhaftes Update der Deutschen Bahn vermutet.
1: Die Expertenkommission der Bundesregierung für den Schutz von Kindern und Jugendlichen in der digitalen Welt übergibt heute ihre Empfehlungen an Bundesfamilienministerin Prien. Im Fokus steht die Frage, ob die Fachleute zu einem gesetzlichen Mindestalter für soziale Medien raten. Unter anderem der Deutsche Ethikrat hatte sich zuletzt gegen ein pauschales Verbot für Jüngere ausgesprochen. Die Empfehlungen der Kommission werden aber auch Bereiche wie Medienkompetenz und Teilhabe von Kindern und Jugendlichen umfassen. Die erwarteten etwa 50 Punkte richten sich laut Prien an Schulen, Kitas, Eltern, den Gesetzgeber und die Anbieter sozialer Medien. Der Co-Vorsitzende der Grünen, Banaschak, hat Union und SPD für ihre Einigung auf eine Rentenreform gelobt. In den Vorschlägen seien viele gute Elemente, sagte er im Morgenmagazin von ARD und ZDF. So hielten die Grünen die Kapitalrente und die Abschaffung der Minijobs für richtig, so Banaschak.
3: Es gibt natürlich auch die Möglichkeit, diese Vorschläge noch zu ergänzen. Unsere Garantierente steht ja nicht in einem Widerspruch beispielsweise zu einzelnen Vorschlägen, die wir auch für richtig halten, sondern sie würden zusätzlich etwas gegen Altersarmut tun. Das ist ein Thema, das unterbelichtet war in der Kommissionsarbeit. Auch Vorschläge, wie wir beispielsweise durch Arbeitsmarktmigration, durch höhere Erwerbsbeteiligung von Frauen das System stabilisieren könnten, fanden keine Erwähnung in diesem Bericht und insofern, die Debatte geht weiter, aber man kann anerkennen, was erstmal passiert ist.
1: Der Co-Vorsitzende der Grünen, Banaschak. Vor dem Landgericht Zweibrücken beginnt zur Stunde der Prozess um einen getöteten Zugbegleiter in Rheinland-Pfalz. Die Staatsanwaltschaft hatte den mutmaßlichen Täter wegen Mordes angeklagt. Das Landgericht Zweibrücken stufte die Anklage jedoch auf Körperverletzung mit Todesfolge herab. Michael Nordhardt in Karlsruhe erläutert, was im Prozess konkret zu klären ist.
4: Die Staatsanwaltschaft in Zweibrücken ist in ihrer Anklageschrift zu dem Ergebnis gekommen, dass die Tat rechtlich ein Mord ist. Dann kam das Zwischenverfahren und das Landgericht Zweibrücken hat das anders gesehen, nämlich dass nach Aktenlage eine Körperverletzung mit Todesfolge vorliegt. Es gibt also unterschiedliche Ansichten zu der rechtlichen Bewertung der Tat. Eine Verurteilung wegen Mordes, die hat 2 Voraussetzungen. Der Angeklagte muss erstens mit Vorsatz einen anderen Menschen getötet haben und zweitens muss er ein sogenanntes Mordmerkmal erfüllt haben, also zum Beispiel heimtückisch oder aus niedrigen Beweggründen gehandelt haben. Und im konkreten Fall ist jetzt der rechtliche Knackpunkt, hatte der Angeklagte Tötungsvorsatz oder nicht?
1: Bei der Fußball-Weltmeisterschaft ist der 2. Spieltag der Gruppenphase abgeschlossen. Im letzten Spiel setzte sich Kolumbien mit 1:0 gegen die Demokratische Republik Kongo durch. Aus dem ARD-WM-Team Silke Heine.
5: Damit führt Kolumbien die Tabelle der Gruppe K weiter an, kann sich mit einem Unentschieden im letzten Gruppenspiel gegen Portugal den Gruppensieg sichern. Bei den Portugiesen hat sich Cristiano Ronaldo zurückgemeldet. Beim 5:0 gegen Neuling Usbekistan erzielte er 2 Tore, die ihm einen weiteren Rekord bescherten. Als erster Spieler hat er nun bei 6 Weltmeisterschaften getroffen. England hingegen patzte beim 0:0 gegen Ghana, hat das Weiterkommen aber selbst in der Hand. Kroatien schafft mit einem 1:0 Arbeitssieg gegen Panama den ersten Dreier im Turnier und besiegelte das Aus der Südamerikaner.
1: Das waren die Nachrichten.
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7: Das Wetter im Nordwesten. In Oldenburg ist es aktuell sonnig bei 23 Grad. Den ganzen Tag über Sonnenschein und blauer Himmel. Es wird richtig heiß werden im Laufe des Tages. Es gibt sogar eine amtliche Hitzewarnung. Also am Nachmittag erreichen wir Temperaturen bis zu 32 Grad. Deshalb auch die Warnung bzw. der Hinweis nochmal. Vor allen Dingen viel zu trinken und natürlich sich im Schatten aufzuhalten und nach pflegebedürftigen und älteren Personen immer mal wieder Ausschau zu halten, denn die sind auf Unterstützung bei diesen Temperaturen dringend notwendig. Also heute der heißeste Tag oder einer der heißesten Tage seit langem mit 32 Grad heute Nachmittag. In der Nacht kühlt sich die Temperatur kaum ab. Es ist dann wechselnd bewölkt bei 22 Grad. Morgen ganz ähnlich, zunächst mal leichte Bewölkung, immerhin später durchgehend sonnig, nicht ganz so heiß wie heute, aber trotzdem noch ganz schön, bis zu 26 Grad sind für morgen vorausgesagt.
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7: Zunächst mit einer aktuellen Meldung von der A29 Ahlhorner Heide Richtung Oldenburg. Vorsicht zwischen Großen Kneten und Wadenburg. Dort Gefahr durch Gegenstände auf dem Überholstreifen. Da ist ein Kantenschutz von einem LKW abgefallen und liegt da auf der Autobahn. Dann haben wir nochmal die Meldung von der A29 zur Anschlussstelle Oldenburg-Hafen. Die ist in Richtung Osnabrück weiterhin gesperrt. Das Ganze noch voraussichtlich bis Anfang Juli. Im Oldenburger Stadtgebiet ist die Alexanderstraße weiterhin stadteinwärts halbseitig gesperrt zwischen der Kreuzung Bürgerbuschweg und der Eisenbahnüberführung. Die Straßburger Straße ist gesperrt zwischen dem Berliner Platz und der Donnerschwer Straße. Die Straße am Bahndamm ist abschnittsweise gesperrt und die Ludwigstraße bleibt voll gesperrt. Das wurde nochmal verlängert bis zum 30. Juni, die Vollsperrung dort. Weitere Baustellen gibt es in der Nadorster Straße und in der Straße Sieben Berge bis Anfang Juli und in der Tirpitzstraße und in der Ziegelhofstraße noch bis zum Herbst sogar. Blitzer gibt es auch, die stehen heute unter anderem in der Alexanderstraße und in der Elsässerstraße. Gute Fahrt mit Oldenburg 1 und heute mit dem Morgen. Auf Oldenburg 1, mein Name ist Oliver Schäfer. Ich freue mich, dass Sie eingeschaltet haben. Das ist der Morgen mit Musik von David Bowie. Die haben wir hier jetzt, Ashes to Ashes.

0: Musik von 10cc, der Wall Street Shuffle hier um 17 Minuten nach 9 auf Oldenburg 1, ihrem Lokalsender. Heute Abend kommt der Autor und Journalist mit seinem Buch Für euch würde ich kämpfen, mein Bruch mit dem Pazifismus ins Chor. Heute Abend gibt's da eine Lesung von Arthur Weigand und Kevin Heidenreich hat sich mit einem der Veranstalter getroffen, nämlich mit Hans-Christian Petersen. Der wird die Veranstaltung heute Abend moderieren und kann uns ein bisschen was vorab erzählen.
1: Und am 24.06. werden Sie dann ja selbst noch ein Interview führen mit Arthur Weigand. Der kommt mit seinem Buch Für euch würde ich kämpfen ins Chor. Können Sie vielleicht einmal was zum Autor und vielleicht auch direkt was zu seinem Buch erzählen?
2: Sehr gerne. Arthur Weigand ist Journalist und Autor. Er ist 1994 geboren. Er ist mit seiner Familie aus Kasachstan als ganz, ganz kleines Kind nach Deutschland gekommen. Es ist eine Aussiedler- oder Spätaussiedlerfamilie. Ist hier in der Region, also in Lingen, zur Schule gegangen und hat sich in den letzten Jahren einen bundesweiten Namen gemacht, weil er häufig in das Kriegsgebiet fährt, also in die Kriegsgebiete der Ukraine, die angegriffen werden und von dort berichtet. Und gleichzeitig ein exzellenter Kenner ist der russischen Opposition, derjenigen, die jetzt hier im Westen leben und die geflohen sind und damit Perspektiven einbringt, die hier in Deutschland oft fehlen. Das ist eben jemand mit einer postsowjetischen Geschichte, der viel weiß, der sehr gut schreiben kann. Diese Bücher sind sehr erschütternd, teilweise sehr direkt, aber sehr packend geschrieben. Und in seinem neuen Buch, Für euch würde ich kämpfen, mein Bruch mit dem Pazifismus, geht es um die Frage von Wehrhaftigkeit, ein in Deutschland schwierig zu diskutierender Begriff, den Arthur Weigand eben nicht nur militärisch definiert, sondern die Frage einer inneren Haltung beschreibt. Was bedeutet der Krieg Russlands gegen die Ukraine für uns, für jeden Einzelnen? Was würden wir tun, wenn der Krieg hierher kommen würde? Darum geht's und Arthur ist ein exzellenter Gesprächspartner dafür.
1: Und was können die HörerInnen oder Interessierte allgemein dann von dem Abend erwarten? Wie soll er dann ablaufen?
2: Der Abend wird so ablaufen, dass Arthur Weigand aus seinem Buch lesen wird, Passagen. Dann werde ich mich zwischen den Passagen mit ihm unterhalten und dann werden wir es nach nicht allzu langer Zeit fürs Publikum öffnen, damit wir genug Zeit haben für Diskussion. Und ja, es geht um grundlegende Fragen. Also es geht um schwere Themen, das ist keine Frage, aber um wichtige Themen, von denen ich denke, wir sollten ihnen nicht ausweichen. Wir sollten, egal wie wir drauf gucken und egal zu welcher Schlussfolgerung man kommt, zumindest miteinander ins Gespräch kommen, weil diese Themen uns alle betreffen.
0: Der Veranstalter der Lesung heute Abend, Hans-Christian Petersen, war das. Die Lesung mit dem Gespräch zum genannten Buch. Für euch würde ich kämpfen, mein Bruch mit dem Pazifismus von Arthur Weigand. Beginnt heute Abend um 19 Uhr. Der Autor ist natürlich selbst da und steht auch für ein Publikumsgespräch im Anschluss zur Verfügung. Im Chor Oldenburg heute Abend 19 Uhr.

0: Klingt stimmig so ganz leicht nach Bob Dylan, ist er aber nicht. Das ist Musik von His Golden Messenger. Das war unser Album der Woche hier bei Oldenburg 1 in der letzten Woche. Wer da nochmal nachlesen möchte, der kann das gerne auf unserer Homepage tun, auf o1.de. Da gibt's alle Platten, die wir so vorgestellt haben in den letzten Wochen und Monaten nochmal in einer extra Rubrik. Jetzt haben wir es 9:30, Zeit für die Oldenburg 1 Lokalnachrichten. Lea Piklaps ist heute für Sie im Studio.
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2: Nach einem Feuer in einem Mehrparteienhaus in Kreinbrück gestern Nachmittag sind nach Polizeiangaben 130 Wohnungen unbewohnbar. Die BewohnerInnen konnten noch rechtzeitig evakuiert werden.

0: im Fokus steht die praxisnahe Umsetzung von Digitalisierung und künstlicher Intelligenz im Unternehmen. Geplant sind neben Live-Demonstrationen ein Impulsvortrag von Oberbürgermeister Jürgen Krogmann sowie eine exklusive Werksführung beim Unternehmen Büfer.
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3: Das ist und bleibt heute ein sonniger und heißer Tag in Oldenburg. Aktuell haben wir 25 Grad, Sonnenschein, blauer Himmel. Erst zum Nachmittag wird es nochmal so richtig warm werden. Dann haben wir nämlich bis zu 32 Grad. Also ein richtig hitzerekordverdächtiger Tag hier in der Stadt. Es gibt sogar eine amtliche Hitzewarnung. Da wird nochmal darauf hingewiesen, dass vor allen Dingen ältere und pflegebedürftige Menschen Unterstützung brauchen bei diesen Temperaturen. In der Nacht ist es dann wechselnd bewölkt. Da wird es gar nicht richtig kühler. Temperaturen bis zu 22 Grad noch heute Nacht. Morgen startet der Tag mit ein paar Wolken. Später ist es dann sonnig. Insgesamt wird es morgen aber nicht ganz so heiß wie heute. Die Höchstwerte für morgen, die sind bei bis zu 26 Grad vorausgesagt.
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3: Zunächst eine Meldung von der A29, Ahlhorner Heide Richtung Oldenburg. Vorsicht zwischen Großen Kneten und Wadenburg, dort Gefahr durch Gegenstände auf dem Überholstreifen, da ist ein Kantenschutz von einem LKW abgefallen. Nochmal die A29, die Anschlussstelle Oldenburg-Hafen zur Auffahrt in Richtung Osnabrück, die ist aktuell gesperrt, das Ganze noch voraussichtlich bis Anfang Juli, also noch ein paar Tage. Stadtgebiet, da gibt es noch einmal die Alexanderstraße, die bleibt weiterhin stadteinwärts halbseitig gesperrt und zwar zwischen der Kreuzung Bürgerbuschweg und der Eisenbahnüberführung. Die Straßburger Straße ist gesperrt zwischen dem Berliner Platz und der Donnerschwerstraße. Die Straße am Bahndamm bleibt abschnittsweise gesperrt und die Ludwigstraße bleibt voll gesperrt. Da wurde die Vollsperrung verlängert bis Ende des Monats. Dauerbaustellen haben wir auch noch bis zum Juli wird gebaut in der Nadorster Straße und in der Straße Siebenberge und noch bis zum Herbst in der Tirpitzstraße und in der Ziegelhofstraße. Auch dort ist weiterhin mit Verkehrsbehinderung bzw. Straßensperrung wegen Baustellen zu rechnen. Blitze haben wir auch, die stehen heute in Oldenburg unter anderem an der Elsässer Straße und an der Alexanderstraße. Gute Fahrt mit Oldenburg 1 und jetzt mit neuer Musik von Muse, der Nightshift Superstar.

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1: Das Horst-Janssen-Museum lädt gemeinsam mit dem Haus für Fotografie zur Sprechstunde ein. Zu Beginn hält der Fotograf Assad Avetisian einen Vortrag mit persönlichen Einblicken in seinen fotografischen Stil und seine kontrastreichen Aufnahmen aus seinem Heimatland. Anschließend ist dann Raum für Austausch, technische Nachfragen und auf Wunsch Feedback zu eigenen Projekten. Die Sprechstunde Fotografie heute Abend um 18.30 Uhr in der Raiffeisenstraße 25. Der Autor und Journalist Arthur Weigand kommt heute mit seinem Buch »Für euch würde ich kämpfen, mein Bruch mit dem Pazifismus« nach Oldenburg. Dabei diskutiert Weigand, inwiefern der russische Angriffskrieg auf die Ukraine ihn und seine Überzeugungen nachhaltig verändert haben. Die Lesung mit anschließendem Publikumsgespräch beginnt heute um 19 Uhr im Chor. Der Vortrag »Israel, Palästina und die Deutsche Linke« findet heute im Bibliothekssaal der Uni statt. Der Autor Dietrich Schulze-Marmeling spricht über Antisemitismus in der Linken und die Spaltung nach dem 7. Oktober, basierend auf seinem eigenen Buch mit dem Titel »Antisemitismus Reloaded«. Die Kooperationsstelle Hochschule Gewerkschaften möchte mit dieser Veranstaltung zu einer konstruktiven Debatte einladen, heute Abend ab 18.30 Uhr im Bibliothekssaal der Uni. Die Musikerin und Performance-Künstlerin Peaches gibt heute ein Konzert in Bremen, und zwar im Rahmen ihrer No Loop So Root Tour zum aktuellen Album, das den gleichen Titel hat. Sie präsentiert wie immer politische Konzepte mit einer Mischung aus Punk, Techno und genereller Party-Eskalation. Das Konzert mit Peaches heute Abend um 20 Uhr im Kulturzentrum Schlachthof in Bremen. Der Themenabend Steps in Time, Musikanwendung mit Apple-Systemen, findet heute im Oldenburger Computermuseum statt. Der Referent Manfred Reckers zeigt anhand historischer und moderner Apple-Computer die Entwicklung digitaler Musikproduktion. Heute Abend in der Zeit von 18 bis 20 Uhr im Computermuseum Oldenburg. Der Schriftsteller Nils Mohl tauscht sich heute mit dem Literaturwissenschaftler Thomas Beuken über sein Werk als Kinder- und Jugendbuchautor aus. Der freie Schriftsteller wurde für seine Werke unter anderem mit dem Deutschen Jugendbuchpreis ausgezeichnet. Heute Abend um 19.30 Uhr ist er bei den Poetikgesprächen im Wilhelm 13 zu Gast.

Musik von Gianna Nannini zum Schluss der heutigen Ausgabe von Oldenburg 1. Der Morgen, hier geht's gleich weiter mit dem Vormittag. Meine Kollegin Lea Pieklaps übernimmt dann die Moderation ab kurz nach 10 nach den Nachrichten vom NDR. Mein Name ist Oliver Schäfer. Kommen Sie gut durch diesen heißen Mittwoch. Bis zum nächsten Mal. Machen Sie es gut und tschüss.

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1: Um 10 Uhr mit Tarek Yusbaschi. Nach dem bundesweiten Ausfall bei der Bahn ist der Zugverkehr auch in Norddeutschland wieder angelaufen. Grund für die Probleme war eine technische Störung im Funksystem der Bahn. Aus der NDR-Nachrichtenredaktion Nina Schön.
2: Überall in Norddeutschland fahren die Züge wieder. Laut Bahn sind aber immer noch Verspätungen und Ausfälle möglich. Der Metronom in Niedersachsen zum Beispiel fährt seinen Zugbetrieb nur schrittweise wieder hoch. Vom Hamburger Hauptbahnhof aus fahren seit 0.30 Uhr wieder Regionalbahnen und Fernverkehrszüge. Die Störung hatte auch Auswirkungen auf die Kieler Woche. Viele Besucher hingen am Bahnhof der schleswig-holsteinischen Landeshauptstadt fest. Auch in Mecklenburg-Vorpommern fahren die meisten Züge wieder normal. Auf der ICE-Strecke von Berlin nach Hamburg gibt es im Schnitt noch 15 Minuten Verspätung.
1: Die Deutsche Bahn verschiebt die Inbetriebnahme des Bahnprojekts Stuttgart 21 um 5 Jahre. Das sagten Bahnvertreter laut Teilnehmern im Verkehrsausschuss des Deutschen Bundestages. Im November hatte die Bahn die für Ende dieses Jahres geplante Teileröffnung des neuen Tiefbahnhofs in der baden-württembergischen Landeshauptstadt unter anderem wegen Problemen bei der Digitalisierung abgesagt. Gebaut wird an dem Projekt in Stuttgart bereits seit 2010. Die Inbetriebnahme war bereits mehrfach verschoben worden, zuletzt auf Dezember 2026. In der Debatte über Social-Media-Verbote für Kinder oder Jugendliche legt die zuständige Expertenkommission heute ihren Bericht vor. Bundesfamilienministerin Prien hatte die Expertinnen und Experten beauftragt, Handlungsempfehlungen zu entwickeln. Offen ist, ob die Kommission ein gesetzliches Mindestalter für die Nutzung von Social-Media-Diensten empfiehlt. Aus Berlin, Nicole Markwald.
3: Wie sieht ein sicheres digitales Umfeld für Kinder und Jugendliche aus? Wie lässt sich Medienkompetenz nicht nur bei Kindern, sondern auch Eltern und Fachkräften stärken? Und welche gesundheitlichen Folgen kann Medienkonsum haben? Das sind nur 3 Fragen, mit denen sich die Expertenkommission seit dem vergangenen Herbst beschäftigt hat. Auf der Grundlage der Handlungsempfehlungen wird Bundesfamilienministerin Karin Prien, CDU, ein Maßnahmenpaket einschließlich gesetzlicher Regelungen vorlegen. Die SPD hat sich klar für ein Social-Media-Verbot für unter 14-Jährige ausgesprochen. Die Union hingegen will kein pauschales Verbot, sondern je nach App differenzieren. Der Deutsche Ethikrat ist gegen eine pauschale Altersregulierung von sozialen Medien. Ein schlichtes Verbot für Kinder und Jugendliche greife zu kurz.
1: Fast 5 Monate nach dem tödlichen Angriff auf einen Zugbegleiter in Rheinland-Pfalz muss sich der mutmaßliche Täter von heute an vor Gericht verantworten. Die Staatsanwaltschaft wirft dem 26-Jährigen vor, den Schaffner Anfang Februar in einer Regionalbahn so verletzt zu haben, dass dieser 2 Tage später im Krankenhaus starb. Aus Kaiserslautern Andreas Karlmeier.
4: Auslöser war offenbar Ärger um eine Fahrscheinkontrolle. Weil der Angeklagte kein gültiges Ticket vorzeigen konnte, soll ihn der Zugbegleiter aufgefordert haben, den Zug am nächsten Halt zu verlassen. Daraufhin soll der Angeklagte dem Zugbegleiter mehrfach gegen den Kopf geschlagen haben. Dieser blieb dann bewusstlos liegen und starb 2 Tage später an einer Hirnblutung. Überwachungskameras im Zug dokumentieren die Schläge. Der Tatverdächtige hat sie gegenüber den Ermittlern auch zugegeben, aber bestritten, dass er den Zugbegleiter töten wollte. Die Tat hatte bundesweit für Entsetzen gesorgt. Die Staatsanwaltschaft hatte ursprünglich Anklage wegen Mordes erhoben. Das Landgericht Zweibrücken hatte diese jedoch herabgestuft und das Verfahren mit der Anklage Körperverletzung mit Todesfolge zugelassen, weil es keine Mordmerkmale erfüllt sieht. Für den Prozess sind in den kommenden 2,5 Wochen mehrere Verhandlungstage angesetzt.
1: In Deutschland ist die Zahl der Menschen, die allein leben, in den vergangenen 20 Jahren deutlich gestiegen. Nach Angaben des Statistischen Bundesamtes lebte im vergangenen Jahr etwa jede 5. Person allein in einem Haushalt. Das sind rund 17,3 Millionen Menschen. Besonders häufig leben ältere Menschen allein. Bei den über 65-Jährigen ist es etwa jeder 3., bei den über 85-Jährigen sogar mehr als die Hälfte. Auch unter jungen Erwachsenen zwischen 25 und 34 Jahren liegt der Anteil überdurchschnittlich bei knapp 29%. Das waren die Nachrichten.
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6: Aktuell strahlt die Sonne hier bei uns in Oldenburg bei 26 Grad. Tagsüber bleibt es auch durchgehend sonnig. Nachmittags wird es wirklich sehr heiß heute. Es gibt sogar eine amtliche Hitzewarnung und wir erreichen Höchstwerte von 32 Grad. In der Nacht ist es dann wechselnd bewölkt bei Temperaturen um die 20 Grad. Und morgen am Donnerstag ist es zunächst leicht bewölkt, später dann aber auch wieder sonnig bei Temperaturen bis zu 29 Grad.
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6: Auf unseren Fernstraßen haben wir die A29 Anschlussstelle Oldenburghafen zur Auffahrt in Richtung Osnabrück. Diese ist aktuell bis voraussichtlich Anfang Juli noch gesperrt. Schauen wir nun in unser Oldenburger Stadtgebiet. Die Alexanderstraße bleibt weiterhin stadteinwärts halbseitig zwischen der Kreuzung Bürgerbuschweg und der Eisenbahnüberführung gesperrt. Die Straßburger Straße ist zwischen dem Berliner Platz und der Donnerschwer Straße gesperrt. Wir haben abschnittsweise Sperrungen am Bahndamm und auch die Ludwigstraße bleibt voll gesperrt. Unsere Dauerbaustellen, die befinden sich in der Tirpitzstraße, Hausnummer 39 bis Kreuzung Tappenbeckstraße, in der Ziegelhofstraße, Auguststraße bis Würzburger Straße, in der Nadoster Straße, Hausnummer 6 bis 40, diese ist halbseitig stadteinwärts gesperrt, und die Straße Siebenberge im Einmündungsbereich Wilhelmshavener Heerstraße ist ebenfalls dicht. Die Blitzer wurden heute natürlich auch wieder aufgestellt. Achten Sie also ganz besonders auf Ihr Tempo in der Alexanderstraße und in der Elsässerstraße. Kommen Sie nun gut und vor allem sicher durch den Verkehr mit Ihrem Lokalsender Oldenburg 1. Mein Name ist Lea Pieklaps. Ich begleite Sie nun durch den Vormittag hier und den starten wir jetzt mit Musik von Phil Collins, Easy Lover.

0: Bei der evangelisch-lutherischen Kirche in Oldenburg haben junge Menschen die Chance, im Rahmen eines freiwilligen sozialen Jahres einen Einblick in die Arbeitswelt zu bekommen. Was genau man bei einem FSJ in der Kirche macht und inwiefern die Stelle mit Oldenburg 1 zusammenhängt, darüber habe ich als aktuelle FSJlerin im Gespräch mit Franziska Zaden gesprochen.
1: Lea, du machst ja aktuell dein freiwilliges soziales Jahr bei der evangelisch-lutherischen Kirche in Oldenburg. Wie genau sieht denn deine Arbeit dort eigentlich aus?
0: Mein FSJ oder genauer gesagt mein FSJ-Politik ist bei der Koordinationsstelle Kirche und Gesellschaft angesiedelt. Das heißt, inhaltlich beschäftige ich mich viel mit gesellschaftlich und politisch relevanten Themen. Bei der Kirche kümmere ich mich dann hauptsächlich um die Öffentlichkeitsarbeit des Arbeitskreises Koloniale Kontinuitäten. Da schreibe ich zum Beispiel Pressemitteilungen zu den Veranstaltungen, trage die Termine in Kalender ein oder verteile Flyer und Plakate in der Stadt. Bei den Veranstaltungen selbst bin ich dann natürlich auch meistens dabei. An dieser Stelle kommt auch die Kooperation mit Oldenburg 1 ins Spiel, weil ich dort nämlich oft Interviews mit den ReferentInnen durchführe.
1: Das ist ja abwechslungsreich. Jetzt hast du gerade schon angesprochen, du bist ja in deinem FSJ nicht nur bei der Kirche, sondern verbringst auch 2 Tage die Woche hier bei Oldenburg 1. Was machst du denn im Sender, wenn du nicht gerade mit den Interviews beschäftigt bist?
0: Erstmal gehört zu den Interviews natürlich ein bisschen mehr dazu, als nur mit den ReferentInnen zu sprechen. Das heißt, dass ich meine Zeit bei Oldenburg 1 auch für die Vorbereitung der Interviewfragen und später für den Schnitt nutzen kann. Ansonsten arbeite ich bei den regulären Aufgaben in der Redaktion mit und helfe zum Beispiel beim Schreiben von Nachrichten und Veranstaltungstipps oder produziere eigene Beiträge. Einmal die Woche habe ich außerdem einen festen Moderationsslot, wo ich auch selbst vor dem Mikro stehen darf.
1: Das klingt auf jeden Fall sehr abwechslungsreich. Gibt es denn Aufgaben, die dir besonders viel Spaß machen?
0: Grundsätzlich finde ich es eigentlich ganz schön, dass ich so viele verschiedene Aufgaben habe, weil es dadurch eben nicht so schnell langweilig wird. Am Anfang fand ich vor allem die Moderation sehr cool, weil das einfach mal was ganz anderes ist, als nur am Schreibtisch zu sitzen. Aber wenn ich mich jetzt auf eine Lieblingsaufgabe festlegen müsste, würde ich, glaube ich, sagen, dass ich am liebsten eigene Beiträge produziere. Das macht mir wirklich total Spaß und am Ende habe ich ein fertiges Projekt, auf das ich auch ein bisschen stolz sein kann. Vor allem, wenn viel Arbeit darin steckt.
1: Was für Beiträge hast du denn bisher erstellt?
0: Da habe ich schon zu ganz verschiedenen Themen gearbeitet. Meine größten und aufwendigsten Projekte waren bisher ein gebauter Beitrag zu einer Preisverleihung der Stiftung Evangelische Frauen helfen Frauen und ein Interview mit einem namibischen Dichter, das ich aus dem Englischen übersetzt habe. Ich habe aber auch schon verschiedene KollegInnen-Talks und einen Kinotipp erstellt.
1: Bei den ganzen abwechslungsreichen Bereichen, gibt es denn noch Aufgaben, die du vielleicht nicht so gerne machst?
0: Ich war tatsächlich einmal zum Flyer-Verteilen mit dem Fahrrad unterwegs, als es angefangen hat zu regnen. Das war nicht so cool, weil ich natürlich klitschnass geworden bin. Bei gutem Wetter ist es aber wiederum ganz schön, wenn man in der Arbeitszeit mal ein bisschen rauskommt. Die Tage, an denen ich wirklich nur im Büro sitze und auf einen Bildschirm starre, können manchmal auch ziemlich anstrengend sein. Aber dadurch, dass ich jeden zweiten Tag in der Radioredaktion arbeite, wo ich ab und zu auch mal aufstehen kann, um zum Beispiel die Lokalnachrichten zu lesen oder Off-Texte einzusprechen, gleicht sich das ganz gut aus.
1: Das klingt aber jetzt erstmal so, als wärst du insgesamt ganz zufrieden mit deinem FSJ. Was nimmst du denn aus dieser Zeit mit?
0: Ich habe auf jeden Fall sehr viel Neues gelernt, vor allem im Umgang mit Schnittprogrammen wie Audacity, Audition oder Premiere Pro. Damit hatte ich vorher zum Beispiel noch gar nicht gearbeitet. Aber auch die vielen Interviews, ganz besonders die Live-Interviews während meiner Moderation, waren eine ganz neue Erfahrung für mich. Was ich auch sehr cool finde, ist, dass ich die Zeit nutzen konnte, um mich intensiver mit politischen Themen zu beschäftigen. Das hat meinen Horizont auf jeden Fall erweitert. Und dadurch, dass ich in gleich 2 Einsatzstellen arbeite, bekomme ich natürlich auch Einblicke in 2 verschiedene Arbeitsumfelder und Aufgabenbereiche. Das ist ein sehr großer Vorteil, um sich eine bessere Vorstellung davon zu machen, wie die eigene berufliche Zukunft vielleicht aussehen könnte.
1: Ein FSJ ist ja auch eine gute Gelegenheit, sich mit seiner beruflichen Orientierung zu beschäftigen. Hat dich denn ein FSJ mit all diesen Facetten in irgendeiner Hinsicht auch weitergebracht?
0: Ich würde schon sagen, dass mir das Jahr bei der Entscheidung geholfen hat, in welche berufliche Richtung ich gerne gehen möchte. Ich wusste zwar schon vorher, dass ich gerne irgendwas mit Medien machen würde, aber durch das FSJ konnte ich dann auch nochmal richtige Praxiserfahrung in dem Bereich sammeln und herausfinden, was mir besonders liegt. Deswegen habe ich mich jetzt auch für den Studiengang Digitale Medienproduktion beworben.
1: Na, das klingt doch super und auch sehr passend zu deinen Erfahrungen. Würdest du ein FSJ bei der evangelisch-lutherischen Kirche in Oldenburg denn allgemein weiterempfehlen?
0: Ja, definitiv. Vor allem, wenn man Politik interessiert ist und sich gerne an Öffentlichkeitsarbeit und der Arbeit am Radio ausprobieren möchte. Aber so oder so würde ich behaupten, dass ein FSJ immer eine gute Wahl ist. Besonders, wenn man sich vielleicht noch nicht ganz sicher ist, welchen Weg man nach der Schule einschlagen soll. Ich persönlich würde mich rückblickend auf jeden Fall immer wieder genauso entscheiden. Wer sich nun genauer über den Freiwilligendienst informieren möchte, findet weitere Infos auf der Webseite der LKJ Niedersachsen unter www.lkjnds.de.

0: Es ist 10.30 Uhr und damit Zeit für unsere Oldenburg 1 Lokalnachrichten und die kommen nun von Larissa Helmke.
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3: Nach einem Feuer in einem Mehrparteienhaus in Krainbrück gestern Nachmittag sind nach Polizeiangaben 130 Wohnungen unbewohnbar. Die BewohnerInnen konnten noch rechtzeitig evakuiert werden. Für die bis zu 150 betroffenen Personen hat die Stadt Notunterkünfte zur Verfügung gestellt. Viele der BewohnerInnen seien nach Polizeiangaben aber auch bei FreundInnen oder Bekannten untergekommen. Gestern Mittag war in einem Wohnkomplex in der Hans-Fleischer-Straße im Dachstuhl ein Feuer ausgebrochen. Die Feuerwehrkräfte kämpften mit etwa 100 Einsatzkräften den gesamten Nachmittag gegen das Feuer. Angaben zur Brandursache konnte die Polizei noch nicht machen. Die Computerstörung bei der Deutschen Bahn ist nach Angaben des Unternehmens behoben. Nach einer mehrstündigen Störung gestern Abend ist der Zugverkehr heute am frühen Morgen bundesweit wieder angelaufen. Durchsagen und Anzeigetafeln auf den Bahnhöfen informieren über die aktuelle Lage. Es könne nach Angaben der Bahn auch heute noch einzelne Verspätungen und kurzfristige Fahrtausfälle möglich sein. Der Fachdienst Bürgerschaftliches Engagement sucht nach Ehrenamtlichen, die als BeraterInnen bei der Agentur Ehrensache tatkräftig werden möchten. In persönlichen oder digitalen Gesprächen werden dort circa einmal die Woche Menschen dabei unterstützt, ein passendes Ehrenamt nach den eigenen Interessen, Fähigkeiten und zeitlichen Möglichkeiten

Ist die A29 Anschlussstelle Oldenburghafen zur Auffahrt in Richtung Osnabrück aktuell bis voraussichtlich Anfang Juli gesperrt. In unserem Stadtgebiet ist die Alexanderstraße weiterhin stadteinwärts halbseitig zwischen der Kreuzung Bürgerbuschweg und der Eisenbahnüberführung gesperrt. Die Straßburger Straße ist zwischen dem Berliner Platz und der Donnerschwer Straße gesperrt. Wir haben außerdem abschnittsweise Sperrungen am Bahndamm und die Ludwigstraße bleibt voll gesperrt. Unsere Dauerbaustellen, die befinden sich in der Tirpitzstraße, in der Ziegelhofstraße, in der Nadorster Straße und in der Straße Siebenberge. Geblitzt wird in der Alexanderstraße und in der Elsässer Straße. Wenn Sie auf teure Fotos verzichten wollen, achten Sie dort also lieber ganz genau auf Ihr Tempo und kommen Sie nun gut und vor allem sicher durch den Verkehr. Hier bei Oldenburg 1 geht es jetzt weiter mit unserem Vormittag. Jetzt mit Musik von Nelly Furtado, Manus Al-Aire.

Es ist 10.39 Uhr und damit Zeit für unser Album der Woche. Minus the Magic ist das 7. Studioalbum von Get Well Soon, der Band des Mannheimer Sängers und Musikers Konstantin Gropper. Er gründete die Gruppe Mitte der Nullerjahre und hat neben den Studioalben auch eine Liveplatte und diverse EPs veröffentlicht, sowie Soundtracks für Fernsehserien und Spielfilme komponiert. Mit Get Well Soon spielt Gropper melancholisch düstere bis mitreißend hymnische Popmusik, die von Indie-Rock, Filmmusik, Hörspielen und klassischer Musik inspiriert ist. In diesem Jahr feiert Gropper das 20-jährige Jubiläum von Get Well Soon und blickt deshalb sowohl auf sein Leben als auch auf seine Karriere als Musiker zurück. Es sei Musik für Menschen mittleren Alters so, so sagt er selbst, also für alle, die, wie er, in den 90er Jahren mit Grunge und Indie-Rock aufgewachsen sind. Diesen Teen-Spirit sollen die mit der kompletten Band live im Studio aufgenommenen neuen Songs vermitteln. Neben der musikalischen Welt von Nirvana, Buffalo Tom oder Pavement greift Gropper auch auf die eigenen Songs von früher zurück. Gleich 5 der neuen 11 Lieder stammen von der 2014 erschienenen EP The Lufthansa heißt, mit deren Produktion der Sänger nie ganz glücklich war. Jetzt wurden sie neu arrangiert und musikalisch etwas ausgefeilter und noch einmal aufgenommen. Dabei soll es nicht bleiben, denn für dieses Jahr hat Gropper noch ein zweites Album von Get Well Soon angekündigt, welches dann im Herbst erscheinen soll. In das bereits veröffentlichte Album hören wir jetzt natürlich aber auch erstmal rein. Nun kommt Staying Home von Get Well Soon.

Das war Staying Home von Get Well Soon aus unserem Album der Woche. Weniger Magie hat Konstantin Gropper seiner Band Get Well Soon selbst ironisch verordnet. Soll heißen, weniger Orchesterelemente und weniger Produktionseffekte, dafür mehr ungestümtes Live-Feeling durch die mit kompletter Band im Studio eingespielten neuen und alten Songs. So kann er sich selbst dabei dennoch nicht entkommen und deshalb finden wir auf dem neuen Album die typische Mischung aus lakonischen Texten, augenzwinkernden Songtiteln und Musik zwischen elegischem Dreampop und ausufernd melodischem Indie-Rock wieder. Mine is the Magic von Get Well Soon ist am 22. Mai erschienen.

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2: Autor und Journalist Arthur Weigand kommt heute mit seinem Buch Für euch werde ich kämpfen, mein Bruch mit dem Pazifismus nach Oldenburg. Dabei diskutiert Weigand, inwiefern der russische Angriffskrieg auf die Ukraine ihn und seine Überzeugungen nachhaltig verändert haben. Die Lesung mit anschließendem Publikumsgespräch beginnt dann heute Abend um 19 Uhr im Chor. Der Vortrag Israel, Palästina und die Deutsche Linke findet heute im Bibliothekssaal der Uni statt. Der Autor Dietrich Schulze-Marmeling spricht über Antisemitismus in der Linken und die Spaltung nach dem 7. Oktober, basierend auf seinem Buch Antisemitismus Reloaded. Die Kooperationsstelle Hochschule Gewerkschaften möchte mit dieser Veranstaltung zu einer konstruktiven Debatte einladen. Die Veranstaltung findet heute Abend um 18.30 Uhr im Bibliothekssaal der Uni statt. Der Themenabend Steps in Time – Musikanwendungen mit Apple-Systemen findet im Oldenburger Computermuseum statt. Der Referent Manfred Reckers zeigt anhand historischer und moderner Apple-Computer die Entwicklung digitaler Musikproduktion. Stattfindet die Veranstaltung heute von 18 bis 20 Uhr im Computermuseum Oldenburg. Und das war's auch schon wieder mit den Veranstaltungstipps hier bei Oldenburg 1. Nun geht's weiter mit Musik. Tell Her You Love Her von Echo Smith.

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1: Um 11 Uhr mit Tarek Yusbashi. Nach dem Komplettausfall im Regional- und Fernverkehr der Bahn normalisiert sich die Lage wieder. Grund für die Störung war vermutlich ein Softwareproblem im Funknetz. Sabotage sei sehr unwahrscheinlich, so die Einschätzung von Johannes Frevel aus Berlin.
2: Das lässt sich mit großer Wahrscheinlichkeit zumindest ausschließen. Die Sabotageakte gab es ja wirklich, so Brandanschläge auf Kabelkanäle. Da lief dann wirklich nichts mehr. Da musste neues Kabel oder mehrere neue Kabel verlegt werden an dieser Stelle. Die waren alle verschmort. Bei der Bahn im konkreten Fall gestern Abend lief es aber so, die haben einfach ein Backup-System eingespielt, also zwei Rechner sozusagen, auf denen dann das Mobilfunksystem gemanagt wurde, und das hat sofort funktioniert. Also schon allein das spricht dagegen, dass da ein großer Kabelschaden vorliegt. Mhm. Es war wahrscheinlich wirklich ein Softwarefehler und dahinter steht dann irgendein kleiner menschlicher Fehler.
1: Die Inbetriebnahme des Bahnprojektes Stuttgart 21 ist erneut verschoben worden. Im Verkehrsausschuss des Bundestages hat die Bahn laut Teilnehmern nun Dezember 2031 als Termin genannt. Aus Stuttgart Magdalena Haupt.
3: Bahnchefin Evelyn Palla und der S21-Projektleiter Klaus Müller hätten im Verkehrsausschuss das neue Inbetriebnahmekonzept für Stuttgart 21 vorgestellt, so Mitglieder des Ausschusses. Demnach soll es ab Ende 2027 kürzere Laufwege für Reisende am Hauptbahnhof geben. Der Betrieb im Tiefbahnhof solle Ende 2031 starten. Zunächst parallel zum Kopfbahnhof, der noch bis Mitte 32 genutzt werden soll. Als Gründe seien im Ausschuss mehrere Faktoren genannt worden, unter anderem, dass Kabel falsch verlegt wurden. Das hatte der SWR in einer Dokumentation bereits aufgedeckt. Die Bahn erklärte, sie äußere sich nicht zu Vorgängen in einem Ausschuss, der nicht öffentlich getagt habe, und verweist auf den Lenkungskreis zu Stuttgart 21 am kommenden Freitag.
1: In der Debatte über Social-Media-Verbote für Kinder oder Jugendliche legt die zuständige Expertenkommission heute ihren Bericht vor. Bundesfamilienministerin Prien hatte die Expertinnen und Experten beauftragt, Handlungsempfehlungen zu entwickeln. Offen ist, ob die Kommission ein gesetzliches Mindestalter für die Nutzung von Social-Media-Diensten empfiehlt. Aus Berlin, Nicole Markwald.
4: Wie sieht ein sicheres digitales Umfeld für Kinder und Jugendliche aus? Wie lässt sich Medienkompetenz nicht nur bei Kindern, sondern auch Eltern und Fachkräften stärken? Und welche gesundheitlichen Folgen kann Medienkonsum haben? Das sind nur drei Fragen, mit denen sich die Expertenkommission seit dem vergangenen Herbst beschäftigt hat. Auf der Grundlage der Handlungsempfehlungen wird Bundesfamilienministerin Karin Prien, CDU, ein Maßnahmenpaket einschließlich gesetzlicher Regelungen vorlegen. Die SPD hat sich klar für ein Social-Media-Verbot für unter 14-Jährige ausgesprochen. Die Union hingegen will kein pauschales Verbot, sondern je nach App differenzieren. Der Deutsche Ethikrat ist gegen eine pauschale Altersregulierung von sozialen Medien. Ein schlichtes Verbot für Kinder und Jugendliche greife zu kurz.
1: Bundeskanzler Merz empfängt am Nachmittag die Staats- und Regierungschefs aus Frankreich, Großbritannien, Italien und Polen. Bei dem Treffen soll unter anderem der Kurs für den anstehenden NATO-Gipfel in der Türkei abgestimmt werden. Aus Berlin Christina Nagel.
5: Möglichst einig wollen die fünf Staats- und Regierungschefs beim NATO-Gipfel auftreten, bei dem es einmal mehr um die Frage geht, wie die Lasten im Bündnis künftig verteilt werden. Vor allem dann, wenn die USA schneller als erwartet ihr Engagement in Europa zurückfahren. Es gilt den USA, allen voran US-Präsident Trump, zu demonstrieren, wie viel Europa bereits für die eigene Sicherheit tut. Ihn milde zu stimmen und im Boot zu halten, bleibt eine zentrale Aufgabe. Es dürfte aber auch um die Stimmung in den eigenen Reihen gehen.
1: Handball-Bundesligist THW Kiel hat seinen früheren Spieler Bjørge Lund als neuen Trainer verpflichtet. Der Norweger löst Philipp Jicher ab, von dem sich der deutsche Rekordmeister vorgestern getrennt hatte. Wie die Kieler mitteilten, unterschrieb Lund einen Vertrag bis zum Sommer 2028. Der 47-Jährige kommt vom norwegischen Spitzenklub Elverum an die Förde und soll den THW zurück in die Erfolgsspur bringen. In der abgelaufenen Saison hatten die Kieler zum dritten Mal in Folge die Qualifikation für die Champions League verpasst. Das waren die Nachrichten.
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6: Flaute oder Rückenwind?
7: Das Wetter im Nordwesten.
8: Aktuell strahlt hier in Oldenburg die Sonne bei 27 Grad vom Himmel. Tagsüber wird es auch voraussichtlich durchgehend sonnig bleiben. Der Nachmittag wird heute sehr heiß. Es gibt auch eine amtliche Hitzewarnung und wir erreichen Höchstwerte von ganzen 32 Grad. In der Nacht ist es dann wechselnd bewölkt und die Temperaturen sinken auf 20 Grad ab. Und morgen ist es dann zunächst auch leicht bewölkt, später dann aber wieder sonnig bei maximal 29 Grad.
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8: Vorsicht auf der A28 Oldenburg Richtung Leer zwischen Neuenkruge und zwischen Arnamäher. Dort haben wir eine Unfallaufnahme, dort ist dann nämlich der rechte Fahrstreifen gesperrt. Außerdem haben wir nach wie vor die A29 Anschlussstelle Oldenburghafen zur Auffahrt in Richtung Osnabrück. Diese ist aktuell bis voraussichtlich Anfang Juli noch gesperrt. In unserem Stadtgebiet bleibt weiterhin die Alexanderstraße stadteinwärts halbseitig zwischen der Kreuzung Bürgerbuschweg und der Eisenbahnüberführung gesperrt. Die Straßburger Straße ist zwischen dem Berliner Platz und der Donnerschweer Straße gesperrt. Wir haben abschnittsweise Sperrungen am Bahndamm und auch die Ludwigstraße bleibt voll gesperrt. Unsere Dauerbaustellen, die befinden sich in der Tirpitzstraße, in der Ziegelhofstraße, in der Nadosterstraße und in der Straße Sieben Berge. Wenn Sie heute auf teure Fotos verzichten wollen, sollten Sie außerdem auf Ihr Tempo achten, in der Alexanderstraße und in der Elsässerstraße. Kommen Sie gut und vor allem sicher durch den Verkehr mit Ihrem Lokalsender Oldenburg 1. Sie hören weiterhin den Vormittag. Für Sie im Studio ist Lea Piklaps und hier geht es jetzt weiter mit Strict Machine von Goldfrapp.

Wer sich heute Abend aufs Fahrrad traut, um den Tag mit ein bisschen Bewegung ausklingen zu lassen, sollte bei unserem nun folgenden Oldenburg 1 Lokaltipp gut aufpassen. Der ADFC Oldenburg bietet nämlich auch heute wieder eine Feierabend-Radtour an. Die Streckenlänge soll dabei ca. 45 Kilometer betragen, was eine Rückkehr gegen 20 Uhr erwarten lässt. Jeder, der den Abend also nutzen will, um in schnellem Tempo frische Luft zu schnappen, ist herzlich willkommen. Start der Radtour ist um 17.30 Uhr am Stautorkreisel an der Hafenseite hier bei uns in Oldenburg.

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0: Es ist 11.30 Uhr und damit wieder Zeit für unsere Oldenburg 1 Lokalnachrichten und die kommen nun von Larissa Helmke.
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3: Nach einem Feuer in einem Mehrparteienhaus in Krainbrück gestern Nachmittag sind nach Polizeiangaben 130 Wohnungen unbewohnbar. Die BewohnerInnen konnten noch rechtzeitig evakuiert werden. Für die bis zu 150 betroffenen Personen hat die Stadt Notunterkünfte zur Verfügung gestellt. Viele der BewohnerInnen seien nach Polizeiangaben aber auch bei FreundInnen oder Bekannten untergekommen. Gestern Mittag war in einem Wohnkomplex in der Hans-Fleischer-Straße im Dachstuhl ein Feuer ausgebrochen. Die Feuerwehr Kräfte kämpften mit etwa 100 Einsatzkräften den gesamten Nachmittag gegen das Feuer. Angaben zur Brandursache konnte die Polizei noch nicht machen. Die Computerstörung bei der Deutschen Bahn ist nach Angaben des Unternehmens behoben. Nach einer mehrstündigen Störung gestern Abend ist der Zugverkehr heute am frühen Morgen bundesweit wieder angelaufen. Durchsagen und Anzeigetafeln auf den Bahnhöfen informieren über die aktuelle Lage. Es könne nach Angaben der Bahn auch heute noch einzelne Verspätungen und kurzfristige Fahrtausfälle möglich sein. Der Fachdienst Bürgerschaftliches Engagement sucht nach Ehrenamtlichen, die als BeraterInnen bei der Agentur Ehrensache tatkräftig werden möchten. In persönlichen oder digitalen Gesprächen werden dort circa einmal die Woche Menschen dabei unterstützt, ein passendes Ehrenamt nach den eigenen Interessen, Fähigkeiten und zeitlichen Möglichkeiten zu finden.

Gegenstände auf der Fahrbahn. Außerdem ist die A29 Anschlussstelle Oldenburghafen zur Auffahrt in Richtung Osnabrück aktuell bis voraussichtlich Anfang Juli noch gesperrt. Schauen wir nun in unser Oldenburger Stadtgebiet. Hier bleibt weiterhin die Alexanderstraße stadteinwärts halbseitig zwischen der Kreuzung Bürgerbuschweg und der Eisenbahnüberführung gesperrt. Die Straßburger Straße ist zwischen dem Berliner Platz und der Donnerschwer Straße dicht. Wir haben außerdem abschnittsweise Sperrungen am Bahndamm und auch die Ludwigstraße bleibt voll gesperrt. Unsere Dauerbaustellen, die befinden sich in der Tirpitzstraße, in der Ziegelhofstraße, in der Nadosterstraße und in der Straße Siebenberge. Und wenn Sie heute bei diesem Wetter auf teure Fotos verzichten wollen, dann fahren Sie lieber nicht so schnell in der Alexanderstraße und in der Elsässerstraße. Dort wird nämlich geblitzt. Kommen Sie gut und vor allem sicher durch den Verkehr. Hier bei Oldenburg 1 geht es nun weiter mit unserem Vormittag. Jetzt mit Gib mir mehr du von Paul.

0: Heute gibt es an der Universität Oldenburg eine Informations- und Diskussionsveranstaltung zum politischen Umgang mit dem Nahostkonflikt. Der Autor Dietrich Schulze, Marmeling, analysiert insbesondere die Haltung der Linken zwischen Antisemitismus und legitimer Kritik an der israelischen Regierung sowie zwischen Palästina-Solidarität und antimuslimischem Rassismus. Der Radiojournalist Corbinian Frenzel vom Deutschlandfunk stellte in Oldenburg sein Buch Defekte Debatten vor, das sich auch mit diesen Fragen beschäftigt. Mit ihm sprach Uli Bernsdorf.
1: Eine sehr heftig geführte Debatte in diesem Land hängt mit dem Konflikt im Nahen Osten zusammen. Es ist schrecklich, was dort vor sich geht, aber begleitet wird es von einer manchmal kaum noch nachvollziehbaren, sehr scharf geführten Debatte auch an den Universitäten. Da scheint es keine Zwischendinge mehr zu geben, sondern auf allen Seiten herrscht ein ganz oder gar nicht. Bist du für die oder bist du für die anderen? Wie weit hat sich das schon von den Realitäten gelöst? Wie weit wird in dieser Debatte noch wirklich mit Argumenten gearbeitet? Um wie viel Verständnis wird noch gerungen in dieser schwierigen Frage?
2: Zu wenig eindeutig oder zumindest von denen, die wir laut vernehmen in der Debatte. Ich glaube, es gibt eine große, breite Mitte in unserem Lande auch, die sehr differenziert auf diesen Konflikt schaut, die Leid auf beiden Seiten gleichzeitig sieht und anerkennen kann, die vielleicht manchmal auch mehr Fragen als Antworten hat. Aber das sind diejenigen, die immer stiller geworden sind in der Debatte, weil die radikaleren oder die klareren Positionen so laut sind und so unversöhnlich. Es gibt einen enormen Bekenntniszwang bei dem Thema. Wir stellen das immer wieder fest, je nachdem von welcher Seite man schaut, dass wenn man also sich nicht durchringt, es als Genozid, als Völkermord zu bezeichnen, was in Gaza passiert, dass dann von der einen Seite gar nicht anerkannt wird, dass man überhaupt noch weiter diskutiert. Von der anderen Seite kennen wir ähnliche Marker, die sagen, solange du nicht anerkennst und nochmal klar markierst, dass du gegen Antisemitismus bist, dass du das Leid des 7. Oktober anerkennst, also ganz viele Marker, die gesetzt werden, bevor das nicht geklärt ist, können wir gar nicht weiterreden. Das ist ein natürliches Bedürfnis, das ich auch nachvollziehen kann bei allen Menschen, die sehr engagiert und sehr involviert sind in die Debatte, weil sie letztendlich auch herausfinden möchten, mit wem habe ich es eigentlich zu tun. Und dabei verpassen wir aber ganz häufig die Chance, wirklich ernsthaft ins Gespräch zu kommen. Das ist bei diesem Nahostkonflikt nicht ganz neu, das Phänomen. Das kennen wir eigentlich, seitdem es diesen Konflikt gibt, dass er sehr stark emotionalisiert, dass er auch sehr stark Projektionsfläche ist für viele. Also wo man auch mal kritisch fragen darf, wie sehr geht es eigentlich um diesen Konflikt selbst und wie sehr geht es möglicherweise eher vielleicht um Dinge, die hierzulande ausgetragen werden zwischen politischen Gruppen. Das ist also insofern ein leider unglaublich vermintes Gelände, wo wir die Chance einer guten Debatte, dass wir einander zuhören, dass wir bereit sind, Argumente zuzulassen, mit dem Ziel, Argumente vortragen, andere zu überzeugen, aber gleichzeitig auch die Bereitschaft haben, dann vielleicht überzeugt zu werden. Das ist bei dieser Debatte im Prinzip fast nicht mehr möglich.
0: Das Buch Defekte Debatten ist im Surkamp Verlag erschienen. Antisemitismus Reloaded, Die Linke, der Staat und der 7. Oktober von Dietrich Schulze ist bei Edition Einwurf erschienen. Die Veranstaltung zum Thema beginnt heute Abend um 18:30 Uhr im Bibliothekssaal der Universität. Hallo.

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1: Der Schriftsteller Niels Mohl tauscht sich heute mit dem Literaturwissenschaftler Thomas Beuken über sein Werk als Kinder- und Jugendbuchautor aus. Der freie Schriftsteller wurde für seine Werke unter anderem mit dem Deutschen Jugendbuchpreis ausgezeichnet. Heute Abend um 19.30 Uhr ist er bei den Poetikgesprächen im Wilhelm 13 zu Gast. Autor und Journalist Arthur Weigand kommt heute mit seinem Buch Für euch würde ich kämpfen mit Mein Bruch mit dem Pazifismus nach Oldenburg. Dabei diskutiert Weigand, inwiefern der russische Angriffskrieg auf die Ukraine ihn und seine Überzeugungen nachhaltig verändert haben. Die Lesung mit anschließendem Publikumsgespräch beginnt dann heute Abend um 19 Uhr im Chor. Heute gibt die Musikerin und Performance-Künstlerin Peaches ein Konzert in Bremen. Im Rahmen ihrer No Loop So Rude Tour präsentiert sie ihr neues politisches Album mit einer Mischung aus Punk und Eskalation. Das Konzert findet heute Abend um 20 Uhr im Kulturzentrum Schlachthof in Bremen statt. Wer sich nun musikalisch schon mal einstimmen will, sollte unbedingt dranbleiben. Jetzt hören wir nämlich Hanging Titties von Peaches.

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1: Um 12 Uhr mit Benjamin Kirsch. In Berlin legt die Expertenkommission der Bundesregierung zur Stunde ihre Empfehlungen zum Kinder- und Jugendschutz im Netz vor. Insgesamt 56 Handlungsempfehlungen sollen vor Gefahren durch Social Media schützen. Aus der NDR-Nachrichtenredaktion Aline Braun.
2: Unter anderem schlagen die Experten vor, Medienkompetenz an den Schulen auszubauen. So soll pädagogisches Personal besser ausgebildet werden, damit die Schülerinnen und Schüler mehr passende Ansprechpartner haben. Außerdem soll es mehr Unterstützungsangebote für Familien geben. Grundsätzlich sagt die Kommission, die Konzerne müssen stärker in die Pflicht genommen werden. Aber auch eine Altersgrenze für Social Media wird diskutiert. Vorgeschlagen werden zwei Varianten. Entweder könnten bestimmte Plattformen für unter 13-Jährige verboten werden. Zusätzlich soll es dann Schutzfunktionen geben für Kinder zwischen 13 und 18 Jahren. Bestimmte Anwendungen und Bereiche könnten für Minderjährige also gesperrt werden. Die zweite Variante sieht Schutzfunktionen vor, aber ohne ein Mindestalter. Im September will die Kommission einen Abschlussbericht vorlegen und dann ist die Politik am Zug.
1: Die Züge fahren nach dem bundesweiten Komplettausfall wieder normal, auch in den norddeutschen Ländern. Inzwischen hat die Deutsche Bahn Näheres zur Ursache herausgefunden. Die Einzelheiten hat Melanie Thieltges in Hannover.
3: Die Ursache für den Komplettausfall des Funksystems war rein technischer Natur. Das haben die Analysen inzwischen ergeben. So heißt es in einer aktuellen Presseinformation. Der Tausch einer technischen Komponente im Funksystem habe zu dem Ausfall geführt. IT-Fachleute hätten die Störung am Zugfunk nach rund 2 Stunden behoben. Das Ganze führte natürlich trotzdem zu einem bundesweiten Chaos. Züge, die während des Funkausfalls am Abend irgendwo stehen bleiben mussten, hätten erstmal wieder an ihren Bestimmungsort gebracht werden müssen.
1: Nach nächtlichen Drohnenangriffen auf die von Russland annektierte Krim ist die Hafenstadt Sewastopol ohne Strom. Nach Behördenangaben wurden Energieanlagen getroffen. Auch in der besetzten Region Cherson gab es Ausfälle. Die Ukraine greift verstärkt Versorgungsrouten auf der Krim an. Treibstoffknappheit führt zu Einschränkungen. In der russischen Region Bjelgorod wurde bei einem Drohnenangriff ein Mensch getötet. Laut russischem Verteidigungsministerium hat die Luftabwehr 323 ukrainische Drohnen abgefangen. Bei russischen Luftangriffen in der Ukraine wurden 5 Menschen getötet. Unabhängig überprüfen lassen sich die Angaben nicht. Bundeskanzler Merz empfängt am Nachmittag die Staats- und Regierungschefs aus Frankreich, Großbritannien, Italien und Polen. Bei dem Treffen soll unter anderem der Kurs für den anstehenden NATO-Gipfel in der Türkei abgestimmt werden. Aus Berlin Christina Nagel.
4: Möglichst einig wollen die 5 Staats- und Regierungschefs beim NATO-Gipfel auftreten, bei dem es einmal mehr um die Frage geht, wie die Lasten im Bündnis künftig verteilt werden. Vor allem dann, wenn die USA schneller als erwartet ihr Engagement in Europa zurückfahren. Es gilt den USA, allen voran US-Präsident Trump, zu demonstrieren, wie viel Europa bereits für die eigene Sicherheit tut. Ihn milde zu stimmen und im Boot zu halten, bleibt eine zentrale Aufgabe. Es dürfte aber auch um die Stimmung in den eigenen Reihen gehen.
1: Die Deutsche Bahn verschiebt die Inbetriebnahme des Bahnprojekts Stuttgart 21 um 5 Jahre. Das sagten Bahnvertreter laut Teilnehmern im Verkehrsausschuss des Deutschen Bundestags. Im November hatte die Bahn die für Ende dieses Jahres geplante Teileröffnung des neuen Tiefbahnhofs in der baden-württembergischen Landeshauptstadt unter anderem wegen Problemen bei der Digitalisierung abgesagt. Gebaut wird an dem Projekt in Stuttgart bereits seit 2010. Die Inbetriebnahme war bereits mehrfach verschoben worden, zuletzt auf Dezember 2026. Zehntausende Musikfans reisen wieder nach Lerz in Mecklenburg-Vorpommern. Dort startet heute die Fusion, eines der größten alternativen Musik- und Kulturfestivals Deutschlands und Europas. Die Veranstalter erwarten bis Sonntag etwa 65.000 Besucher. Die Polizei ist wieder im Großeinsatz, auch mit Zollbeamten. Wie schon in den vergangenen Jahren gibt es auch dieses Mal einen anonymen Drogencheck, den die Unimedizin Rostock gemeinsam mit dem Veranstalter anbietet. Werden bei den Tests überdosierte oder verunreinigte Substanzen entdeckt, geht eine Warnung an alle Festivalbesucher raus. Die Fusion findet in diesem Jahr zum 27. Mal statt. Im nächsten Jahr legt sie eine Pause ein. Das waren die Nachrichten.
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5: Flaute oder Rückenwind?
6: Das Wetter im Nordwesten.
5: Hier bei uns in Oldenburg strahlt uns die Sonne bei 29 Grad vom Himmel entgegen. An diesem Tag bleibt es auch durchgehend sonnig. Nachmittags wird es auch noch sehr heiß. Es gibt sogar eine amtliche Hitzewarnung. Wir erreichen nämlich Höchstwerte von 32 Grad. In der Nacht sieht es dann wechselnd bewölkt aus und die Temperaturen sinken auf 20 Grad ab. Morgen ist es dann ebenfalls zunächst leicht bewölkt, später dann aber wieder sonnig bei maximal 29 Grad.
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5: Auf unseren Fernstraßen ist die A29 Anschlussstelle Oldenburg-Hafen zur Auffahrt in Richtung Osnabrück aktuell bis voraussichtlich Anfang Juli gesperrt. In unserem Stadtgebiet bleibt die Alexanderstraße weiterhin stadteinwärts halbseitig zwischen der Kreuz- und Bürgerbuschweg und der Eisenbahnüberführung gesperrt. Die Straßburger Straße ist zwischen dem Berliner Platz und der Donnerschwer Straße dicht. Wir haben abschnittsweise Sperrungen am Bahndamm und auch die Ludwigstraße bleibt voll gesperrt. Unsere Dauerbaustellen, die befinden sich in der Tirpitzstraße, in der Ziegelhofstraße, in der Nadosterstraße und in der Straße Siebenberge. Die Blitzer stehen nach wie vor in der Alexanderstraße und der Elsässerstraße. Achten Sie dort also ganz besonders auf Ihr Tempo und nun kommen Sie gut und vor allem sicher durch den Verkehr. Bei Oldenburg 1 beginnt nun schon die letzte Stunde unseres Vormittags. Für Sie im Studio steht Lea Piklaps und hier hören Sie jetzt Breaking the Habit von Linkin Park.

0: Heute Abend kommt der Autor und Journalist Arthur Weigand mit seinem neuen Buch »Für euch würde ich kämpfen – Mein Bruch mit dem Pazifismus« ins Chor nach Oldenburg. Kevin Heidenreich hat sich darüber mit Hans-Christian Petersen unterhalten, der die Veranstaltung moderieren wird.
1: Und am 24.06. werden Sie dann ja selbst noch ein Interview führen mit Arthur Weigand. Der kommt mit seinem Buch »Für euch würde ich kämpfen« ins Chor. Können Sie vielleicht einmal was zum Autor und vielleicht auch direkt was zu seinem Buch erzählen?
2: Sehr gerne. Arthur Weigand ist Journalist und Autor. Er ist 1994 geboren, er ist mit seiner Familie aus Kasachstan als ganz, ganz kleines Kind nach Deutschland gekommen. Es ist eine Aussiedler- oder Spätaussiedlerfamilie. Ist hier in der Region, also in Lingen, zur Schule gegangen und hat sich in den letzten Jahren einen bundesweiten Namen gemacht, weil er häufig in das Kriegsgebiet fährt, also in die Kriegsgebiete der Ukraine, die angegriffen werden und von dort berichtet. Und gleichzeitig ein exzellenter Kenner ist der russischen Opposition, derjenigen, die jetzt hier im Westen leben und die geflohen sind. Und damit Perspektiven einbringt, die hier in Deutschland oft fehlen. Das ist eben jemand mit einer postsowjetischen Geschichte, der viel weiß, der sehr gut schreiben kann. Diese Bücher sind sehr erschütternd, teilweise sehr direkt, aber sehr packend geschrieben. Und in seinem neuen Buch, »Für euch würde ich kämpfen, mein Bruch mit dem Pazifismus«, geht es um die Frage von Wehrhaftigkeit, ein in Deutschland schwierig zu diskutierender Begriff, den Arthur Weigand eben nicht nur militärisch definiert, sondern die Frage einer inneren Haltung beschreibt. Was bedeutet der Krieg Russlands gegen die Ukraine für uns, für jeden Einzelnen. Was würden wir tun, wenn der Krieg hierher kommen würde? Darum geht's und Arthur ist ein exzellenter Gesprächspartner dafür.
1: Und was können die HörerInnen oder Interessierte allgemein dann von dem Abend erwarten? Wie soll er dann ablaufen?
2: Der Abend wird so ablaufen, dass Arthur Weigand aus seinem Buch lesen wird, Passagen. Dann werde ich mich zwischen den Passagen mit ihm unterhalten und dann werden wir es nach nicht allzu langer Zeit fürs Publikum öffnen, damit wir genug Zeit haben für Diskussion. Und ja, es geht um grundlegende Fragen. Also es geht um schwere Themen, das ist keine Frage, aber um wichtige Themen, von denen ich denke, wir sollten ihnen nicht ausweichen. Wir sollten, egal wie wir drauf gucken und egal zu welcher Schlussfolgerung man kommt, zumindest miteinander ins Gespräch kommen, weil diese Themen uns alle betreffen.
0: Die Lesung mit Gespräch zum Buch »Für euch würde ich kämpfen, mein Bruch mit dem Pazifismus« von Arthur Weigand beginnt dann heute Abend um 19 Uhr im Chor hier in Oldenburg.

0: Es ist 12.30 Uhr und damit wieder Zeit für unsere Oldenburg 1 Lokalnachrichten. Und die kommen nun von Larissa Helmke.
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2: Nach einem Feuer in einem Mehrparteienhaus in Krainbrück gestern Nachmittag sind nach Polizeiangaben 130 Wohnungen unbewohnbar. Die BewohnerInnen konnten noch rechtzeitig evakuiert werden. Für die bis zu 150 betroffenen Personen hat die Stadt Notunterkünfte zur Verfügung gestellt. Viele der BewohnerInnen seien nach Polizeiangaben aber auch bei FreundInnen oder Bekannten untergekommen. Gestern Mittag war in einem Wohnkomplex in der Hans-Fleischer-Straße im Dachstuhl ein Feuer ausgebrochen. Die Feuerwehrkräfte kämpften mit etwa 100 Einsatzkräften den gesamten Nachmittag gegen das Feuer. Angaben zur Brandursache konnte die Polizei noch nicht machen. Die Computerstörung bei der Deutschen Bahn ist nach Angaben des Unternehmens behoben. Nach einer mehrstündigen Störung gestern Abend ist der Zugverkehr heute am frühen Morgen bundesweit wieder angelaufen. Durchsagen und Anzeigetafeln auf den Bahnhöfen informieren über die aktuelle Lage. Es könne nach Angaben der Bahn auch heute noch einzelne Verspätungen und kurzfristige Fahrtausfälle möglich sein. Der Fachdienst Bürgerschaftliches Engagement sucht nach Ehrenamtlichen, die als BeraterInnen bei der Agentur Ehrensache tatkräftig werden möchten. In persönlichen oder digitalen Gesprächen werden dort circa einmal die Woche Menschen dabei unterstützt, ein passendes Ehrenamt nach den eigenen Interessen, Fähigkeiten und zeitlichen Möglichkeiten zu finden.
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0: Aktuell haben wir sonnige 29 Grad hier bei uns in Oldenburg. Den Tag über bleibt es auch durchgehend sonnig. Wir haben nachmittags allerdings sehr heiße Temperaturen. Es gibt sogar eine amtliche Hitzewarnung, denn wir erreichen Höchstwerte von ganzen 32 Grad. In der Nacht ist es dann voraussichtlich wechselnd bewölkt und die Temperaturen sinken auf 20 Grad ab. Morgen ist es dann ebenfalls zunächst leicht bewölkt, später dann aber wieder sonnig bei maximal 29 Grad.
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0: Auf unseren Fernstraßen ist die A29 Anschlussstelle Oldenburg-Hafen zur Auffahrt in Richtung Osnabrück aktuell bis voraussichtlich Anfang Juli gesperrt. Auch in unserem Stadtgebiet gibt es einige Sperrungen. Die Alexanderstraße bleibt weiterhin stadteinwärts halbseitig zwischen der Kreuzung Bürgerbuschweg und der Eisenbahnüberführung gesperrt. Die Straßburger Straße ist zwischen dem Berliner Platz und der Donnerschwer Straße dicht. Es gibt abschnittsweise Sperrungen am Bahndamm und auch die Ludwigstraße bleibt voll gesperrt. Unsere Dauerbaustellen, die befinden sich in der Tirpitzstraße, in der Ziegelhofstraße, in der Nadoster Straße und in der Straße Sieben Berge. Die Blitzer stehen nach wie vor in der Alexanderstraße und in

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1: Der Vortrag Israel, Palästina und die Deutsche Linke findet heute im Bibliothekssaal der Uni statt. Der Autor Dietrich Schulze-Marmeling spricht über Antisemitismus in der Linken und die Spaltung nach dem 7. Oktober, basierend auf seinem Buch Antisemitismus Reloaded. Die Kooperationsstelle Hochschule Gewerkschaften möchte mit dieser Veranstaltung zu einer konstruktiven Debatte einladen. Die Veranstaltung findet heute Abend um 18.30 Uhr im Bibliothekssaal der Uni statt. Heute gibt die Musikerin und Performance-Künstlerin Peaches ein Konzert in Bremen. Im Rahmen ihrer No Loop So Rude Tour präsentiert sie ihr neues politisches Album mit einer Mischung aus Punk und Eskalation. Das Konzert findet heute Abend um 20 Uhr im Kulturzentrum Schlachthof in Bremen statt. Der Themenabend Steps in Time – Musikanwendungen mit Apple-Systemen findet im Oldenburger Computermuseum statt. Der Referent Manfred Rekers zeigt anhand historischer und moderner Apple-Computer die Entwicklung digitaler Musikproduktion. Stattfindet die Veranstaltung heute von 18 bis 20 Uhr im Computermuseum Oldenburg. Und das war's auch schon wieder mit unseren Veranstaltungstipps hier bei Oldenburg 1. Jetzt gibt's Musik. Und zwar Musik, nur wenn sie laut ist, von Herbert Grönemeyer.

Es ist kurz vor eins und damit nähert sich der Vormittag bei Oldenburg 1 auch schon wieder seinem Ende. Nach den NDR-Nachrichten geht's dann hier erstmal weiter mit Musik und ab 14 Uhr ist dann Thjörn Radke für sie im Studio und begleitet sie durch die Mixtur. Und damit verabschiede ich mich auch schon wieder. Mein Name ist Lea Piklaps und ich wünsche Ihnen noch einen schönen Tag.

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1: Um 13 Uhr mit Benjamin Kirsch. Kinder und Jugendliche sollen besser vor Gefahren in sozialen Medien geschützt werden. Dazu hat eine Expertenkommission heute insgesamt 56 Handlungsempfehlungen vorgelegt. Britta Mersch aus der ARD-Wissenschaftsredaktion erläutert, wie die Kommission zu einem Social-Media-Verbot steht.
2: Die Kommission legt sich nicht eindeutig fest und empfiehlt zwei Varianten. Bei der einen gibt es eine gesetzliche Mindestaltersgrenze von 13 Jahren. Kinder unter 13 dürfen die Angebote also nicht nutzen und wenn, dann nur mit Zustimmung der Eltern. Zwischen 13 und 18 sollen dann Angebote mit abgestuften Schutzstandards gelten. Also dass bestimmte Funktionen nur genutzt werden können, wenn die Kinder ein bestimmtes Alter erreicht haben. In die Richtung geht auch der zweite Vorschlag, der genau das empfiehlt, dass einzelne Funktionen für bestimmte Altersgruppen gesperrt werden, aber es wird auf eine einheitliche gesetzliche Altersgrenze verzichtet. In beiden Varianten sollten nationale Alleingänge vermieden werden, sagt die Kommission, weil sie zu wenig Wirkungskraft haben bei den großen Konzernen. Es braucht also EU-weite Lösungen.
1: Wegen mutmaßlicher Sabotageversuche an der Gasversorgung in Deutschland haben Polizisten in Berlin und Frankfurt am Main Wohnungen durchsucht. Hintergrund sind Ermittlungen der Bundesanwaltschaft gegen einen Russen. Aus Baden-Baden, Holger Schmidt.
3: Der Plan klingt wie ein Drehbuch für einen Polit-Thriller. Wollten russische Geschäftsleute 2022 Anteile an einer Gasfirma einzig zum Zweck kaufen, dadurch große Teile der deutschen Gasspeicher außer Betrieb nehmen zu können. Diese These steht schon seit Jahren im Raum. Es geht um den Verkauf von Anteilen der Gazprom Germania, einer Tochter des russischen Gazprom-Konzerns. Doch das Bundeswirtschaftsministerium griff damals ein. Doch nicht nur das Ministerium, auch der Generalbundesanwalt interessierte sich für den Vorgang. Seine These lautete, der damals geplante Kauf zielt tatsächlich auf die deutschen Gasspeicher und könnte deshalb der Versuch einer verfassungsfeindlichen Sabotage gewesen sein.
1: Das Verteidigungsministerium stoppt den geplanten Bau von neuen Kriegsschiffen. Die Fregatte F-126 galt als wichtigste Bestellung der deutschen Marine. Das gescheiterte Rüstungsprojekt kostet den Staat mehr als 2 Milliarden Euro. Jetzt soll der Auftrag neu vergeben werden. Was das für die Werften im Norden bedeutet, Katharina Seiler aus Berlin.
4: Das bedeutet, dass der Schiffbauer NVL, Naval Vessels Lürssen, nun nicht mehr an den Fregatten vom Typ F-126 weiterbauen wird. Davon sind in erster Linie die Jadewerft in Wilhelmshaven, Blum und Voss in Hamburg und die Peenewerft in Wolgast betroffen. Stattdessen kann nun die TKMS-Werft in Kiel und die Rönnerwerft in Bremerhaven hoffen. Denn als Ersatz plant das Bundesverteidigungsministerium, insgesamt 8 Fregatten vom Typ MEKO zu bestellen. Die Verteidigungspolitiker des Bundestages halten es für richtig, dass die Bundesregierung sich entschieden hat, den Bau der F-126 nicht weiter zu verfolgen. Am Ende hätten die Zweifel überwogen, dass der Bau der Fregatten rechtzeitig und in einem vertretbaren Kostenrahmen hätte fertiggestellt werden können, sagt auch die Verteidigungsexpertin Siemtje Möller.
1: Die IT-Panne bei der Bahn gestern Abend könnte der deutschen Wirtschaft noch tagelang Probleme machen. Der Verband der privaten Güterbahnen warnt vor gestörten Lieferketten, weil es in ganz Deutschland zu einer Art Zugstau gekommen sei. Nach Verbandsangaben hängt die Hälfte aller Güterzüge immer noch irgendwo fest. Eine deutschlandweite Störung des digitalen Funksystems hatte den kompletten Bahnverkehr in Deutschland für rund 2 Stunden lahmgelegt. Mittlerweile hat der Konzern bestätigt, dass die Panne durch ein Computer-Update ausgelöst wurde. Spekulationen über Sabotage oder einen Cyberangriff haben sich damit nicht bestätigt. Handball-Bundesligist THW Kiel hat seinen früheren Spieler Björg Lund als neuen Trainer verpflichtet. Der Norweger löst Philipp Jicher ab, von dem sich der deutsche Rekordmeister vorgestern getrennt hatte. Wie die Kieler mitteilten, unterschrieb Lund einen Vertrag bis zum Sommer 2028. Der 47-Jährige kommt vom norwegischen Spitzenklub Elverum an die Förde und soll den THW zurück in die Erfolgsspur bringen. In der abgelaufenen Saison hatten die Kieler zum 3. Mal in Folge die Qualifikation für die Champions League verpasst. Das waren die Nachrichten.
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1: Um 15 Uhr mit Sönke Peters. Kinder und Jugendliche sollen besser vor Gefahren in sozialen Medien geschützt werden. Dazu hat eine Expertenkommission heute insgesamt 56 Handlungsempfehlungen vorgelegt. Britta Mersch aus der ARD-Wissenschaftsredaktion erläutert, wie die Kommission zu einem Social-Media-Verbot steht.
2: Die Kommission legt sich nicht eindeutig fest und empfiehlt zwei Varianten. Bei der einen gibt es eine gesetzliche Mindestaltersgrenze von 13 Jahren. Kinder unter 13 dürfen die Angebote also nicht nutzen und wenn, dann nur mit Zustimmung der Eltern. Zwischen 13 und 18 sollen dann Angebote mit abgestuften Schutzstandards gelten. Also dass bestimmte Funktionen nur genutzt werden können, wenn die Kinder ein bestimmtes Alter erreicht haben. In die Richtung geht auch der zweite Vorschlag, der genau das empfiehlt, dass einzelne Funktionen für bestimmte Altersgruppen gesperrt werden, aber es wird auf eine einheitliche gesetzliche Altersgrenze verzichtet. In beiden Varianten sollten nationale Alleingänge vermieden werden, sagt die Kommission, weil sie zu wenig Wirkungskraft haben bei den großen Konzernen. Es braucht also EU-weite Lösungen.
1: Das Bundesverteidigungsministerium stoppt ein milliardenschweres Rüstungsprojekt. Es geht um den Kauf neuer Kampfschiffe für die Marine. Die Fregatte F-126 war das größte und wichtigste Marinebeschaffungsprojekt Deutschlands seit Jahrzehnten. Aus Berlin Oliver Neuroth.
3: Die Kriegsschiffe sollten ältere Fregatten ersetzen. Doch das beauftragte niederländische Unternehmen konnte den Zeit- und den Kostenrahmen nicht einhalten. Deshalb stand ein Wechsel zu einem anderen Unternehmen im Raum. Das hätte die Kosten für die 6 Fregatten von 10 auf 18 Milliarden Euro erhöht. Der Bund hätte außerdem auf Schadenersatzansprüche gegenüber der niederländischen Firma verzichten müssen. Das bezeichnet das Verteidigungsministerium nun als nicht verantwortbar. Die Marine will jetzt andere Kriegsschiffe kaufen, und zwar 8 Exemplare der kleineren Fregatte vom Typ MEKO A200.
1: Laut dem stellvertretenden iranischen Außenminister Gharibabadi wird es vorerst keine Inspektionen der Atomanlagen im Iran geben. Das sei erst nach einem finalen Abkommen mit den USA geplant. Auch Sanktionen gegen den Iran müssten zuvor aufgehoben werden. Damit widersprach er dem Leiter der Internationalen Atomenergiebehörde Grossi. Grossi hatte betont, die von den USA und dem Iran unterzeichnete Absichtserklärung sehe vor, dass die iranischen Nuklearaktivitäten in vollem Umfang überwacht würden. Seit dem 12-Tage-Krieg zwischen Israel und dem Iran im vergangenen Jahr haben die Atominspekteure keinen Zugang mehr zu iranischen Atomanlagen. 2 Wochen vor dem nächsten NATO-Gipfel stimmen in Berlin mehrere europäische Länder ihr Vorgehen ab. Kanzler Merz hat die Staats- und Regierungschefs von Frankreich, Großbritannien, Italien und Polen eingeladen. Eine zentrale Rolle dabei soll die weitere gemeinsame Hilfe für die Ukraine spielen. Weiteres Thema dürfte die Lastenverteilung zwischen den NATO-Staaten sein. US-Präsident Trump fordert von den Europäern, deutlich mehr Aufgaben zu übernehmen. Außerdem warf er den Bündnispartnern vor, ihn im Iran-Krieg zu wenig zu unterstützen. Nach den massiven Störungen im Netz der Deutschen Bahn hat Bundesverkehrsminister Schnieder den Konzern zum Handeln aufgerufen. Die Bahn müsse ihre Systeme so aufstellen, dass sich eine derartige Störung nicht wiederholen könne. Aus Berlin, Jakob Mayer.
4: Die Bahn erklärt den Ausfall mit dem planmäßigen Tausch einer technischen Komponente. Der hat nach den Worten des Vorstandschefs der Infrastruktursparte Philipp Nagel zu der Störung des digitalen Bahnfunks geführt. Das zeigt nach Ansicht des SPD-Verkehrsexperten Armand Zorn, wie verwundbar Teile der kritischen Infrastruktur sind. Nach Angaben der Bahn ist der Zugverkehr am Morgen weitgehend reibungslos angelaufen. Laut dem zuständigen Verband sind Güterzüge aber besonders betroffen. Die Lage sei extrem angespannt, hieß es. Es werde Tage dauern, den Logistikstau abzuarbeiten.
1: In Rheinland-Pfalz hat der Prozess um einen getöteten Zugbegleiter begonnen. Die Anwältin des Angeklagten verlas eine Erklärung, in in der er die Angehörigen des Opfers um Verzeihung bittet. Dem 26-Jährigen wird vor dem Landgericht Zweibrücken Körperverletzung mit Todesfolge vorgeworfen. Er soll den Zugbegleiter bei einer Fahrkartenkontrolle mehrmals so heftig geschlagen haben, dass der später an einer Hirnblutung starb. Der Fall löste bundesweit eine Debatte über mangelnde Sicherheit im Bahnverkehr aus. Das waren die Nachrichten.
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7: Heute bleibt es durchgehend bis zum Abend sonnig hier bei uns in Oldenburg. Das Ganze bei einer heutigen Höchsttemperatur von 32 Grad. Und aufgepasst, es gibt eine amtliche Hitzewarnung. In der Nacht ist es dann wechselnd bewölkt und die Temperaturen sinken hier auf 20 Grad ab. Morgen ist es dann zunächst leicht bewölkt, später wird es dann wieder sonnig und schön warm, das Ganze nämlich bei einer morgigen Höchsttemperatur von 29 Grad.
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7: Vorsicht auf den Fernstraßen, die A29 an der Stelle Oldenburg-Hafen zur Auffahrt in Richtung Osnabrück ist aktuell weiter bis voraussichtlich Anfang Juli gesperrt. Und dann schauen wir in unser Oldenburger Stadtgebiet. Die Alexanderstraße bleibt weiterhin stadteinwärts halbseitig zwischen dem Kreuzenburger Buschweg und der Eisenbahnüberführung halbseitig stadtauswärts gesperrt. Die Straßburger Straße ist zwischen dem Berliner Platz und der Donnerschwer Straße gesperrt. Es gibt abschnittsweise Sperrungen am Bahndamm und die Ludwigstraße bleibt voll gesperrt. Und dann schauen wir in unseren paar Dauerbaustellen hier. Die befinden sich einmal in der Tirpitzstraße, in der Ziegelhofstraße, in der Nadelstraustraße und in der Einmündung bei Siebenberge. Kommen Sie weiterhin gut und vor allem sicher durch den Verkehr zusammen mit Ihrem Lokalsender Oldenburg 1. Sie hören jetzt nun die Sendung am Nachmittag. Für Sie im Studio ist Rawa Salhi. Und wir fangen die erste Stunde nun an mit dem Song Shock to the System von Ellie Paperboy Reed.

0: Lea, du machst ja aktuell dein freiwilliges soziales Jahr bei der evangelisch-lutherischen Kirche in Oldenburg. Wie genau sieht denn deine Arbeit dort eigentlich aus?
1: Mein FSJ oder genauer gesagt mein FSJ Politik ist bei der Koordinationsstelle Kirche und Gesellschaft angesiedelt. Das heißt, inhaltlich beschäftige ich mich viel mit gesellschaftlich und politisch relevanten Themen. Bei der Kirche kümmere ich mich dann hauptsächlich um die Öffentlichkeitsarbeit des Arbeitskreises Koloniale Kontinuitäten. Da schreibe ich zum Beispiel Pressemitteilungen zu den Veranstaltungen, trage die Termine in Kalender ein oder verteile Flyer und Plakate in der Stadt. Bei den Veranstaltungen selbst bin ich dann natürlich auch meistens dabei. An dieser Stelle kommt auch die Kooperation mit Oldenburg 1 ins Spiel, weil ich dort nämlich oft Interviews mit den ReferentInnen durchführe.
0: Das ist ja abwechslungsreich. Jetzt hast du gerade schon angesprochen, du bist ja in deinem FSJ nicht nur bei der Kirche, sondern verbringst auch 2 Tage die Woche hier bei Oldenburg 1. Was machst du denn im Sender, wenn du nicht gerade mit den Interviews beschäftigt bist?
1: Erstmal gehört zu den Interviews natürlich ein bisschen mehr dazu, als nur mit den ReferentInnen zu sprechen. Das heißt, dass ich meine Zeit bei Oldenburg 1 auch für die Vorbereitung der Interviewfragen und später für den Schnitt nutzen kann. Ansonsten arbeite ich bei den regulären Aufgaben in der Redaktion mit und helfe zum Beispiel beim Schreiben von Nachrichten und Veranstaltungstipps oder produziere eigene Beiträge. Einmal die Woche habe ich außerdem einen festen Moderationsslot, wo ich auch selbst vor dem Mikro stehen darf.
0: Das klingt auf jeden Fall sehr abwechslungsreich. Gibt es denn Aufgaben, die dir besonders viel Spaß machen?
1: Grundsätzlich finde ich es eigentlich ganz schön, dass ich so viele verschiedene Aufgaben habe, weil es dadurch eben nicht so schnell langweilig wird. Am Anfang fand ich vor allem die Moderation sehr cool, weil das einfach mal was ganz anderes ist, als nur am Schreibtisch zu sitzen. Aber wenn ich mich jetzt auf eine Lieblingsaufgabe festlegen müsste, würde ich, glaube ich, sagen, dass ich am liebsten eigene Beiträge produziere. Das macht mir wirklich total Spaß und am Ende habe ich ein fertiges Projekt, auf das ich auch ein bisschen stolz sein kann. Vor allem, wenn viel Arbeit darin steckt.
0: Was für Beiträge hast du denn bisher erstellt?
1: Da habe ich schon zu ganz verschiedenen Themen gearbeitet. Meine größten und aufwendigsten Projekte waren bisher ein gebauter Beitrag zu einer Preisverleihung der Stiftung Evangelische Frauen helfen Frauen und ein Interview mit einem namibischen Dichter, das ich aus dem Englischen übersetzt habe. Ich habe aber auch schon verschiedene KollegInnen-Talks und einen Kinotipp erstellt.
0: Bei den ganzen abwechslungsreichen Bereichen, gibt es denn noch Aufgaben, die du vielleicht nicht so gerne machst?
1: Ich war tatsächlich einmal zum Flyer-Verteilen mit dem Fahrrad unterwegs, als es angefangen hat zu regnen. Das war nicht so cool, weil ich natürlich klitschnass geworden bin. Bei gutem Wetter ist es aber wiederum ganz schön, wenn man in der Arbeitszeit mal ein bisschen rauskommt. Die Tage, an denen ich wirklich nur im Büro sitze und auf einen Bildschirm starre, können manchmal auch ziemlich anstrengend sein. Aber dadurch, dass ich jeden zweiten Tag in der Radioredaktion arbeite, wo ich ab und zu auch mal aufstehen kann, um zum Beispiel die Lokalnachrichten zu lesen oder Off-Texte einzusprechen, gleicht sich das ganz gut aus.
0: Das klingt aber jetzt erstmal so, als wärst du insgesamt ganz zufrieden mit deinem FSJ. Was nimmst du denn aus dieser Zeit mit?
1: Ich habe auf jeden Fall sehr viel Neues gelernt, vor allem im Umgang mit Schnittprogrammen wie Audacity, Audition oder Premiere Pro. Damit hatte ich vorher zum Beispiel noch gar nicht gearbeitet. Aber auch die vielen Interviews, ganz besonders die Live-Interviews während meiner Moderation, waren eine ganz neue Erfahrung für mich. Was ich auch sehr cool finde, ist, dass ich die Zeit nutzen konnte, um mich intensiver mit politischen Themen zu beschäftigen. Das hat meinen Horizont auf jeden Fall erweitert. Und dadurch, dass ich in gleich 2 Einsatzstellen arbeite, bekomme ich natürlich auch Einblicke in 2 verschiedene Arbeitsumfelder und Aufgabenbereiche. Das ist ein sehr großer Vorteil, um sich eine bessere Vorstellung davon zu machen, wie die eigene berufliche Zukunft vielleicht aussehen könnte.
0: Ein FSJ ist ja auch eine gute Gelegenheit, sich mit seiner beruflichen Orientierung zu beschäftigen. Hat dich denn ein FSJ mit all diesen Facetten in irgendeiner Hinsicht auch weitergebracht?
1: Ich würde schon sagen, dass mir das Jahr bei der Entscheidung geholfen hat, in welche berufliche Richtung ich gerne gehen möchte. Ich wusste zwar schon vorher, dass ich gerne irgendwas mit Medien machen würde, aber durch das FSJ konnte ich dann auch nochmal richtige Praxiserfahrung in dem Bereich sammeln und herausfinden, was mir besonders liegt. Deswegen habe ich mich jetzt auch für den Studiengang Digitale Medienproduktion beworben.
0: Na, das klingt doch super und auch sehr passend zu deinen Erfahrungen. Würdest du ein FSJ bei der evangelisch-lutherischen Kirche in Oldenburg denn allgemein weiterempfehlen?
1: Ja, definitiv. Vor allem, wenn man Politik interessiert ist und sich gerne an Öffentlichkeitsarbeit und der Arbeit am Radio ausprobieren möchte. Aber so oder so würde ich behaupten, dass ein FSJ immer eine gute Wahl ist. Besonders, wenn man sich vielleicht noch nicht ganz sicher ist, welchen Weg man nach der Schule einschlagen soll. Ich persönlich würde mich rückblickend auf jeden Fall immer wieder genauso entscheiden.

0: Es ist nun wieder halb und somit wieder höchste Zeit für unsere Oldenburg 1 Lokalnachrichten. Diese hat nun Lea Piklaps für Sie.
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2: Am morgigen Tag lädt das Mittelstand-Digitalzentrum zu einem Austausch rund um künstliche Intelligenz ein. Im Fokus steht die praxisnahe Umsetzung von Digitalisierung und künstlicher Intelligenz im Unternehmen. Geplant sind neben Live-Demonstrationen ein Impulsvortrag von Oberbürgermeister Jürgen Krogmann sowie eine exklusive Werksführung beim Unternehmen Büfer. Der Fachdienst Bürgerschaftliches Engagement sucht nach Ehrenamtlichen, die als BeraterInnen bei der Agentur Ehrensache tätig werden möchten. In persönlichen oder digitalen Gesprächen werden dort circa einmal die Woche Menschen dabei unterstützt, ein passendes Ehrenamt nach den eigenen Interessen, Fähigkeiten und zeitlichen Möglichkeiten zu finden. Der Wohnberechtigungsschein, kurz WBS, lässt sich nun einfach online beantragen. Mit dem Schein haben MieterInnen die Möglichkeit, Wohnungen zu mieten, bei denen VermieterInnen an Höchstmieten gebunden sind. Eine Berechtigung für diesen Schein haben alle mit dauerhaftem Wohnsitz in Deutschland, deren Nettogehalt bestimmte Grenzen nicht überschreitet.
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0: Heute bleibt es durchgehend bis zum Abend hin sonnig hier bei uns in Oldenburg, das Ganze bei Höchstwerten von 32 Grad. Und aufgepasst, es gibt eine amtliche Hitzewarnung. In der Nacht ist es dann wechselnd bewölkt und die Temperaturen sinken hier auf 20 Grad ab. Morgen ist es dann zunächst leicht bewölkt, später jedoch wieder sonnig und es wird auch wieder sehr warm, das Ganze nämlich bei einer morgigen Höchsttemperatur von 29 Grad.
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0: Vorsicht auf den Fernstraßen, die A29 Anschlussstelle Oldenburg-Hafen zur Auffahrt in Richtung Osnabrück ist aktuell weiter bis voraussichtlich Anfang Juli gesperrt. Und dann schauen wir in unser Oldenburger Stadtgebiet. Die Alexanderstraße bleibt weiterhin stadteinwärts halbseitig zwischen der Kreuzung Bürgerbuschweg und der Eisenbahnüberführung halbseitig stadtauswärts gesperrt. Die Straßburger Straße ist zwischen dem Berliner Platz und der Donnerschwerstraße gesperrt. Es gibt abschnittsweise Sperrungen am Bahndamm und die Ludwigstraße bleibt voll gesperrt. Dann haben wir noch ein paar Dauerbaustellen hier bei uns. Diese befinden sich einmal in der Tirpitzstraße, in der Ziegelhofstraße, in der Nadersterstraße und in der Einmündung bei Siebenberge. Kommen Sie weiterhin gut und fahren mit Sicherheit durch den Verkehr zusammen mit Ihrem Lokalsender Oldenburg 1.

Wir kommen nun zum Album der Woche und zwar von Get Well Soon mit Mine Is The Magic. Mine Is The Magic ist das 7. Studioalbum von Get Well Soon, der Band des Mannheimer Sängers und Musikers Konstantin Gropper. Er gründete die Gruppe Mitte der Nullerjahre und hat neben den Studioalben auch eine Liveplatte und diverse EPs veröffentlicht, sowie Soundtracks und Fernsehserien und Spielfilme komponiert. Mit Get Well Soon spielt Gropper melancholisch düstere bis mitreißend hymnische Popmusik, die von Indie-Rock, Filmmusik, Hörspielen und klassischer Musik inspiriert ist. In diesem Jahr feiert Gropper das 20-jährige Jubiläum von Get Well Soon und blickt deshalb sowohl auf sein Leben als auch auf seine Karriere als Musiker zurück. Es sei Musik für Menschen mittleren Alters so, so sagt er selbst, also für alle, die wie er in den 90er Jahren mit Grunge und Indie-Rock aufgewachsen sind. Diesen Teen-Spirit sollen die mit der kompletten Band live im Studio aufgenommenen neuen Songs vermitteln. Neben der musikalischen Welt von Nirvana, Buffalo Tom oder Pavement greift Gropper auch auf eigene Songs von früher zurück. Gleich 5 der 11 Lieder stammen von der 2014 erschienenen EP The Lufthansa Haste, mit deren Produktion der Sänger nie ganz glücklich war. Jetzt wurden sie neu arrangiert und musikalisch etwas ausgefeilter noch einmal aufgenommen. Dabei soll es nicht bleiben, denn für dieses Jahr hat Gropper noch ein zweites neues Album von Get Well Soon angekündigt, welches dann im Herbst erscheinen soll. Und dann hören wir auch mal rein in einen Song aus dem Album. Hier ist Get Well Soon.

Weniger Magie hat Konstantin Grupper seiner Band Get Well Soon selbstironisch verordnet. Soll heißen, weniger Orchesterelemente und weniger Produktionseffekte, dafür mehr ungestümes Live-Feeling durch die mit kompletter Band im Studio eingespielten neuen und alten Songs. So ganz kann er sich selbst dabei dennoch nicht entkommen und deshalb finden wir auf dem Album die typische Mischung aus lakonischen Texten, augenzwinkernden Songtiteln und Musik zwischen elegischem Dream-Pop und ausufernd melodischem Indie-Rock wieder. Minus the Magic von Get Well Soon ist am 22. Mai erschienen und jeden Tag hören Sie einen anderen Song aus dem Album. Also, reinhören lohnt sich definitiv.

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1: Autor und Journalist Arthur Weigand kommt heute mit seinem Buch »Für euch würde ich kämpfen – Mein Bruch mit dem Pazifismus« nach Oldenburg. Dabei diskutiert Weigand, inwiefern der russische Angriffskrieg auf die Ukraine ihn und seine Überzeugungen nachhaltig verändert haben. Die Lesung mit anschließendem Publikumsgespräch beginnt dann heute Abend um 19 Uhr im Chor. Und heute gibt die Musikerin und Performancekünstlerin Peaches ein Konzert in Bremen. Im Rahmen ihrer No Loop, So Rude Tour präsentiert sie ihr neues politisches Album mit einer Mischung aus Punk und Eskalation. Das Konzert findet heute Abend um 20 Uhr im Kulturzentrum Schlachthof in Bremen statt. Und der Themenabend Steps in Time – Musikanwendungen mit Apple-Systemen findet im Oldenburger Computermuseum statt. Der Referent Manfred Reckers zeigt anhand historischer und moderner Apple-Computer die Entwicklung digitaler Musikproduktion. Die Veranstaltung findet heute Abend von 18 Uhr bis 20 Uhr im Computermuseum Oldenburg statt. Und das waren sie auch schon, unsere Oldenburg 1 Veranstaltungstipps für heute.

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1: Um 16 Uhr mit Sönke Peters. Wie können Kinder und Jugendliche vor Gefahren im Netz stärker geschützt werden? Dazu hat eine von Familienministerium eingesetzte Kommission Vorschläge gemacht. Der Zugang zu Social-Media-Angeboten soll demnach stärker reguliert werden. Aus der NDR-Nachrichtenredaktion Aline Braun.
2: Auch verschiedene altersabhängige Regelungen werden empfohlen. Eine Variante sieht ein gesetzliches Social-Media-Verbot für unter 13-Jährige vor. Für 13- bis 16-Jährige und 16- bis 18-Jährige soll es zudem abgestufte Schutzstandards geben, heißt es in dem Bericht. Bestimmte Bereiche und Funktionen in Apps und auf Plattformen könnten also je nach Alter nicht zugänglich sein. Bis zur 7. Klasse sollte auch die Nutzung von Handys in der Schule verboten oder deutlich eingeschränkt werden, schlägt die Kommission vor. Bildungsministerin Prien sagt, die Vorschläge zeigen einen guten Weg auf. Sollte EU-weit nicht zeitnah eine gemeinsame Lösung gefunden werden, will sie sich parallel für eine deutsche Regelung einsetzen.
1: Zwei Wochen vor dem nächsten NATO-Gipfel stimmen in Berlin mehrere europäische Länder ihr Vorgehen ab. Kanzler Merz hat die Staats- und Regierungschefs von Frankreich, Großbritannien, Italien und Polen eingeladen. Eine zentrale Rolle dabei soll die weitere gemeinsame Hilfe für die Ukraine spielen. Weiteres Thema dürfte die Lastenverteilung zwischen den NATO-Staaten sein. US-Präsident Trump fordert von den Europäern, deutlich mehr Aufgaben zu übernehmen. Außerdem warf er den Bündnispartnern vor, ihn im Iran-Krieg zu wenig zu unterstützen. Das Verteidigungsministerium hat den Kauf neuer Kampfschiffe für die Marine gestoppt. Das beauftragte niederländische Unternehmen konnte demnach den Zeitplan und Kostenrahmen für die Fregatte F-126 nicht einhalten und ein Wechsel wäre noch teurer geworden. Welches Beschaffungsproblem die Bundeswehr hat, erläutert Oliver Neuroth aus Berlin.
3: Der Fall F-126 ist ein weiteres Beispiel dafür, dass die Bundeswehr in den vergangenen Jahren gerne sogenannte Goldrandlösungen verfolgt hat, also nicht ein bestehendes System der Rüstungsindustrie kaufen wollte, sondern selbst geforscht, selbst entwickelt hat, um etwas vermeintlich Besseres zu bekommen. Kritiker sagen auch, Deutschland sei schlecht darin, Rüstungsprojekte abzubrechen, wenn sich eben herausstellt, das wird nichts. Bei der F-126 gab es ja seit Jahren Probleme. Man kann also schon die Frage stellen, warum erst jetzt das aus?
1: In Rheinland-Pfalz hat der Prozess um einen getöteten Zugbegleiter begonnen. Der Fall hatte im Februar viel Aufmerksamkeit bekommen und eine Debatte ausgelöst über die Sicherheit des Bahnpersonals im Zugverkehr. Aus der NDR-Nachrichtenredaktion Thomas Kuhlmann.
4: Die Anwältin des Angeklagten hat am ersten Prozesstag eine Erklärung verlesen. Darin bittet er um Verzeihung. Seine Tat, ein Moment blinder Wut, er wolle die volle Verantwortung übernehmen. Dem 26 Jahre alten Griechen mit Wohnsitz Luxemburg wird vor dem Landgericht Zweibrücken Körperverletzung mit Todesfolge vorgeworfen. Er soll den 10 Jahre älteren Zugbegleiter bei einer Fahrkartenkontrolle mehrmals so heftig geschlagen haben, dass der später an einer Hirnblutung starb.
1: Mehr als 80 Jahre nach dem Ende der Nazi-Herrschaft erinnert im Berliner Tiergarten ein Denkmal an die Verfolgung und den Widerstand der Zeugen Jehovas. Bundestagspräsidentin Klöckner sagte, das Mahnmal gelte den Menschen, die bitteres Unrecht erlitten und dennoch immer wieder Menschlichkeit gezeigt hätten. Bei dem Denkmal handelt es sich um eine 5 Meter hohe Bronzestatue. Sie soll an einen Baum erinnern, dessen Äste abgeschnitten wurden, der aber dennoch standhaft blieb. Die Zeugen Jehovas waren 1933 verboten worden. Sie verweigerten damals unter anderem den Hitlergruß und den Kriegsdienst. Tausende von ihnen wurden inhaftiert. Mehr als 1800 kamen ums Leben. Bei der Fußball-WM starten am Abend die dritten und entscheidenden Spiele der Vorrunde. Aus dem ARD-WM-Team Silke Heine.
5: Während Co-Gastgeber Mexiko in Gruppe A sein Ticket für die K.O.-Runde vor dem Spiel gegen Tschechien bereits sicher hat, muss Mitorganisator Kanada nochmal Gas geben. Im Duell mit der punktgleichen Schweiz wird der Sieger in Gruppe B ermittelt. Beiden Teams würde ein Unentschieden zum Weiterkommen reichen. Brasilien hofft in Gruppe C im Spiel gegen Schottland auf seinen Superstar Neymar, der sein erstes Spiel bei dieser WM bestreiten kann. Verlieren die Schotten, haben sie noch die Chance, als einer der besten 8 Gruppendritten erstmals weiterzukommen. Die deutsche Mannschaft reist heute nach dem Abschlusstraining nach New York, wo morgen das dritte Spiel der DFB-Auswahl gegen Ecuador angepfiffen wird.
1: Das waren die Nachrichten.
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7: Das Wetter im Nordwesten.
8: Heute bleibt es durchgehend bis zum Abend hin sonnig hier bei uns in Oldenburg. Das Ganze bei Höchstwerten von 32 Grad. Und aufgepasst, es gibt eine amtliche Hitzewarnung. In der Nacht ist es dann wechselnd bewölkt und die Temperaturen sinken hier auf 20 Grad ab. Morgen ist es dann zunächst leicht bewölkt, später wird es jedoch wieder sonnig und wieder sehr warm. Das Ganze bei einer morgigen Höchsttemperatur von 29 Grad.
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8: Vorsicht auf den Fernstraßen, die A29 an der Stelle Oldenburg-Hafen zur Auffahrt in Richtung Osnabrück ist aktuell weiter bis voraussichtlich Anfang Juli gesperrt. Und dann schauen wir in unser Oldenburger Stadtgebiet. Die Alexanderstraße bleibt weiterhin stadteinwärts halbseitig zwischen der Kreuzung Bürgerbuschweg und der Eisenbahnüberführung halbseitig stadtauswärts gesperrt. Die Straßburger Straße ist zwischen dem Berliner Platz und der Donnerschwerstraße gesperrt. Es gibt abschnittsweise Sperrungen am Bahndamm und die Ludwigstraße bleibt voll gesperrt. Zudem haben wir noch ein paar Dauerbaustellen hier bei uns. Diese befinden sich einmal in der Tirpitzstraße, in der Ziegelhofstraße, in der Nadosterstraße und in der Einmündung bei Siebenberge. Kommen Sie weiterhin gut und vor allem sicher durch den Verkehr zusammen mit Ihrem Lokalsender Oldenburg 1. Sie hören jetzt die zweite Stunde der Sendung am Nachmittag. Für Sie im Studio ist weiterhin Rawa Salehi. Wir leiten die zweite Stunde nun ein mit Sledgehammer von Peter Gabriel.

0: Es ist nun wieder halb und somit wieder höchste Zeit für unsere Oldenburg 1 Lokalnachrichten. Diese hat nun Lea Piklaps für Sie.
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2: Am morgigen Tag lädt das Mittelstand-Digitalzentrum zu einem Austausch rund um künstliche Intelligenz ein. Im Fokus steht die praxisnahe Umsetzung von Digitalisierung und künstlicher Intelligenz im Unternehmen. Geplant sind neben Live-Demonstrationen ein Impulsvortrag von Oberbürgermeister Jürgen Krogmann sowie eine exklusive Werksführung beim Unternehmen Büfer. Der Fachdienst Bürgerschaftliches Engagement sucht nach Ehrenamtlichen, die als BeraterInnen bei der Agentur Ehrensache tätig werden möchten. In persönlichen oder digitalen Gesprächen werden dort circa einmal die Woche Menschen dabei unterstützt, ein passendes Ehrenamt nach den eigenen Interessen, Fähigkeiten und zeitlichen Möglichkeiten zu finden. Der Wohnberechtigungsschein, kurz WBS, lässt sich nun einfach online beantragen. Mit dem Schein haben MieterInnen die Möglichkeit, Wohnungen zu mieten, bei denen VermieterInnen an Höchstmieten gebunden sind. Eine Berechtigung für diesen Schein haben alle mit dauerhaftem Wohnsitz in Deutschland, deren Nettogehalt bestimmte Grenzen nicht überschreitet.
1: 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Das Wetter im Nordwesten.
0: Heute bleibt es durchgehend bis zum Abend hin sonnig hier bei uns in Oldenburg, das Ganze bei Höchstwerten von 32 Grad. Und aufgepasst, es gibt eine amtliche Hitzewarnung. In der Nacht ist es dann wechselnd bewölkt und die Temperaturen sinken hier auf 20 Grad ab. Morgen ist es dann zunächst leicht bewölkt, später jedoch wieder sonnig und es wird auch wieder sehr warm, das Ganze nämlich bei einer morgigen Höchsttemperatur von 29 Grad.
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0: Vorsicht auf den Fernstraßen, die A29 Anschlussstelle Oldenburghafen zur Auffahrt in Richtung Osnabrück ist aktuell weiter bis voraussichtlich Anfang Juli gesperrt. Und dann schauen wir in unser Oldenburger Stadtgebiet. Die Alexanderstraße bleibt weiterhin stadteinwärts halbseitig zwischen der Kreuzung Bürgerbuschweg und der Eisenbahnüberführung halbseitig stadtauswärts gesperrt. Die Straßburger Straße ist zwischen dem Berliner Platz und der Donnerschwerstraße gesperrt. Es gibt abschnittsweise Sperrungen am Bahndamm und die Ludwigstraße bleibt voll gesperrt. Dann haben wir noch ein paar Dauerbaustellen hier bei uns. Diese befinden sich einmal in der Tirpitzstraße, in der Ziegelhofstraße, in der Nadelstraße und in der Einmündung bei Siebenberge. Kommen Sie weiterhin gut und fahren sicher durch den Verkehr zusammen mit Ihrem Lokalsender Oldenburg 1.

0: Eine sehr heftig geführte Debatte in diesem Land hängt mit dem Konflikt im Nahen Osten zusammen. Es ist schrecklich, was dort vor sich geht, aber begleitet wird es von einer manchmal kaum noch nachvollziehbaren, sehr scharf geführten Debatte auch an den Universitäten. Da scheint es keine Zwischendinge mehr zu geben, sondern auf allen Seiten herrscht ein ganz oder gar nicht. Bist du für die oder bist du für die anderen? Wie weit hat sich das schon von den Realitäten gelöst? Wie weit wird in dieser Debatte noch wirklich mit Argumenten gearbeitet? Um wie viel Verständnis wird noch gerungen in dieser schwierigen Frage?
1: Zu wenig eindeutig oder zumindest von denen, die wir laut vernehmen in der Debatte. Ich glaube, es gibt eine große, breite Mitte in unserem Lande auch, die sehr differenziert auf diesen Konflikt schaut, die Leid auf beiden Seiten gleichzeitig sieht und anerkennen kann, die vielleicht manchmal auch mehr Fragen als Antworten hat. Aber das sind diejenigen, die immer stiller geworden sind in der Debatte, weil die radikaleren oder die klareren Positionen so laut sind und so unversöhnlich. Es gibt einen enormen Bekenntniszwang bei dem Thema. Wir stellen das immer wieder fest, je nachdem, von welcher Seite man schaut, dass wenn man also sich nicht durchringt, es als Genozid, als Völkermord zu bezeichnen, was in Gaza passiert, dass dann von der einen Seite gar nicht anerkannt wird, dass man überhaupt noch weiter diskutiert. Von der anderen Seite kennen wir ähnliche Marker, die sagen, solange du nicht anerkennst und nochmal klar markierst, dass du gegen Antisemitismus bist, dass du das Leid des 7. Oktober anerkennst. Also ganz viele Marker, die gesetzt werden, bevor das nicht geklärt ist, können wir gar nicht weiterreden. Das ist ein natürliches Bedürfnis, das ich auch nachvollziehen kann bei allen Menschen, die sehr engagiert und sehr involviert sind in die Debatte, weil sie letztendlich auch herausfinden möchten, mit wem habe ich es eigentlich zu tun. Und dabei verpassen wir aber ganz häufig die Chance,

wirklich ernsthaft ins Gespräch zu kommen. Das ist bei diesem Nahostkonflikt nicht ganz neu, das Phänomen. Das kennen wir eigentlich, seitdem es diesen Konflikt gibt, dass er sehr stark emotionalisiert, dass er auch sehr stark Projektionsfläche ist für viele. Also wo man auch mal kritisch fragen darf, wie sehr geht es eigentlich um diesen Konflikt selbst und wie sehr geht es möglicherweise eher vielleicht um Dinge, die hier zulande ausgetragen werden zwischen politischen Gruppen. Das ist also insofern ein leider unglaublich vermintes Gelände, wo wir die Chance einer guten Debatte, dass wir einander zuhören, dass wir bereit sind, Argumente zuzulassen, mit dem Ziel, Argumente vortragen, andere zu überzeugen, aber gleichzeitig auch die Bereitschaft haben, dann vielleicht überzeugt zu werden. Das ist bei dieser Debatte im Prinzip fast nicht mehr möglich.

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1: Autor und Journalist Arthur Weigand kommt heute mit seinem Buch »Für euch würde ich kämpfen – Mein Bruch mit dem Pazifismus« nach Oldenburg. Dabei diskutiert Weigand, inwiefern der russische Angriffskrieg auf die Ukraine ihn und seine Überzeugungen nachhaltig verändert haben. Die Lesung mit anschließendem Publikumsgespräch beginnt dann heute Abend um 19 Uhr im Chor. Und heute gibt die Musikerin und Performancekünstlerin Peaches ein Konzert in Bremen. Im Rahmen ihrer No Loop, So Rude Tour präsentiert sie ihr neues politisches Album mit einer Mischung aus Punk und Eskalation. Das Konzert findet heute Abend um 20 Uhr im Kulturzentrum Schlachthof in Bremen statt. Und der Themenabend Steps in Time – Musikanwendungen mit Apple-Systemen findet im Oldenburger Computermuseum statt. Der Referent Manfred Reckers zeigt anhand historischer und moderner Apple-Computer die Entwicklung digitaler Musikproduktion. Die Veranstaltung findet heute Abend von 18 Uhr bis 20 Uhr im Computermuseum Oldenburg statt. Und das waren sie auch schon, unsere Oldenburg 1 Veranstaltungstipps für heute.

0: Um 17 Uhr mit Sönke Peters. Wie können Kinder und Jugendliche vor Gefahren im Netz stärker geschützt werden? Dazu hat eine vom Familienministerium eingesetzte Kommission Vorschläge gemacht. Der Zugang zu Social-Media-Angeboten sollte demnach stärker reguliert werden. Aus der NDR-Nachrichtenredaktion Aline Braun.
1: Auch verschiedene altersabhängige Regelungen werden empfohlen. Eine Variante sieht ein gesetzliches Social-Media-Verbot für unter 13-Jährige vor. Für 13- bis 16-Jährige und 16- bis 18-Jährige soll es zudem abgestufte Schutzstandards geben, heißt es in dem Bericht. Bestimmte Bereiche und Funktionen in Apps und auf Plattformen könnten also je nach Alter nicht zugänglich sein. Bis zur 7. Klasse sollte auch die Nutzung von Handys in der Schule verboten oder deutlich eingeschränkt werden, schlägt die Kommission vor. Bildungsministerin Prien sagt, die Vorschläge zeigen einen guten Weg auf. Sollte EU-weit nicht zeitnah eine gemeinsame Lösung gefunden werden, will sie sich parallel für eine deutsche Regelung einsetzen.
0: Zwei Wochen vor dem nächsten NATO-Gipfel stimmen jetzt in Berlin mehrere europäische Länder ihr Vorgehen ab. Kanzler Merz berät mit den Staats- und Regierungschefs von Frankreich, Großbritannien, Italien und Polen. Eine zentrale Rolle dabei soll die weitere gemeinsame Hilfe für die Ukraine spielen. Weiteres Thema dürfte die Lastenverteilung zwischen den NATO-Staaten sein. US-Präsident Trump fordert von den Europäern, deutlich mehr Aufgaben zu übernehmen. Außerdem warf er den Bündnispartnern vor, ihn im Iran-Krieg zu wenig zu unterstützen. Das Verteidigungsministerium hat den Kauf neuer Kampfschiffe für die Marine gestoppt. Der Zeitplan und Kostenrahmen für die Fregatte F-126 konnte demnach nicht eingehalten werden. Welche Beschaffungsprobleme die Bundeswehr hat, erläutert Oliver Neuroth aus Berlin.
2: Der Fall F-126 ist ein weiteres Beispiel dafür, dass die Bundeswehr in den vergangenen Jahren gerne sogenannte Goldrandlösungen verfolgt hat. Also nicht ein bestehendes System der Rüstungsindustrie kaufen wollte, sondern selbst geforscht, selbst entwickelt hat, um etwas vermeintlich Besseres zu bekommen. Ein System, das militärisch überlegen ist. Kritiker sagen auch, Deutschland sei schlecht darin, Rüstungsprojekte abzubrechen, wenn sich eben herausstellt, das wird nichts. Bei der F-126 gab es ja seit Jahren Probleme. Man kann also schon die Frage stellen, warum erst jetzt das aus? Und schließlich haben sich die Zeiten geändert. Als die F-126 bestellt wurde, vor gut 10 Jahren, war die Bundeswehr an internationalen Stabilisierungsmissionen beteiligt. Und jetzt geht es ja viel stärker um die Frage, wann wird geliefert und funktioniert das neue Gerät auch?
0: In Rheinland-Pfalz hat der Prozess um einen getöteten Zugbegleiter begonnen. Der Fall hatte im Februar viel Aufmerksamkeit bekommen und eine Debatte ausgelöst über die Sicherheit des Bahnpersonals im Zugverkehr. Aus der NDR-Nachrichtenredaktion Thomas Kuhlmann.
3: Die Anwältin des Angeklagten hat am ersten Prozesstag eine Erklärung verlesen. Darin bittet er um Verzeihung. Seine Tat, ein Moment blinder Wut, er wolle die volle Verantwortung übernehmen. Dem 26 Jahre alten Griechen mit Wohnsitz Luxemburg wird vor dem Landgericht Zweibrücken Körperverletzung mit Todesfolge vorgeworfen. Er soll den 10 Jahre älteren Zugbegleiter bei einer Fahrkartenkontrolle mehrmals so heftig geschlagen haben, dass der später an einer Hirnblutung starb.
0: Mehr als 80 Jahre nach dem Ende der Nazi-Herrschaft erinnert im Berliner Tiergarten jetzt ein Denkmal an die Verfolgung und den Widerstand der Zeugen Jehovas. Bundestagspräsidentin Klöckner sagte, das Mahnmal gelte Menschen, die bitteres Unrecht erlitten und dennoch immer wieder Menschlichkeit gezeigt hätten. Die Zeugen Jehovas waren 1933 verboten worden. Sie verweigerten damals unter anderem den Hitlergruß und den Kriegsdienst. Tausende von ihnen wurden inhaftiert, mehr als 1800 kamen ums Leben. Bei der Fußball-WM starten am Abend die dritten und entscheidenden Spiele der Vorrunde. Aus dem ARD-WM-Team Silke Heine.
4: Während Co-Gastgeber Mexiko in Gruppe A sein Ticket für die K.O.-Runde vor dem Spiel gegen Tschechien bereits sicher hat, muss Mitorganisator Kanada nochmal Gas geben. Im Duell mit der punktgleichen Schweiz wird der Sieger in Gruppe B ermittelt. Beiden Teams würde ein Unentschieden zum Weiterkommen reichen. Brasilien hofft in Gruppe C im Spiel gegen Schottland auf seinen Superstar Neymar, der sein erstes Spiel bei dieser WM bestreiten kann. Verlieren die Schotten, haben sie noch die Chance, als einer der besten 8 Gruppendritten erstmals weiterzukommen. Die deutsche Mannschaft reist heute nach dem Abschlusstraining nach New York, wo morgen das dritte Spiel der DFB-Auswahl gegen Ecuador angepfiffen wird.
0: Das waren die Nachrichten.
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6: Flaute oder Rückenwind?
7: Das Wetter im Nordwesten. Es bleibt heute weiter durchgehend bis zum Abend hin sonnig hier bei uns in Oldenburg. Das Ganze bei einer Höchsttemperatur von 32 Grad, welche wir jetzt schon erreicht haben. Aufgepasst, es gibt zudem eine amtliche Hitzewarnung. In der Nacht ist es dann wechselnd bewölkt und die Temperaturen sinken auf 20 Grad ab. Morgen ist es dann zunächst leicht bewölkt, später ist es jedoch wieder sonnig und wieder sehr warm. Das Ganze morgen bei einer Höchsttemperatur von 29 Grad.
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7: Vorsicht auf den Fernstraßen. Die A29 Anschlussstelle Oldenburg-Hafen zur Auffahrt in Richtung Osnabrück ist aktuell weiter bis voraussichtlich Anfang Juli gesperrt. Und dann schauen wir in unser Oldenburger Stadtgebiet. Die Alexanderstraße bleibt weiterhin stadteinwärts halbseitig zwischen der Kreuzenburger Buschweg und der Eisenbahnüberführung halbseitig stadtauswärts gesperrt. Die Straßburger Straße ist zwischen dem Berliner Platz und der Donnerschwerstraße gesperrt. Es gibt abschnittsweise Sperrungen am Bahndamm und die Ludwigstraße bleibt voll gesperrt. Und dann haben wir zudem noch ein paar Dauerbaustellen hier bei uns. Diese befinden sich einmal in der Tierpitzstraße, in der Ziegelhofstraße, in der Nahdosterstraße und in der Einmündung bei Siebenberge. Kommen Sie weiterhin gut und vor allem sicher durch den Verkehr zusammen mit Ihrem Lokalsender Oldenburg 1. Nun hören Sie die letzte Stunde der Sendung am Nachmittag. Für Sie ist weiterhin im Studio Rawa Salhi. Und wir leiten die letzte Stunde nun ein mit The Look of Love von ABC.

0: Und am 24.06. werden sie dann ja selbst noch ein Interview führen mit Arthur Weigand. Der kommt mit seinem Buch Für euch würde ich kämpfen ins Chor. Können Sie vielleicht einmal was zum Autor und vielleicht auch direkt was zu seinem Buch erzählen?
1: Sehr gerne. Arthur Weigand ist Journalist und Autor. Er ist 1994 geboren, er ist mit seiner Familie aus Kasachstan als ganz, ganz kleines Kind nach Deutschland gekommen. Es ist eine Aussiedler- oder Spätaussiedlerfamilie. Ist hier in der Region, also in Lingen, zur Schule gegangen und hat sich in den letzten Jahren einen bundesweiten Namen gemacht, weil er häufig in das Kriegsgebiet fährt, also in die Kriegsgebiete der Ukraine, die angegriffen werden und von dort berichtet. Und gleichzeitig ein exzellenter Kenner ist der russischen Opposition, derjenigen, die jetzt hier im Westen leben und die geflohen sind. Und damit Perspektiven einbringt, die hier in Deutschland oft fehlen. Das ist eben jemand mit einer postsowjetischen Geschichte, der viel weiß, der sehr gut schreiben kann. Diese Bücher sind sehr erschütternd, teilweise sehr direkt, aber sehr packend geschrieben. Und in seinem neuen Buch, Für euch würde ich kämpfen, mein Bruch mit dem Pazifismus, geht es um die Frage von Wehrhaftigkeit, ein in Deutschland schwierig zu diskutierender Begriff, den Arthur Weigand eben nicht nur militärisch definiert, sondern die Frage einer inneren Haltung beschreibt. Was bedeutet der Krieg Russlands gegen die Ukraine für uns, für jeden Einzelnen. Was würden wir tun, wenn der Krieg hierher kommen würde? Darum geht's und Arthur ist ein exzellenter Gesprächspartner dafür.
0: Und was können die HörerInnen oder Interessierte allgemein dann von dem Abend erwarten? Wie soll er dann ablaufen?
1: Der Abend wird so ablaufen, dass Arthur Weigand aus seinem Buch lesen wird, Passagen. Dann werde ich mich zwischen den Passagen mit ihm unterhalten und dann werden wir es nach nicht allzu langer Zeit fürs Publikum öffnen, damit wir genug Zeit haben für Diskussion. Und ja, es geht um grundlegende Fragen. Also es geht um schwere Themen, das ist keine Frage, aber um wichtige Themen, von denen ich denke, wir sollten ihnen nicht ausweichen. Wir sollten, egal wie wir drauf gucken und egal zu welcher Schlussfolgerung man kommt, zumindest miteinander ins Gespräch kommen, weil diese Themen uns alle betreffen.

0: Es ist nun wieder halb und somit wieder höchste Zeit für unsere Oldenburg 1 Lokalnachrichten. Diese hat nun Lea Piklaps für Sie.
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2: Am morgigen Tag lädt das Mittelstand-Digitalzentrum zu einem Austausch rund um künstliche Intelligenz ein. Im Fokus steht die praxisnahe Umsetzung von Digitalisierung und künstlicher Intelligenz im Unternehmen. Geplant sind neben Live-Demonstrationen ein Impulsvortrag von Oberbürgermeister Jürgen Krogmann sowie eine exklusive Werksführung beim Unternehmen Büfer. Der Fachdienst Bürgerschaftliches Engagement sucht nach Ehrenamtlichen, die als BeraterInnen bei der Agentur Ehrensache tätig werden möchten. In persönlichen oder digitalen Gesprächen werden dort circa einmal die Woche Menschen dabei unterstützt, ein passendes Ehrenamt nach den eigenen Interessen, Fähigkeiten und zeitlichen Möglichkeiten zu finden. Der Wohnberechtigungsschein, kurz WBS, lässt sich nun einfach online beantragen. Mit dem Schein haben MieterInnen die Möglichkeit, Wohnungen zu mieten, bei denen VermieterInnen an Höchstmieten gebunden sind. Eine Berechtigung für diesen Schein haben alle mit dauerhaftem Wohnsitz in Deutschland, deren Nettogehalt bestimmte Grenzen nicht überschreitet.
1: 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Das Wetter im Nordwesten.
0: Heute bleibt es durchgehend bis zum Abend hin sonnig hier bei uns in Oldenburg, das Ganze bei Höchstwerten von 32 Grad. Und aufgepasst, es gibt eine amtliche Hitzewarnung. In der Nacht ist es dann wechselnd bewölkt und die Temperaturen sinken hier auf 20 Grad ab. Morgen ist es dann zunächst leicht bewölkt, später jedoch wieder sonnig und es wird auch wieder sehr warm. Das Ganze nämlich bei einer morgigen Höchsttemperatur von 29 Grad.
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0: Vorsicht auf den Fernstraßen, die A29 Anschlussstelle Oldenburg-Hafen zur Auffahrt in Richtung Osnabrück ist aktuell weiter bis voraussichtlich Anfang Juli gesperrt. Und dann schauen wir in unser Oldenburger Stadtgebiet. Die Alexanderstraße bleibt weiterhin stadteinwärts halbseitig zwischen der Kreuzung Bürgerbuschweg und der Eisenbahnüberführung halbseitig stadtauswärts gesperrt. Die Straßburger Straße ist zwischen dem Berliner Platz und der Donnerschwerstraße gesperrt. Es gibt abschnittsweise Sperrungen am Bahndamm und die Ludwigstraße bleibt voll gesperrt. Dann haben wir noch ein paar Dauerbaustellen hier bei uns. Diese befinden sich einmal in der Tirpitzstraße, in der Ziegelhofstraße, in der Nadersterstraße und in der Einmündung bei Siebenberge. Kommen Sie weiterhin gut und vor allem sicher durch den Verkehr zusammen mit Ihrem Lokalsender Oldenburg 1.

0: Lea, du machst ja aktuell dein freiwilliges soziales Jahr bei der evangelisch-lutherischen Kirche in Oldenburg. Wie genau sieht denn deine Arbeit dort eigentlich aus?
1: Mein FSJ oder genauer gesagt mein FSJ Politik ist bei der Koordinationsstelle Kirche und Gesellschaft angesiedelt. Das heißt, inhaltlich beschäftige ich mich viel mit gesellschaftlich und politisch relevanten Themen. Bei der Kirche kümmere ich mich dann hauptsächlich um die Öffentlichkeitsarbeit des Arbeitskreises Koloniale Kontinuitäten. Da schreibe ich zum Beispiel Pressemitteilungen zu den Veranstaltungen, trage die Termine in Kalender ein oder verteile Flyer und Plakate in der Stadt. Bei den Veranstaltungen selbst bin ich dann natürlich auch meistens dabei. An dieser Stelle kommt auch die Kooperation mit Oldenburg 1 ins Spiel, weil ich dort nämlich oft Interviews mit den ReferentInnen durchführe.
0: Das ist ja abwechslungsreich. Jetzt hast du gerade schon angesprochen, du bist ja in deinem FSJ nicht nur bei der Kirche, sondern verbringst auch 2 Tage die Woche hier bei Oldenburg 1. Was machst du denn im Sender, wenn du nicht gerade mit den Interviews beschäftigt bist?
1: Erstmal gehört zu den Interviews natürlich ein bisschen mehr dazu, als nur mit den ReferentInnen zu sprechen. Das heißt, dass ich meine Zeit bei Oldenburg 1 auch für die Vorbereitung der Interviewfragen und später für den Schnitt nutzen kann. Ansonsten arbeite ich bei den regulären Aufgaben in der Redaktion mit und helfe zum Beispiel beim Schreiben von Nachrichten und Veranstaltungstipps oder produziere eigene Beiträge. Einmal die Woche habe ich außerdem einen festen Moderationsslot, wo ich auch selbst vor dem Mikro stehen darf.
0: Das klingt auf jeden Fall sehr abwechslungsreich. Gibt es denn Aufgaben, die dir besonders viel Spaß machen?
1: Grundsätzlich finde ich es eigentlich ganz schön, dass ich so viele verschiedene Aufgaben habe, weil es dadurch eben nicht so schnell langweilig wird. Am Anfang fand ich vor allem die Moderation sehr cool, weil das einfach mal was ganz anderes ist, als nur am Schreibtisch zu sitzen. Aber wenn ich mich jetzt auf eine Lieblingsaufgabe festlegen müsste, würde ich, glaube ich, sagen, dass ich am liebsten eigene Beiträge produziere. Das macht mir wirklich total Spaß und am Ende habe ich ein fertiges Projekt, auf das ich auch ein bisschen stolz sein kann. Vor allem, wenn viel Arbeit darin steckt.
0: Was für Beiträge hast du denn bisher erstellt?
1: Da habe ich schon zu ganz verschiedenen Themen gearbeitet. Meine größten und aufwendigsten Projekte waren bisher ein gebauter Beitrag zu einer Preisverleihung der Stiftung Evangelische Frauen helfen Frauen und ein Interview mit einem namibischen Dichter, das ich aus dem Englischen übersetzt habe. Ich habe aber auch schon verschiedene KollegInnen-Talks und einen Kinotipp erstellt.
0: Bei den ganzen abwechslungsreichen Bereichen, gibt es denn noch Aufgaben, die du vielleicht nicht so gerne machst?
1: Ich war tatsächlich einmal zum Flyer-Verteilen mit dem Fahrrad unterwegs, als es angefangen hat zu regnen. Das war nicht so cool, weil ich natürlich klitschnass geworden bin. Bei gutem Wetter ist es aber wiederum ganz schön, wenn man in der Arbeitszeit mal ein bisschen rauskommt. Die Tage, an denen ich wirklich nur im Büro sitze und auf einen Bildschirm starre, können manchmal auch ziemlich anstrengend sein. Aber dadurch, dass ich jeden zweiten Tag in der Radioredaktion arbeite, wo ich ab und zu auch mal aufstehen kann, um zum Beispiel die Lokalnachrichten zu lesen oder Off-Texte einzusprechen, gleicht sich das ganz gut aus.
0: Das klingt aber jetzt erstmal so, als wärst du insgesamt ganz zufrieden mit deinem FSJ. Was nimmst du denn aus dieser Zeit mit?
1: Ich habe auf jeden Fall sehr viel Neues gelernt, vor allem im Umgang mit Schnittprogrammen wie Audacity, Audition oder Premiere Pro. Damit hatte ich vorher zum Beispiel noch gar nicht gearbeitet. Aber auch die vielen Interviews, ganz besonders die Live-Interviews während meiner Moderation, waren eine ganz neue Erfahrung für mich. Was ich auch sehr cool finde, ist, dass ich die Zeit nutzen konnte, um mich intensiver mit politischen Themen zu beschäftigen. Das hat meinen Horizont auf jeden Fall erweitert. Und dadurch, dass ich in gleich 2 Einsatzstellen arbeite, bekomme ich natürlich auch Einblicke in 2 verschiedene Arbeitsumfelder und Aufgabenbereiche. Das ist ein sehr großer Vorteil, um sich eine bessere Vorstellung davon zu machen, wie die eigene berufliche Zukunft vielleicht aussehen könnte.
0: Ein FSJ ist ja auch eine gute

0: Gelegenheit, sich mit seiner beruflichen Orientierung zu beschäftigen. Hat dich denn ein FSJ mit all diesen Facetten in irgendeiner Hinsicht auch weitergebracht?
1: Ich würde schon sagen, dass mir das Jahr bei der Entscheidung geholfen hat, in welche berufliche Richtung ich gerne gehen möchte. Ich wusste zwar schon vorher, dass ich gerne irgendwas mit Medien machen würde, aber durch das FSJ konnte ich dann auch nochmal richtige Praxiserfahrung in dem Bereich sammeln und herausfinden, was mir besonders liegt. Deswegen habe ich mich jetzt auch für den Studiengang Digitale Medienproduktion beworben.
0: Na, das klingt doch super und auch sehr passend zu deinen Erfahrungen. Würdest du ein FSJ bei der Evangelisch-Lutherischen Kirche in Oldenburg denn allgemein weiterempfehlen?
1: Ja, definitiv. Vor allem, wenn man Politik interessiert ist und sich gerne an Öffentlichkeitsarbeit und der Arbeit am Radio ausprobieren möchte. Aber so oder so würde ich behaupten, dass ein FSJ immer eine gute Wahl ist. Besonders, wenn man sich vielleicht noch nicht ganz sicher ist, welchen Weg man nach der Schule einschlagen soll. Ich persönlich würde mich rückblickend auf jeden Fall immer wieder genauso entscheiden.

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1: Autor und Journalist Arthur Weigand kommt heute mit seinem Buch »Für euch würde ich kämpfen, mein Bruch mit dem Pazifismus« nach Oldenburg. Dabei diskutiert Weigand, inwiefern der russische Angriffskrieg auf die Ukraine ihn und seine Überzeugungen nachhaltig verändert haben. Die Lesung mit anschließendem Publikumsgespräch beginnt dann heute Abend um 19 Uhr im Chor. Und heute gibt die Musikerin und Performancekünstlerin Peaches ein Konzert in Bremen. Im Rahmen ihrer No Loop, So Rude Tour präsentiert sie ihr neues politisches Album mit einer Mischung aus Punk und Eskalation. Das Konzert findet heute Abend um 20 Uhr im Kulturzentrum Schlachthof in Bremen statt. Und der Themenabend Steps in Time – Musikanwendungen mit Apple-Systemen findet im Oldenburger Computermuseum statt. Der Referent Manfred Reckers zeigt anhand historischer und moderner Apple-Computer die Entwicklung digitaler Musikproduktion. Die Veranstaltung findet heute Abend von 18 Uhr bis 20 Uhr im Computermuseum Oldenburg statt. Und das waren sie auch schon, unsere Oldenburg 1 Veranstaltungstipps für heute.

Wir kommen nun auch langsam zum Ende unserer Sendung am Nachmittag hier auf Oldenburg 1. Für Sie im Studio war Rawa Salhi. Hier im Anschluss folgt um 18 Uhr Mazel Tov, die Sendung zum Zusammenleben von Juden und Nichtjuden in Oldenburg und der Region, geleitet von Thomas Kleinspähn. Ich wünsche Ihnen allen noch einen schönen und warmigen Mittwoch.

0: von vornherein halt viel zu schnell Vorurteile gedacht werden oder einfach entstehen, nur weil man halt denkt, okay, die Person sitzt jetzt im Rollstuhl, ja, die kann das nicht, die kann gar nicht so. Aber vielleicht kann sie ja ganz gut Mathe oder ist total gut in Fremdsprachen so. Aber es werden halt von vornherein direkt Vorurteile gebildet. Und ich finde, das wurde da sehr thematisiert in dieser zweiten Ausstellung.
1: Ausgrenzungen, Vorurteile und Abwehr in der Gegenwart konfrontiert mit jenen aus der Geschichte, die zu Antisemitismus, Ausgrenzung des Fremden und schließlich zur Ermordung in Konzentrationslagern führten. Nach diesen Zusammenhängen suchten und suchen Schüler und Schülerinnen des alten Gymnasiums in Oldenburg in einem Projekt, das vom Verein Niedersächsischer Bildungsinitiativen getragen wird. Damit beschäftigt sich auch die heutige Sendung, zu der sie Thomas Kleinspin begrüßt. Und das sind Mark Feldman, Yuri Kane, Greg Cohen und Joe Barron. Lubavitcher Nigun.

0: In zwei Oldenburger Schulen beschäftigen sich in diesem Jahr Schülerinnen und Schüler des alten und des neuen Gymnasiums in Projekten mit Antisemitismus und Rassismus in Geschichte und Gegenwart. Zusätzlich hat der Verein Niedersächsischer Bildungsinitiativen eine Wanderausstellung zu Anne Frank, die durch ihr Tagebuch bekannt wurde, für 4 Wochen im alten Gymnasium installiert. Sie wird auch von Schülern betreut. Die Ausstellung ist noch bis zum 29. Juni zu sehen, das Projekt selbst läuft aber noch bis Ende des Jahres. Charlotte Huber, Johanna Meyer, Jakob Harms und Florian Helling haben daran teilgenommen. Sie beschreiben ihr Arbeitsvorhaben.
1: Wir lernen erstmal das Judentum ein bisschen besser kennen, was das für eine Religion ist überhaupt und ja, wie sich auch Juden überhaupt in Deutschland fühlen. Wir hatten am Anfang das Thema, wie kann man mit Juden am besten umgehen zum Beispiel, was natürlich so in sich selber ein bisschen ironisch ist, weil, naja, einerseits sagt man ja, Juden sind ja ganz normale Menschen, wie gesagt, und deshalb soll man mit ihnen auch gar nicht speziell umgehen oder so. Und das ist es ja im Prinzip. Also man soll einfach sie akzeptieren, wie sie sind und nicht als irgendwas Besonderes sehen zum Beispiel.
0: Und wie habt ihr das konkret erarbeitet?
2: Genau, also wir hatten einmal an einem Tag 2 Jüdinnen, glaube ich, von einer Organisation Meet a Judah. Davor konnten wir uns dann im Unterricht schon so ein paar Fragen aufschreiben, die halt so ein bisschen sich auf den Judentum spezialisieren, wie zum Beispiel, welche Feste man da feiert, was die so ein bisschen merken, also ob sie antisemitistische Vorfälle so jetzt vor allen Dingen in Oldenburg auch mitbekommen. Und da konnten wir die dann halt die ganze Stunde lang fragen, was die davon halt sehen. Genau, ansonsten hatten wir auch verschiedene Arbeitsblätter, wo wir uns dann Videos so angeguckt haben, wo man dann auch nochmal so ein paar Fragen klären konnte und auch, wo die Leute so ein bisschen ihre Sichtweise erklärt haben. Weil auch die beiden Jüdinnen, die bei uns waren, die waren auch nicht unbedingt gleich alt, oder? Und die hatten das auch nochmal so ein bisschen anders erzählt, auch wie sehr sie sich in diesem Judentum fühlen und dass sie eigentlich auch unterschiedlich, also dass sie jetzt nicht jeden Tag irgendwie diese jüdischen Rituale durchführen, sondern halt nur an bestimmten Tagen, wo halt auch Feste gefeiert werden.
3: Ich glaube, das war auch ganz wichtig, dass es 2 unterschiedliche Personen da gab, dass man eben Vorurteile abgebaut hat. Wenn man jetzt eine Person hätte, würde man vielleicht gar nicht mitbekommen, wie viele unterschiedliche Arten des Praktizieren vom Judentum es gibt. Und das fand ich auch sehr wichtig, dass da 2 unterschiedliche, also ziemlich unterschiedliche Personen vor einem sitzen, dass man wirklich so ein bisschen die Vielfalt auch von einer Religion, wo man erstmal vielleicht irgendwie Vorurteile hat, dass das vielleicht ziemlich ähnlich praktiziert wird oder so, dass man eben auch sieht, wie viel Vielfalt es in einer Religion gibt, gerade auch bei so einer größeren.
0: Das klingt als Information. Habt ihr darüber denn auch was weitergemacht, überlegt vielleicht, ob neue Fragen entstehen oder so etwas? Oder wo steht ihr im Moment?
4: Wir haben natürlich viele Fragen, die uns selber so entstanden sind. Die konnten wir zum Beispiel diesen beiden jüdischen Personen entgegenstellen, haben dafür natürlich auch relativ kompetente Antworten erhalten. Und ich würde sagen, wir sind im Projekt aber gerade schon relativ weit. Also wir haben auf jeden Fall schon gut verstanden, denke ich, worum es das denn überhaupt geht, was das Judentum ist. Und genau, und so praktikabel, wir haben Übungen gemacht zum Beispiel. Wir haben sowas gemacht wie Zettel ausfüllen und wir haben dann praktisch diese Zettel so ein bisschen zugeordnet und alles Mögliche. Also wir haben ganz viele praktische Übungen gemacht und dazu gehört eben auch diese Deine Anna-Ausstellung, denke ich. Und deshalb haben wir schon relativ viel gemacht auf jeden Fall, das dafür sorgt, dass uns das Judentum ein bisschen näher kommt im Prinzip.
0: Das war die Hauptaufgabe dann?
3: Ja, im Prinzip schon. Und ganz am Anfang, bevor wir überhaupt so richtig in das Thema Antisemitismus eingestiegen sind, haben wir uns generell auch etwas allgemeiner über Charaktereigenschaften oder Identität beschäftigt. Also wir haben erstmal uns auch über Rassismus generell und dann speziell auch Antisemitismus unterhalten, was das überhaupt ist, nochmal so ein bisschen zusammengefasst und auch so ein bisschen überlegt, wer wir überhaupt sind mit verschiedenen Identitätsbestandteilen von uns.
1: Ja, genau, wir haben immer so ein paar Überthemen, nenne ich das jetzt mal. Am Anfang haben wir erstmal die Grundlage kennengelernt, dann hatten wir eben Antisemitismus als Thema und jetzt haben wir eben Israel als Thema, beziehungsweise was Israel überhaupt bedeutet für das Judentum.
0: Also es geht noch ein Stück weiter, sehe ich das richtig?
2: Genau, also ich glaube, das ganze Projekt geht bis Anfang oder Ende November und am Ende sollen wir, glaube ich, auch einen Podcast darüber aufnehmen, was wir in dieser Zeit jetzt gelernt haben.
0: Wenn ihr das jetzt schon andeutet, was ist denn für euch dabei rausgekommen bisher? Wie würdet ihr das denn umschreiben?
4: Ich würde sagen, als Wissensaufnahme. Wir haben schon einen Großteil unseres Ziels erreicht. Welches Ziel war ja? Also das Ziel war ja eben, das Judentum uns quasi näher zu bringen, dass wir Akzeptanz dafür finden, dass wir Verständnis dafür finden und auch ein bisschen Wissen darüber sammeln. Und ich denke, das Ziel haben wir größtenteils so erreicht. Ich denke, wir haben jetzt alle ein bisschen Ahnung über das Thema. Ich denke, wir haben alle ein bisschen Vorurteile eventuell abgebaut, wenn welche da waren. Da haben wir auch ganz oft drüber geredet, über Vorurteile zum Beispiel. Und ich denke, wir haben einfach sehr viel Wissen aufgesogen im Prinzip. Und das war im Endeffekt das Ziel dieses Projektes.
2: Genau, nochmal auf dieses Vorurteile abbauen. Also ich glaube, es war halt vor allen Dingen wichtig, dieses Projekt zu machen, weil man halt auch einfach passiv Vorurteile gemacht hat, so ohne das halt richtig mitzubekommen, da man halt einfach irgendwie gelernt hat, dass man gegen alles auch erstmal irgendwie eine negative Seite haben muss. Und deswegen, genau, um das von Florian nochmal so ein bisschen aufzugreifen, auch irgendwie, wenn man sich so gar nicht irgendwie, oder dass man gar nicht gemerkt hat, dass man Vorurteile hatte, dass man diese dann jetzt trotzdem innerhalb dieser Zeit abgebaut hat. Aber halt, wie gesagt, passiv und nicht direkt aktiv.
3: Genau, ich glaube, auch dieses MeTheJew-Projekt war ziemlich bedeutsam da, auch dass einem wirklich, man sich so ein bisschen identifizieren konnte mit den Personen oder wirklich, dass einem das näher gebracht wurde, dass man wirklich, also, dass da wirklich Personen waren, mit denen man gesprochen hat, die von ihren echten Alltagssituationen erzählt haben. Das war dann irgendwie nochmal was ganz anderes, als wenn man sich so theoretisch damit befasst. Das war, glaube ich, wirklich ein sehr wichtiger Bestandteil. Und jetzt ist man eben auch aufmerksamer für Vorurteile geworden, dass man da mehr drauf achtet und auch vielleicht hoffentlich auch weiß, was das für Menschen, die jüdisch sind, bedeutet.
2: Genau, um das von Johanna auch nochmal so ein bisschen aufzugreifen, dieses persönlich mit denen sprechen, sich nicht einfach irgendwie Videos anzuschauen, wo gesagt wird, ja, so und so müssen die sich fühlen oder irgendwie gesagt zu bekommen, ja, also das muss sich für die so und so anfühlen, sondern halt wirklich einmal genau gesagt zu bekommen, ja, das ist so und so fühlen wir das und nicht so, ja, so könnten sie es fühlen. Das fand ich auch nochmal sehr wichtig.
3: Genau, was ich vorhin gesagt habe, auch mit dieser Vielfalt. In Videos hat man ja gar nicht so viel Zeit, so bestimmt über einzelne Personen zu reden, wie einzelne Personen sich in der Religion fühlen. Das kann man ja auch gar nicht, also so tief kann man bei einem Video da ja auch gar nicht in das Thema eintauchen. Und deswegen muss da immer sehr verallgemeinert werden. Da muss ja immer über die ganze Gruppe gesprochen werden. Und das fand ich eben sehr gut an diesem Projekt, dass da halt nicht nur über diese ganze Gruppe gesprochen wurde, sondern dass man einzelne Personen kennengelernt hat, die halt ganz unterschiedlich waren.
1: Ja, wie Johanna schon gesagt hat, es gibt nicht den Juden, es gibt nicht das Judentum. Das ist alles unterschiedlich. Das sind alles verschiedene Leute, die verschiedene Interessen haben und das Judentum eben, für die das Judentum eben wichtiger ist oder nicht so wichtig.
4: Wir haben bis jetzt noch nicht über die Projektwochen geredet, so wirklich. Denn wir haben ja nicht nur die Deine Anna-Ausstellung und diese AG, die jetzt organisiert wurde, denn wir haben ja auch noch den Erinnerungsgang selber vorzubereiten. Und das geschieht jetzt in den nächsten paar Wochen mit einer Projektwoche. Wir haben Projekte gewählt, die das Judentum auf verschiedene Arten beleuchten praktisch. Und wir werden dann eine Woche lang in diese Projekte gehen und das eben thematisieren und damit den Erinnerungsgang vorbereiten praktisch. Also es gab zum Beispiel Projekte, die sich darauf spezialisiert haben, das Judentum erstmal kennenzulernen. Es gab Projekte, die wollten ein Denkmal errichten oder ein Denkmal konstruieren oder skizzieren. Und es gab aber ganz viele verschiedene Projekte dort. Und genau, und die fangen dann jetzt demnächst an. Und das wird dann eben im Erinnerungsgang sich quasi zuspitzen und enden.
0: Charlotte Huber, Johanna Meyer, Jakob Harms und Florian Helling über ihr Projekt Lernen aus der Geschichte, Gegenwart gestalten. Aus Holland und den USA kommen die Klezmokum. Sie verstehen sich als Teil der New Klezmer-Bewegung, Hasidic Melody zwischen traditionellem Klezmer und Free Jazz.

0: Claes Mokum aus Holland und den USA in Mazel Tov auf Oldenburg 1. Heute sprechen wir über ein Projekt an zwei Oldenburger Gymnasien, das noch bis Ende diesen Jahres stattfinden soll und sich mit Judentum und Antisemitismus beschäftigt. Getragen wird es vom Verein Niedersächsischer Bildungsinitiativen. Jannik Feenhuis vom Verein betreut die AGs in Oldenburg.
1: Ich bin politischer Bildner, Berater, Organisationsentwickler. Meine inhaltlichen Schwerpunkte sind vor allen Dingen Antisemitismuskritik und Rassismuskritik. Studiert habe ich Islamwissenschaften. Ja, und daraus spinnt sich so ein Gesamtblick auf, manchmal nenne ich es die Wachstumsschmerzen der Migrationsgesellschaft. Also was heißt es eigentlich im Jahre 2026 in Deutschland über diese Themen zu reden? Und meine Funktion hier ist die Begleitung dieser AG hier am alten Gymnasium in Oldenburg, und auch noch am neuen Gymnasium begleite ich eine AG. Und das Ziel dieser AG ist, ja, sich mit dem Phänomen Antisemitismus im Hier und Jetzt auseinanderzusetzen. Ja, während es ja diesen mit der Ausstellung auch, die gerade läuft oder lief, Margot, Aufhänger Anne Frank, auch nochmal mit einer historischen Perspektive, versuchen wir nicht zu sehr in der historischen Perspektive zu bleiben, so ein bisschen mit der These, dass es, wenn es besprochen wird, meistens das, was besprochen wird, und so moderne, aktuelle Blicke auf sowohl Judentum als auch auf Antisemitismus als auch auf die Gesamtgesellschaft fehlen da dann eher. Das versuchen wir so ein bisschen in diesem Projekt zu machen.
0: Und ist das ja durchaus schwierig, wie man das konkret umsetzt. Könnten Sie das mal an so Beispiele etwas deutlicher machen?
1: Ja, wir haben angefangen, uns erstmal die Frage zu stellen, mit einer kleinen Aufstellungsübung, wie gut können wir das überhaupt erklären, dieses Phänomen Antisemitismus? Wie gut können wir Rassismus erklären? Gibt es vielleicht andere Phänomene, die wir besser oder schlechter erklären können, die uns vielleicht näher sind oder ferner? Wir haben uns die Frage gestellt, haben wir eigentlich jetzt genug über diese Geschichte geredet oder nicht? Also so diese Frage, die ja dann auch gestellt wird zum Abfragen von Schuldabwehr-Antisemitismus. Ne, ist das eigentlich ein Thema von gestern und ist jetzt eigentlich auch mal gut damit? Und da haben die Schülerinnen sehr klar gesagt, nö, also es gibt ja immer noch Leute, die wahrscheinlich das Gleiche wiederholen würden, was zwischen 1943 in Deutschland passiert ist und umzu. Insofern ist es kein Thema der Vergangenheit, sondern eher aktuell. Das fand ich ganz treffend. Wir haben einen Film geschaut, Mazel Tov Cocktail, der den jungen jüdischen Dima dabei begleitet, wie er so allen möglichen Formen des Antisemitismus oder auch Philosemitismus so in seinem Alltag begegnet, um eben das Thema so in die Aktualität zu holen und eben nicht darüber zu reden, was damals früher passiert ist, wozu ja Anne Frank manchmal einlädt, nicht sie selbst, sondern die Behandlung ihres Schicksals. Und haben dann eben genau zwei Jüdinnen von Mide Jew eingeladen, die uns Rede und Antwort gestanden haben, und haben dann nochmal am Ende jetzt vor den Ferien, es geht ja nach den Ferien noch weiter, nochmal einen Schwenk zum 7. Oktober und zu Israel-Palästina gemacht, ja, um auch zu sagen, vielleicht würden wir jetzt hier auch nicht zusammensitzen, wenn das nicht passiert wäre. Das hat ja dem ganzen Thema nochmal enorme Aktualität gegeben und viele, viele traurige Gesprächsanlässe auch geboten. Ja, und einen dieser Anlässe haben wir im Grunde aufgegriffen.
0: Aber das ist ja nicht leicht, darüber mit Schülern zu reden. Wie kommen Sie da weiter oder überhaupt ins Gespräch?
1: Ja, also ein Satz ist sicherlich, Erfahrungen sichtbar zu machen. Entweder indem wir Menschen eingeladen haben, die einfach befragbar sind und sprechen und Antworten geben. Zum anderen gibt es ja auch die Möglichkeit, diese Erfahrungen sichtbar zu machen durch Videos. Es gibt zum Beispiel israelpalästinavideos.de, kann ich empfehlen, wo es eben sehr viele Erfahrungsberichte gibt, wo jemand darüber spricht, was heißt es, jüdisch zu sein, was heißt es, palästinensisch zu sein, was heißt es, israelisch zu sein. Und da dann ein paar Reflexionsfragen zu stellen natürlich, ne, hat geholfen. Was wir in Vorbereitung dieser Begegnung auch gemacht haben, ist uns eben selbst nochmal die Frage zu stellen, wer sind eigentlich wir? Wenn gar nicht als Kollektiv, das ist nicht damit gemeint, sondern eher als Individuum. Also was macht mich eigentlich aus, meine Rollen, meine Identitäten? Und wer entscheidet das eigentlich? Entscheide ich das eigentlich selber, was oder wer ich bin? Oder entscheiden das andere für mich? Entscheiden das meine Eltern, meine Lehrkräfte? Und ich glaube, das ist nochmal eine Sache, die am Anfang so den ersten Klickmoment gegeben hat, als ich die Frage in die Runde gestellt habe, woher wisst ihr eigentlich, was ihr wisst? Also wer hat euch eigentlich zu der Person gemacht, die ihr jetzt schon seid? Seid ihr einfach so geworden oder woher kommt das eigentlich? Und dann mal darüber nachzudenken, dass eigentlich alles, was wir denken, was wir wissen, so als Neuntklässlerin maßgeblich davon beeinflusst ist, wie unsere Eltern uns erzogen haben, wie die Gesellschaft um uns herum uns irgendwie aufnimmt und behandelt, was wir in der Schule lernen. manchmal widerwillen, manchmal gerne. Und natürlich auch, was so eine mediale oder Social Media vielleicht insbesondere so an Wissen und Narrativen abwirft. Und das erstmal festzuhalten, ja, dass das ein bestimmter Blick auf die Welt ist, den wir erstmal nicht selber geprägt haben, sondern der für uns auf eine gewisse Weise vorgekaut wird. Und dann eben zu schauen, woher kommt das? Ist das irgendwie eigentlich okay so? Oder müssten wir vielleicht selber drüber nachdenken?
0: Und nun sind Sie ja nicht offizieller Lehrer an dieser Schule. Wie ordnet sich da Ihre Aufgabe ein und warum eigentlich so? Weil bei den Erinnerungsgängen, die ich bisher begleitet habe, sind das eigentlich fast immer ausschließlich Lehrer aus der Schule.
1: Ja, das muss man vielleicht von diesem Erinnerungsgang so ein bisschen lösen. Ich glaube, dass dieses Projekt jetzt hier und diese AG und diese Ausstellung an dieser Schule stattfindet, hat natürlich was damit zu tun, dass diese Schule auch den Erinnerungsgang ausrichten wird. Aber auch die andere Schule, an der ich bin, das NGO, hat sich ja dafür entschieden, sich mit diesem Thema zu beschäftigen. Und so ist es im Grunde zustande gekommen. Der VNB, der Verein Niedersächsischer Bildungsinitiativen, hat dieses Projekt ins Leben gerufen und hat dann einerseits Schulen gesucht, die kooperieren möchten, und andererseits eben Leute gesucht, die diese AGs, diese Kooperation mit den Schulen betreuen. Und daraufhin habe ich gesagt, darauf hätte ich Lust. Das passt zu meinem Metier, zu meiner Tätigkeit. Und so bin ich dann in diese Funktion des, sagen wir mal, AG-Betreuers gekommen und treffe entsprechend diese Jugendlichen so ungefähr 14-tägig. Und das Projekt geht dann auch noch nach den Ferien weiter mit der Idee, einen Podcast aufzunehmen, um diese Erfahrung, die wir, oder das Wissen, je nachdem, wie wir es nennen, die Selbstreflexion noch mal ein bisschen zu strukturieren und aufzubereiten für andere.
0: Danach, nach Ende des Jahres, wie geht das auch für Sie weiter? Wandern Sie sozusagen dann in andere Städte in Niedersachsen oder kommt dann hier in Oldenburg was anschließt oder mit anderen Klassen?
1: Ich bin eben sowohl freiberuflich als auch angestellt mit Kollegen zu diesen Themen schon Jahre, zum Teil Jahrzehnte unterwegs. Das ist jetzt nichts, was ich das erste Mal für mich mache, sonst würde ich das, glaube ich, auch nicht machen. Also sonst hätte ich kein gutes Gefühl dabei, diese Verantwortung zu übernehmen, diese wichtigen Themen zu begleiten. Ich glaube, da braucht es schon ausreichend Auseinandersetzung, sowohl selbstreflexiv als auch mit dem Wissen und auch mit der Art und Weise, wie Gesellschaft über diese Themen spricht. Sonst sollte man, glaube ich, so eine AG nicht betreuen, denke ich. Ich mache ja auch jetzt nebenbei Vorträge, Workshops, Bildungsveranstaltungen, Organisationsentwicklung, wo Antisemitismus ein Thema ist, wo Rassismus Thema ist, wo andere Sachen Thema sind. Insofern, es wird sicherlich nicht gleich die nächste AG für mich geben, aber thematisch knüpfe ich immer an das, was ich vorher gelernt habe. Und das ist auch einer der Gründe, weswegen ich mich nochmal gefreut habe, hier in Schule mit Schülern aktiv zu werden. Mein Arbeitsschwerpunkt liegt sonst eher darauf, mit Erwachsenen zu arbeiten. Ich mache sehr viel Erwachsenenfortbildung, Polizei, aber auch Lehrkräfte sind große Zielgruppen, mit denen ich gerne und viel arbeite. Und da finde ich immer wichtig, eben nicht nur aus Lehrerperspektive auf Schule zu schauen, sondern natürlich auch aus Schülerinnenperspektive auf Schule zu schauen und so einen multiperspektivischen Blick zusammenzubauen, um da auch nicht in die Falle zu tappen, so das eine Narrativ irgendwie über alle anderen zu legen.
0: Verstehe ich das richtig, dass das, was Sie hier gemacht haben oder noch machen, dass das ein Baustein ist in Ihrem größeren Rahmen der Ausstellung, weil ich mich gefragt habe, ja, wie geht das eigentlich weiter oder ist das alles sozusagen?
1: Genau, diese Ausstellung, deine Anne, die wird weiterziehen ja durch Deutschland, die werde ich nicht betreuen, vielleicht ergibt sich das, so groß ist dann die Community auch nicht, in der man sich immer mal wieder begegnet und die Leute, die zu diesen Themen arbeiten, kennen sich ja auch irgendwann selbst. Ja, aber ich werde weiter zu diesem Thema arbeiten, genauso wie ich das vorher auch schon gemacht habe, genau, und diese Begleitung der AGs ist ein kleiner Baustein meiner Freiberuflichkeit oder meiner beruflichen Tätigkeit in der Auseinandersetzung mit diesen Themen.
0: Jannik Fehnhuis vom VNB, der Informationen und Veranstaltungen anbietet und jetzt auch zwei AGs an Oldenburger Gymnasien betreute. Und das ist Daniel Kahn, der Singer-Songwriter aus den USA, der jetzt in Hamburg lebt und häufig in dieser Sendung zu Gast ist. Bei uns in Europa.

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0: Daniel Kahn bei uns in Europa. Unser Thema heute in Mazel Tov ist das Projekt Lernen aus der Geschichte an zwei Oldenburger Gymnasien, konzipiert vom Verband Niedersächsischer Bildungsinitiativen. Bisher haben alle hauptsächlich das Projekt selbst beschrieben. Wie sie es sehen und was es für sie bedeutet, das erklären jetzt Charlotte Huber, Johanna Meyer, Jakob Harms und Florian Helling. Sie ziehen Bilanz. Jannik Fehnhuis ergänzt das aus seiner Sicht.
1: Also es gab ja, wie gesagt, zwei Teile. Einmal den historischen Teil und den neuen bzw. nicht historischen Teil. Und im historischen Teil ging es halt hauptsächlich um Anne Frank und ihre Familie. Und wir lesen ja auch gerade im Deutschunterricht zwei Bücher, einmal Anne Frank aus den Tagebüchern und Die Welle, was ja auch zwei Bücher sind, die auf dieses Thema eingehen. Also über Die Welle weiß ich es jetzt nicht genau, ich lese Anne Frank. Und es fand ich halt in der Ausstellung auch nochmal ganz interessant zu sehen oder erklärt zu bekommen, wie genau es vor dieser Verfolgung war. Also auch erstmal im Ersten Weltkrieg dann ja auch. Und dass Anne Frank und ihre Familie ja aus Frankfurt dann erst in die Niederlande geflohen sind. Und auch, dass tatsächlich ja Anne Franks Vater und Adolf Hitler zusammen im Ersten Weltkrieg für Deutschland gekämpft haben. Aber ja, Adolf Hitler dann am Ende auch der war, der sie ja ermordet hat. Also nicht genau er, aber es war ja seine Tat so. Und tatsächlich so ein bisschen den Rest, wie dann das Leben in diesem Hinterhaus war, das konnte man sich halt, wenn man das Buch gelesen hat, schon so ein bisschen erschließen. So, aber dieser gesamte Teil davor, bevor sie ins Hinterhaus geflohen sind, wie sich das dann nochmal so ein bisschen angefühlt hat und wie die ganze Situation da war, das fand ich nochmal sehr interessant.
2: Ja, genau. Wir hatten uns auch diesen neuen Teil angeschaut. Da ging es so ein bisschen um Identität, Mobbing und auch, was wir eigentlich gleich haben und was wir verschieden haben. Es wurde uns zum Beispiel ein Film gezeigt, wo Leute mit verschiedenen, ja zum Beispiel ein Muslime oder ein Rollstuhlfahrer gezeigt. Das wurde uns aber am Anfang gar nicht gezeigt. Es wurde erstmal nur eine ganz normale Person mit ihrem Oberkörper eben gezeigt. Und deshalb wussten wir gar nicht, dass die Person Rollstuhlfahrer ist. Und das ist wieder so ein bisschen mit Vorurteilen verbunden. Ja, ein Rollstuhlfahrer, ja, der kann das nicht machen und so weiter. Und ja, mit einem Rollstuhlfahrer würde ich mich ja niemals anfreunden. Wir haben aber zuerst nur eben die Person gesehen und nicht gewusst, dass die Rollstuhlfahrer ist. Und das zeigt ja so ein bisschen, dass das eigentlich gar nicht so viel ausmacht, dass man im Rollstuhl sitzt.
0: Aber das Thema ist also Ausgrenzung.
1: Ja. Also ich glaube, was man in dem zweiten oder beziehungsweise im ersten Teil, also wir wurden ja in zwei Gruppen aufgeteilt, auch nochmal besonders gesehen hat, dass halt von der Bevölkerung von vornherein halt viel zu schnell Vorurteile gedacht werden oder einfach entstehen, nur weil man halt denkt, okay, die Person sitzt jetzt im Rollstuhl, ja, die kann das nicht, die kann gar nicht so. Aber vielleicht kann sie ja ganz gut Mathe oder ist total gut in Fremdsprachen so. Aber es werden halt von vornherein direkt Vorurteile gebildet. Und ich finde, das wurde da sehr thematisiert in dieser zweiten Ausstellung.
3: Ich glaube, es gibt ein sehr, wie sage ich das am besten, sehr fragmentiertes Wissen, ja, zur Frage, was ist Antisemitismus, was ist Judentum, was ist jüdisches Leben. Sehr unterschiedliche Gefühle dazu, wie relevant ist das eigentlich. Wie aktuell ist das eigentlich? Es gibt, und das mag erschrecken, aber mich erschreckt es überhaupt nicht, eher wenig Wissen zu Shoah, zu Zweiter Weltkrieg, zum Teil aber auch, weil es eben im Unterricht noch nicht drangekommen ist. Aber wenn ich auf meine eigene Schulzeit zurückblicke, muss ich auch sagen, das ist jetzt nicht, ich kann mich wenig an so konkrete Inhalte erinnern, sondern eher an Bildungsmomente, die auf Begegnung oder Beziehung oder so basiert haben oder eben besondere Momente, so wie jetzt die Schülerin das auch schildern mit diesem Meet a Jew, mit der Meet a Jew-Begegnung. Ich habe das Gefühl, es gibt schon ein Interesse daran und in dem Moment natürlich, wo es um sie selber geht und sie merken, ich denke da irgendwas, wofür ich mich gar nicht selber entschieden habe, dass ich das denke, das ist natürlich schon ein ganz spannender Moment, also sich, ne, unabhängig vom Thema Antisemitismus, mal grundsätzlich die Gedanken darüber zu machen, wie bin ich irgendwie geworden, was ich bin und wie werde ich diesen Weg eigentlich weitergehen, auch die Frage zu Identität, ja, was hat das mit mir zu tun, unabhängig von Antisemitismus oder von Judentum, wer bin ich eigentlich, wofür habe ich mich eigentlich aktiv entschieden? Das sind, glaube ich, schon spannende Reflexionsprozesse und das wäre mir auch ein Anliegen. Ne? Mir geht es nicht darum, irgendwie Wissen in die rein zu prügeln und danach sollen sie 25 Jahreszahlen auswendig können, sondern es geht natürlich darum, sich übers Denken Gedanken zu machen, was ja auch beim Thema Antisemitismus einfach sehr, sehr, sehr relevant ist. Ja? Und erfüllt ja Funktionen, sozusagen psychologische Funktionen von Schuldabwehr über Schuldzuweisung, über Welterklärung und so weiter. Und dabei muss es, also bei Antisemitismusprävention muss es dann entsprechend auch darum gehen, über dieses Denken ins Denken zu kommen. Und das ist, glaube ich, was den Schülerinnen auch Spaß macht. Also sich da selber so ein bisschen auf die Schliche zu kommen und gemeinsam zu gucken, warum habe ich denn das eigentlich gedacht? Das ist ja interessant.
0: Man hört ja auch manchmal, jetzt schon wieder Nationalsozialismus in manchen.
3: Ja, genau, darüber haben wir einfach, also über Nationalsozialismus haben wir bisher wenig geredet. Ja, natürlich kommt mal die Frage, was war nochmal eigentlich genau der Holocaust? Und dann kommen da irgendwie sehr fragmentarische Antworten, dann vervollständige ich das kurz, aber da geht es jetzt nicht darum, das nochmal irgendwie durchzukauen. Das kann der Unterricht übernehmen, ob er das gut oder schlecht übernimmt. Das mögen dann andere Leute an anderer Stelle beurteilen. Aber genau, das ist nicht mein Anliegen, ja, also irgendwie Fakten und Wissen und Daten und so weiter zu vermitteln. Sondern da geht es um andere Ansätze. Und ich glaube, deswegen stellt sich auch diese Müdigkeit nicht ein, also dieses Gefühl, was soll ich jetzt mit diesem Thema, stellt sich ja vielleicht dann ein, wenn man eben über die Shoah in Zahlen und Grafiken redet. Aber wenn man über die Shoah in Geschichten redet und die Frage stellt, Moment mal, was machen eigentlich Juden heutzutage und erleben die auch Antisemitismus? Und wie fühlt sich das eigentlich für die an? Und spielt da eigentlich die Shoah eine Rolle? Und wenn ja, auf welche Art und Weise? Dann ist das eine andere Erzählung, die anknüpfungsfähig ist.
0: Über diese Versuche aus der Geschichte zu lernen und es auf die Gegenwart zu beziehen hinaus, haben einige Schüler sich damit beschäftigt, wie man in Ausstellungen mit dem Thema umgehen und was man dort vermitteln kann. Konkret am Beispiel der Anne-Frank-Ausstellung. Florian Helling ist einer, der dort aktiv war.
4: Ich war auch an der Deine Anne-Ausstellung beteiligt. Das ist eine Wanderausstellung vom Anne-Frank-Zentrum in den Niederlanden. Diese Ausstellung wandert quasi das ganze Land und hält dann immer vor allem an Schulen und an öffentlichen Bildungsstätten. Und dort hat man dieses Jahr an unserer Schule die Ausstellung eröffnet für 4 Wochen ungefähr. Und nach Peer Guides gesucht, also nach Gleichaltrigen, die

0: natürlich nicht in diesen, ich sag mal, lernenden Raum gehören, weil es eben einfach diskriminierend und antisemitisch war. Da wurde entsprechend auch gehandelt und sonst lief das Projekt aber bis jetzt ganz gut. Es läuft ja jetzt noch eine oder zwei weitere Wochen und ja.
1: Und was hast du jetzt gehandelt?
0: Wir hatten da einen Vorfall, da musste ich eine Person einmal kurz rausschicken. Da wurde eben etwas gesagt, was so, wie gesagt, einfach nicht dorthin gehört. Die musste ich dann kurz rausschicken. Und ansonsten wurde, glaube ich, mit dem Lehrer auch gesprochen. Und ja. Ich würde sagen, es ist natürlich wichtig, dass wir das machen. Und ich würde sagen, ich hatte persönlich eine relativ gute Erfahrung, bis auf diese eine Ausnahme eben, was bei so vielen Klassen vielleicht auch mal vorkommt, was natürlich nicht dürfte, aber was vielleicht mal vorkommt. Ich würde sagen, ich hatte eine relativ gute Erfahrung, habe, glaube ich, viel Wissen vermitteln können und die Personen, die da waren, haben, glaube ich, genauso von ihrer Seite auch viel Wissen aufnehmen können.
1: Florian Helling, Schüler am Alten Gymnasium in Oldenburg, über seine Erfahrungen bei der Führung durch die Anne-Frank-Ausstellung.

zwischen Ukraine und den USA, Michael Allport und Julian Kaitasti. 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Als Begleitung zur Anne-Frank-Ausstellung in Oldenburg hat es neben den schon erwähnten Veranstaltungen auch eine musikalische Lesung von Julia Gilfert gegeben. Himmel voller Schweigen heißt ihr Buch über ihren Großvater, der Opfer

0: des Euthanasieprogramms der Nationalsozialisten wurde. Darüber zu sprechen fiel ihrer Familie lange Zeit schwer. Ich habe mit der Autorin vor ihrer Lesung gesprochen.
1: Wir wollen hauptsächlich über ihr Buch und ihre, sagen wir mal, Erfahrung mit ihrem Großvater. Sie haben ja an einem bestimmten Punkt entdeckt, dass es da eine, auf der einen Seite ein Schweigen in ihrer Familie gibt und dass es da eine Geschichte dahinter gibt. Was hat sie dann bewogen, das aufzudecken? Es war ja so lange Schweigen.
2: Ja, für mich fing das ganz eigentlich seltsam an, fast als würde man es in einem Buch so lesen, aber es ist wirklich passiert, dass ich von meinem Großvater geträumt habe, als ich 18 wurde, also wirklich in der Nacht auf diesen Geburtstag, und das war unglaublich eindrücklich, weil ich ja diesen Menschen gar nicht kannte, aber durch ein Foto, dieser Mensch von diesem Foto, wo ich wusste, das wäre mein Opa gewesen, der war in diesem Traum. Und das hat mich emotional ganz schön gepackt und ich habe da noch lange drüber nachgedacht, was das jetzt war. Rückblickend würde ich fast sagen, es war wie so ein Anklopfen. Auf einmal war dieser Mensch in meinem Bewusstsein und es dauerte dann noch eine Zeit, das war eben gerade so ums Abitur rum. Aber als ich dann selbst anfing, Musik zu studieren, mein Opa war ja Dirigent, kam so eine, also ich dachte immer öfter wieder an diesen Traum, an diesen Menschen und fragte mich plötzlich, wer der denn eigentlich war. Und warum ich überhaupt nichts wusste, weil ich eine ganze Kindheit und Jugend einfach in so einer Selbstverständlichkeit damit gelebt habe, nichts über ihn zu wissen. Und dann habe ich angefangen zu fragen.
1: Zu fragen oder auch Dokumente zu suchen? Aber was haben Sie überhaupt konkret gemacht?
2: Ja, da ging so eins ins andere über, glaube ich. Also ich erinnere mich, was ich ja auch in meinem Buch beschreibe, dass ich an einem Sonntagmorgen meinen Vater ziemlich spontan fragte, du, was ist eigentlich mit deinem Vater passiert? Und dann stellte sich eben raus, dass er selber fast nichts wusste darüber. Und zeitgleich habe ich angefangen, ja, Fotoalben, die ich schon ganz lange als Kind auch immer angeschaut hatte, aber gar nicht wusste, wer das ist, ne, so alte Fotoalben, nochmal gezielter anzuschauen, zu entziffern, was da dabei steht, wer das ist. Und dann Schritt für Schritt halt merkte, das ist ja meine Familie, das ist ja meine Geschichte. Und dann fielen meinem Vater auch, wir kamen dann öfter mal ins Gespräch und ihm fielen dann manchmal so Dinge ein, wie auf dem Dachboden liegen Briefe. Also buchstäblich verdrängt waren diese Sachen und ich habe sie dann genauso buchstäblich da aus dem Staub geholt und angefangen zu lesen und dann Stück für Stück auch Archive angeschrieben, auch psychiatrische Kliniken, weil das, was mein Vater noch wusste, war eben, dass sein Vater in einem Krankenhaus, so hat er es formuliert, möglicherweise einer Psychiatrie, ums Leben gekommen ist.
1: Und was haben Sie dann konkret entdeckt? Was war das Ergebnis dieser Recherchen?
2: Also das für mich konkreteste, wichtigste Dokument war eine Sterbeurkunde meines Großvaters, die ich dann über das Friedhofsamt, wo ich also rausfand, wo er eben begraben sein soll, auch das mit Fragezeichen. Aber darüber bekam ich die Sterbeurkunde aus einem Ort namens Bernau bei Berlin, was dann auch wie so ein Puzzleteil in die Geschichte passte, was ich bis dahin halt schon wusste. Und in dieser Sterbeurkunde steht, dass er als Todesursachen traurige Verstimmung, Depression und Erschöpfung. Und da klingeln natürlich alle Alarmglocken, wenn man ein bisschen was über den Nationalsozialismus, die sogenannte NS-Euthanasie weiß. Und diese Sterbeurkunde ist auch noch unterschrieben von seinem Schwager und der war bei der SS. Und da war das andere Puzzleteil, dass mein Vater da eine Erinnerung hatte. Man habe ihm erzählt, dass dieser Schwager meinen Opa ja eigenhändig praktisch eingewiesen hat in so eine Klinik. Und der hat dann die Sterbeurkunde unterschrieben. Das passte für uns dann insofern alles zusammen, dass das nicht mit rechten Dingen zugegangen ist, dass man an einer Depression nicht stirbt in einer Nervenheilanstalt, sondern dass das mit sehr großer Wahrscheinlichkeit eben Mord in der einen oder anderen Weise war. Ich war so, dass das Nachzüglerkind, das war für mich aber vielleicht am Ende auch die Chance, weil ich zwar nicht die Chance hatte mit den Menschen, auch mit meiner Oma, also der Frau von meinem Opa, die ist gestorben, als ich 4 war. Ich hatte nicht die Chance, mit denen zu sprechen, aber ich hatte die Möglichkeit, das Ganze aus einer größeren Distanz zeitlich gesehen zu bearbeiten und gleichzeitig aber ja innerlich eigentlich eine Nähe zu spüren. Und das war für mich immer so die Erklärung im Nachhinein, warum hab ich diese Aufgabe irgendwie gehabt in der Familie.
1: Mhm. Ja, was hat das denn insgesamt mit Ihnen und der Familie gemacht? Weil das Schweigen, was man so allgemein kennt, ist ja eher in den Familien der Täter. Und bei Ihnen ist das ja eigentlich ein Stück andersrum. Und was hat das für Sie bedeutet?
2: Ja, ich glaube, dass das Verrückte für mich und für uns auch war die Erkenntnis, dass es mehr gibt als die Täter und die Opfer. Also, dass in unserer Familie eigentlich das deutlich wird, was doch auch oft der Fall war, dass beides in der gleichen Familie war. Also gerade bei den NS-Euthanasie-Morden ist das gar nicht so selten, dass Teile der Familie dem Nationalsozialismus gar nicht abgeneigt waren und dann gleich mehrere Gründe hatten zu schweigen sozusagen. Und für uns hat das also hat wirklich eine Leerstelle gefüllt. Ich war mir dessen am Anfang in keinster Weise bewusst, was das auslösen würde alles. Also ich war ja Anfang 20, als ich anfing, das zu recherchieren. Und für mich der bewegendste Satz war von meinem Vater, dass er sagte, durch deine Arbeit habe ich einen Vater bekommen auf meine alten Tage, also mit über 70. Und wenn man sowas geschafft hat, dann hat man was geschafft. Also das hat mich sehr, sehr berührt. Und auch andere Familienmitglieder, meine Geschwister, meine Cousins haben gesagt, so ja, wir haben jetzt einen Opa, wir haben jetzt ein Bild von einer Person, mehr als ein Bild eigentlich, auch ein Gefühl, was vorher einfach nicht da war.
1: Aber weshalb haben Sie das dann aufgeschrieben? Man könnte ja sagen, es bleibt in der Familie und wir arbeiten daran oder wir beschäftigen uns damit, aber Sie haben ja den Weg genommen, das nach außen zu bringen.
2: Ja, ich hatte schon immer einen Hang zum Schreiben tatsächlich. Also mich auf diese Art und Weise auszudrücken, hat mir immer Spaß gemacht, hat sich gut angefühlt. Und ich hatte am Anfang auch oft, wenn ich die Geschichte dann mal erzählt habe oder auch mal einen Vortrag gehalten habe in diesem Kontext, wo es um ja, Familiengeschichte im NS ging, dass viele sagten, boah, das ist ja, die Geschichte klingt eigentlich fast wie ein Drehbuch, dass ja, der Dirigent an der Oper, der dann seinen Job verliert, der dann vom eigenen Schwager eingewiesen wird, also das könnte man so schreiben. Und dann dachte ich mir, ja gut, aber warum mache ich das eigentlich nicht? Und habe es in mehreren Anläufen versucht, es hat dann noch mal eine Weile geruht. Aber für mich war das eine Ziel, glaube ich, diesen Opa, diese Person Walter Frick, naja, nicht lebendig werden zu lassen, aber ein Denkmal zu setzen. Also einfach von ihm zu erzählen, weil man ihn so aktiv verschwiegen hat, dass ich der Meinung war, ich muss es ändern. Und ich habe einiges in der Hand, Dokumente, Briefe von ihm auch, also die mir wirklich ein Gefühl gegeben haben, wer er gewesen sein könnte. Natürlich bleibt es trotzdem Fiktion, aber dadurch einfach zu zeigen, diesen Menschen gab es und ich möchte, dass er nicht nochmal vergessen wird. Ja, und eben auch als ein Beispiel für eine Familiengeschichte, diese Geschichte zu erzählen, um Anknüpfungspunkte zu zeigen, durch die verschiedenen Rollen, die in diesem Buch hervorkommen, dass man, glaube ich, beim Lesen schon auch merkt, Mensch, also man sich vielleicht fragt, wo wäre ich da jetzt gewesen und vielleicht merkt, das ist gar nicht so einfach, das zu beurteilen.
1: Und haben Sie denn jetzt schon konkrete Erfahrungen, wie das aufgefasst worden ist? Kommt das so an, wie Sie das jetzt beschrieben haben, wie das Ihre Vorstellung erstmal war?
2: Ja, also ich muss sagen, dass ich überrascht war, wie gut das Buch angekommen ist. Also es ist kein Bestseller geworden, das war auch nicht die Erwartung, ganz und gar nicht. Aber dass ich jetzt 4 Jahre später immer noch Lesungen mache, für Lesungen angefragt werde, zeigt ja, dass da ein Bedarf oder ein Bedürfnis ist nach solchen Geschichten. Und diese Mischung bei den Lesungen dann auch gerade, dass ich daraus lese, dass ich erzähle und dass ich aber auch selber singe und Klavier spiele, ja unter anderem auch ein Stück meines Opas. Das ist für mich persönlich eine ganz runde Sache, dass ich das Gefühl habe, ja, genau so muss das sein. Und das kriege ich auch tatsächlich oft zurückgemeldet, dass man dadurch einfach nochmal mit mehr Eindrücken rausgeht und nicht 1,5 Stunden, sage ich mal, einen Vortrag gehört hat. Mir ist einfach auch wichtig, diese Verknüpfung zur Gegenwart deutlich zu machen. Aber eben nicht mit dem erhobenen Zeigefinger in dem Sinne, sondern mit einer Geschichte, in die man sich einfühlen kann und wo man dann vielleicht anders wieder rausgeht, als man reingegangen ist. Oder ja, ein Buch, das vielleicht einen noch ein bisschen beschäftigt und wenn man in die gegenwärtige Politik guckt, einen vielleicht zum Nachdenken anregt.
0: Die Kulturwissenschaftlerin und Autorin Julia Gilfert über ihren Großvater und das Schweigen der Familie.

Ein Stück des Komponisten Jakob Weinberg, der zu Beginn des 20. Jahrhunderts versucht hat, neue Wege jüdischer Musik zu finden. Hier mit dem Rundfunksymphonieorchester Berlin. Damit geht die heutige Sendung allmählich zu Ende. Einige Monate nachhören können Sie sie noch auf meiner Homepage. Auf O1 hören wir uns wieder am letzten Mittwoch im Juli. Bis dahin sagt Mazel Tov, Thomas Kleinspind.

Musik aus Frankreich zum Beginn der heutigen Sendung Radio Globale mit Musik aus aller Welt. Mein Name ist Oliver Schäfer. Ich freue mich, dass Sie eingeschaltet haben. In der heutigen Sendung gibt es 6 neue Platten von Künstlerinnen und Künstlern rund um den Globus. Die werden auch alle ausführlich vorgestellt. Im Anschluss in der Mittwochnacht gibt es dann noch die lange Radio Globale Musiknacht. Dann ohne Moderation auch die ganze Nacht hindurch Musik aus der ganzen Welt. Auch da immer neue Stücke. Jede Woche wird danach gelegt. Also das lohnt sich auch. Jetzt geht es erstmal darum, ein bisschen was zu erzählen. Mehr Informationen zum Projekt Radio Globale gibt es auf unserer Homepage unter radioglobale.de und diese Sendung gibt es hier bei Oldenburg 1 im Radio jeden Mittwochabend ab 19 Uhr. Was wir gerade gehört haben, ist Musik von der französischen Sängerin Yael Naïm, eine Sängerin mit tunesisch-jüdischen Wurzeln, ist aufgewachsen in der Nähe von Tel Aviv. Und dort ist sie in ganz jungen Jahren vom berühmten Jazzmusiker Wynton Marsalis entdeckt worden. Um die Jahrtausendwende ist sie dann nach Paris gegangen und seitdem lebt und arbeitet sie in der französischen Hauptstadt. Sie hat in Musicals gesungen, ist in Jazzclubs aufgetreten und relativ berühmt geworden international ist sie 2007. Da hat sie nämlich eine sehr ungewöhnliche Coverversion eines Stücks von Britney Spears vorgelegt, Toxic. Das ist 2007 dann eben auf ihrem zweiten Album zu finden gewesen. Das neue Album Solaire ist im Februar rausgekommen und ist insgesamt ihr 6. Album, aber sie hat sich Zeit gelassen. Das ist das erste neue Album von ihr seit 5 Jahren und musikalisch hat sie da einiges im Stil ganz leicht verändert. Die Platte ist zum Teil mit deutlich mehr elektronischen Elementen angereichert, als das noch auf den bisherigen Platten der Fall war. Den finalen Mix dafür hat Tom Elmhurst übernommen. Der hat als Toningenieur unter anderem auch schon für Adele, für Jamie XX und Frank Ocean gearbeitet. Musik irgendwo zwischen Chanson, R&B, Soul, Trip-Hop und Indie-Pop. Wir hören das Titelstück. Das ist nochmal neue Musik von Yael Naïm.

A Future Untold, neue Musik von Shabaka, von seinem Album Shabaka of the Earth, das Anfang März auf seinem eigenen Label auf Shabaka Records herausgekommen ist. Wer steckt dahinter? Shabaka Hutchings ist ein britischer Musiker mit karibischen Wurzeln. Aufgewachsen ist er in Birmingham, geboren wurde er aber in London und später ist er dann auch mit seiner Familie nach Barbados wieder gezogen und dann wieder nach Großbritannien zurückgekehrt. Mit 16 Jahren begann er dort dann sein Studium der klassischen Musik. Er spielt Saxophon und Klarinette, ist total bekannt, vor allem natürlich im Bereich Jazz und im Bereich der Jazz-Improvisation. Mit Courtney Pine spielte er bei den Jazz Warriors und mit Mulatu Astatke bei den Heliocentrics. Danach hatte er Erfolge mit seinem eigenen Quartett, den Sons of Kemet, und mit der Band The Comet Is Coming. Auch die waren ja auf allen großen Jazz-Festivals in den letzten Jahren irgendwann mal zu sehen. Er wurde für seine Musik ausgezeichnet mit mehreren internationalen Jazzpreisen. Und das neue Album ist eine ganz interessante Mischung aus Jazz, Spiritual Jazz und elektronischer Musik. Alles auf diesem Album hat er selbst produziert und er hat auch alle Instrumente allein eingespielt. Ein sehr eigenwilliges und eigenständiges elektronisches Spiritual Jazz Album eben. Das neue Album von Shabaka of the Earth heißt es und wir hören jetzt das Stück Those of the Sky.

Das ist neue Musik aus Algerien von Saoud Massi. Sagat heißt das neue Album von ihr, was Anfang März erschienen ist. Das Wort Sagat leitet sich vom französischen Ausdruck Sa-Segat ab. Der wird in Algerien verwendet, um auszudrücken, dass sich die Lage verschlechtert. Saoud Massi ist in Algerien zur Welt gekommen, lebt und arbeitet seit 26 Jahren in Frankreich. Sie hat als Beruf zunächst Bauingenieurin gelernt. Dann hat sie sich aber doch einmal komplett anders entschieden, und zwar eben für die Musik, hat klassische Gitarre studiert und ist ein großer Fan der Songs von Joan Baez, von Bob Dylan und von Led Zeppelin, war dann eine Zeit lang Sängerin der algerischen Rockband Attacor und nahm um die Jahrtausendwende herum ihr erstes Soloalbum in Paris auf und hat dann diese Stadt auch zu ihrer neuen Wahlheimat gemacht. Das neue Album von ihr, was jetzt rausgekommen ist, das hat sie gemeinsam mit Justin Adams produziert. Der hat unter anderem auch schon für Robert Plant gearbeitet, apropos Led Zeppelin, aber auch für Tina Riven, die wir gleich noch hören werden, ebenfalls aus Algerien im weitesten Sinne. Und dieser Justin Adams, der ist nicht nur Co-Produzent, sondern er spielt auf dem Album auch Gitarre und Percussion. Weitere Gäste sind der kongolesische Rapper Yusufa und der ruandisch-französische Rapper Gael Faye. Ein modern klingendes Album, irgendwo zwischen Afrobeat, Desert Rock und Indie-Pop. Hier hören wir nochmal das Titelstück von Saoud Massi, Sagat.

Das ist neue Musik von Tina Riven. Hogger heißt das 10. Album dieser Tuareg-Rockband. Hogger ist ja ein Gebirgsfeld in Algerien und da haben sie sich nach benannt. 1982 wurde die Band in Tamanrasset in Algerien gegründet, spielte zunächst mal auf Familienfeiern, auf Hochzeiten, auf Taufen beispielsweise, aber seit über 30 Jahren ist die Gruppe auch international erfolgreich, spielt Konzerte und Festivals in aller Welt. Der Bandname bedeutet in der Sprache der Tuareg so viel wie Wüste oder leerer Ort, ein Verweis auf ihre Heimat, die Sahara. Sie singen auf Tamaschek und Französisch. Der von der Gruppe eingesetzte Gitarrenstil entstand als politische Revolutionsmusik nach der Unabhängigkeit der afrikanischen Staaten in den 1960er Jahren. Und auch heute werden die Tuareg in Mali und Niger immer noch marginalisiert und sind immer wieder in Konflikte mit Regierungstruppen oder islamistischen Gruppen verwickelt. Und dieses politische Engagement spiegelt sich auch immer wieder in den Texten der Band wieder. Lange Jahre lang vertrieb die Band ihre Musik über Musikkassetten, ist dadurch erstmal regional bekannt geworden. Mittlerweile haben sie eine große Plattenfirma, einen großen Vertrieb und alles, was dazugehört und sind für das neue Album zu ihren Wurzeln zurückgekehrt, haben vor allem mit jungen Musikerinnen und Musikern aus der Tuareg-Musikszene in Algerien zusammengearbeitet, aber auch ein paar alte Weggefährten wieder getroffen, beispielsweise den Bandmitgründer Diarra, mit dem sie jetzt zum ersten Mal seit 25 Jahren wieder gemeinsam im Studio standen. Dazu kommen starke Sängerinnen wie Vonu Valatsidati und Nunu Kaola. Die haben in der Vergangenheit schon mit Tina Riven zusammengearbeitet. Und die Sängerin und Oud-Spielerin Zulafa Elias aus dem Sudan, die wir gerade gehört haben bei dem Stück und die jetzt zum ersten Mal auch auf einer Platte von Tina Riven mitmacht. Und einen ganz besonderen Gast gibt es auch noch, nämlich den selbst ja schon mit vielen Platten erfolgreichen Musiker und Songschreiber José González aus Schweden. Der ist seit vielen Jahren ein großer Fan der Gruppe und ist deshalb auch auf dem neuen Album von Tina Riven zu hören. Und zwar hier jetzt in dem folgenden Stück.

Das ist neue Musik von der dänischen Band I Say Mal, heißt ihr neues Album, ist Ende März bei V2 Records rausgekommen. Und das ist bereits das dritte Album dieser Gruppe, der Nachfolger von Köy aus dem Jahr 2023. Die zweite Platte habe ich ja vor 3 Jahren hier auch in der Sendung vorgestellt. Das Trio I Say besteht aus der Sängerin und Sass-Spielerin Luna Bülow-Ersahin, deren Großvater vor vielen Jahren mal aus einem kurdischen Dorf ausgewandert ist in Richtung Dänemark. Mit dabei sind dann aus Dänemark auch noch der Gitarrist Carl West Hosbond und der Schlagzeuger Aske Dössing-Bixen. Die drei nennen ihre Musik anatolischem Psychedelic Rock gemischt mit nordischem Elektropop. Damit sind sie unter anderem in ihrer dänischen Heimat sehr erfolgreich gewesen zunächst mal, haben da beispielsweise auch beim Roskilde Festival schon gespielt, aber kommen auch international sehr gut an, waren zum Beispiel auch schon beim Reeperbahn-Festival in Hamburg und haben das neue Album auch im März diesen Jahres schon in Berlin und Hamburg live präsentiert. Die Gruppe aus Kopenhagen mischt traditionelle Musik aus Kurdistan und der Türkei mit elektronischer Musik und Indie-Rock. Sie beziehen sich wie viele andere Acts vor allem auch auf die türkische psychedelische Musik der 70er Jahre. Das ist ja eine Art Blueprint für viele aktuelle MusikerInnen, unter anderem für Gayesu Akyol, für Derya Yildirim oder auch für Altin Gün. Und so ist es auch bei I Say. Das hören wir jetzt mit einem Stück, das sich der niedersächsischen Landeshauptstadt widmet. Das heißt nämlich Hannover.

Lucciola, also Glühwürmchen, auf Italienisch heißt das neue Album von Silvia Tarozzi, ist erschienen auf ihrem Label Unseen Worlds am 10. April und ist ein ziemlich sensationelles Album, wie ich finde, was die italienische Violinistin und Sängerin da vorgelegt hat. Silvia Tarozzi hat eine avantgardistische Platte produziert mit Streichern, Blasinstrumenten und Kinderchören. Aufgenommen hat sie das Ganze in Bologna und London in enger Zusammenarbeit mit der Produzentin und Toningenieurin Marta Saloni. Die kennen vielleicht viele, weil die zur aktuellen Besetzung von Depeche Mode gehört. Neben den beiden verbliebenen Originalmitgliedern ergänzt sie mittlerweile gemeinsam mit James Ford die Gruppe wieder zum Quartett und hat auch mit Depeche Mode gemeinsam schon ziemlich erstaunliche Live-im-Studio-Geschichten auf YouTube veröffentlicht. Die ist hier also als Produzentin und Toningenieurin tätig, Marta Saloni, aber das Album geschrieben, komponiert und eingespielt hat Silvia Tarozzi gemeinsam mit vielen Musikerinnen und wie gesagt auch mit vielen Chören. Ein abenteuerlich experimentelles Album zwischen Folk, Klassik, Avantgarde und ganz traditioneller italienischer Musik. Damit möchte ich mich auch schon verabschieden für heute. Das war Radio Globale für diese Woche. Radio Globale gibt es hier bei Oldenburg 1 jeden Mittwoch immer ab 19 Uhr. Mein Name ist Oliver Schäfer. In der Mixcloud gibt es auch noch alle Sendungen zum Nachhören, zumindest die mit Musik unter dem Stichwort Radio Globale Oldenburg auf mixcloud.com und auf unserer Homepage unter www.radio-globale.de gibt es auch noch die thematischen Sendungen mit Interviews und Studiogesprächen. Im Anschluss gibt es dann noch die lange Radio Globale Musiknacht. Irgendwann so ab 21 Uhr geht das immer los. Immer Mittwochnacht hier bei Oldenburg 1 bis zum frühen Donnerstagmorgen auch nochmal neue und neueste Musik aus aller Welt. Ganz ohne Zwischenmoderationen und Gequatsche. Ich bin für heute raus, wünsche noch einen schönen Abend oder einen schönen Sonntag, je nachdem, wo Sie uns gerade hören und sage Tschüss.

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Moin moin, liebe Beat-Freunde. Ich heiße Harry Huben. Und nun geht's los.

0: Plattencover begrüßten uns The Magics und Drafi mit Honeybee vom Juni 1966. In Österreich eine Nummer 10, in Deutschland ein Rang 21 in den Charts. Und damit wieder einmal herzlich willkommen zu
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0: 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Weiter geht's mit einer Rang 10 Platzierung in den US Billboard Rhythm and Blues Charts. Soulstar Otis Redding brachte im Dezember 1964 die Single Mr. Pitiful heraus. Unglaublicherweise soll die Aufnahme für den Titel lediglich 10 Minuten gedauert haben.

0: Das war eine Nummer 1 der US Country Charts und ein Platz 6 der US Single Charts. Im Oktober 1965 veröffentlichte Country-Sänger Eddie Arnold Make the World Go Away im sogenannten Nashville Sound. Davor rockten uns die Hollies aus Manchester den Chuck Berry-Klassiker Sweet Little Sixteen. Die Aufnahme erschien 1966 auf dem Album Bust Up.
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0: Jetzt erinnern wir uns an die britische Rockband Vinegar Joe, aus der Stars wie Elkie Brooks und Robert Palmer hervorgingen. 1972 erschien So Long, das wir jetzt hören wollen.

0: Die australischen Seekers veröffentlichten The World of Our Own im April 1965 und hatten einen weiteren Welterfolg gelandet. In Australien, Irland, Großbritannien, Singapur, Südafrika, Amerika und Rhodesien kamen sie unter die Top-3-Platzierung. Davor blickten wir zurück ins Jahr 1958. Der gebürtige Engländer Brian Sanderson, kurz Billy Sanders oder eingedeutscht Billy Sanders, erzählte uns »Ich bin kein schöner Mann« als Komponist, zeichnen Joshua Röckelein, richtiger Name Wolfgang Neukirchner und Paul Kuhn verantwortlich.
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0: 1969 erschien das Album David Bowie, auch unter Space Oddity bekannt. Aus dieser LP hören wir jetzt An Occasional Dream, eine typische und charakteristische Bowie-Komposition jener Jahre.

Make It Easy on Yourself erschien im August 1965 und wurde ein weiterer Nummer 1 Erfolg für die Walker Brothers in den britischen Singlecharts. Zu Hause in Amerika wurde es nur ein Rang 16 in den US Billboard Hot 100. Davor, vom August 1966, hörten wir die Spencer Davis Group mit der Jackie Edwards Stevie Winwood Komposition When I Come Home. Der Song schaffte einen Platz 12 in den britischen Singlecharts.

unsere heutige Piratensender-Erinnerung gilt Radio Essex, welches lediglich 1965 und 66 Bestand hatte. Der Sender bediente diverse Spartenprogramme und spielte gerne alte Swing- und Orchesteraufnahmen. Mein Hörbeispiel ist vom 9. Juni 1966.

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1: Der nächste Interpret hatte selbst kurzzeitig einen eigenen Piratensender mit Radio Such. Natürlich ist von Screaming Lord Such die Rede, dem wohl exzentrischsten Musiker dieser Zeit. Im März 1964 erschien die Aufnahme She's Fallen in Love with a Monster.

0: Radcliffe. Richard war in Deutschland sehr beliebt und dass er schon länger auf Deutsch sang, war ein weiterer Pluspunkt. Zu viel allein vom April 1964 war zwar nur die B-Seite von Sag No zu ihm, fand aber ebenfalls große Zustimmung. Davor hörten wir einen Platz 3 aus den britischen Charts. Herman's Hermits aus Manchester veröffentlichten ihre Version von Silhouettes im Februar 1965. Auch in Amerika mit Rang 5 und Deutschland mit Platz 28 war der Song erfolgreich.
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0: Aus Dänemark kamen Sir Henry and His Butlers, die wir jetzt mit ihrer ersten Erfolgsaufnahme Let's Go hören. Der Song öffnete ihnen die Pforten nach ganz Europa und die Single verkaufte sich fast überall recht gut. Sir Henry and His Butlers existierten von 1964 bis 1983.

0: Das war der erste Hit in den USA für die Londoner Rockband Uriah Heep. Easy Livin' erschien im Juli 1972 und erreichte einen Platz 39 in den US Billboard Hot 100. Besser lief es in Deutschland mit Rang 15 und in Niederlanden mit einem Platz 5. Davor hörten wir die Kings mit ihrem wundervollen Tired of Waiting for You vom Januar 1965, einer glatten Nummer 1 in Großbritannien. Die innere Kraft dieser Ray Davis Komposition flasht mich bis heute.
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0: Twist, Shake, Slop und auch der Madison. Kurzzeitige Modetänze mit der dazugehörigen Hosenmode. Tony Sheridan and the Beat Brothers, in diesem Fall nicht die Beatles, brachten den Titel Madison Kid 1962 in die Plattenläden.

0: Im November 1970 veröffentlichte Chris Andrews Yo-Yo und konnte damit zumindest in Österreich einen Rang 4 in den Charts ergattern. Chris hatte auch eine deutsche Version des Titels eingesungen, die ich aber weniger gelungen finde.
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0: Mein letzter Titel für heute ist mal wieder etwas spezieller. Er stammt aus der Beatles-Decca-Session vom 1. Januar 1962. Paul McCartney ist der Leadsänger von Sure to Fall, einer Carl Perkins-Komposition. Bekanntlich lehnte Decca Records die Beatles mit der Begründung ab, dass Gitarrengruppen aus der Mode kommen.

0: Aryuben bedankt sich fürs Zuhören und würde sich freuen, wenn ihr auch beim nächsten Mal wieder mit dabei wäret. Bleibt gesund und positiv. The beat goes on.
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